0: Schauer, teils mit Graupel, selten Gewitter, örtlich Sonne. Höchstwerte 9 Grad im Allgäu bis 17 Grad in der Lausitz. Am Samstag zum Teil heiter, ein paar Schauer, in den Bergen Schnee, 9 bis 17 Grad. Und am Sonntag überwiegend trocken, die Temperaturen liegen dann bei 13 bis 19 Grad. Es ist 2.03 Uhr.
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0: Um 3 Uhr mit Katja Kindermann. In Großbritannien gerät Premierminister Starmer stärker unter Druck. Ein Minister ist gestern zurückgetreten und ein weiterer Konkurrent aus der Labour-Partei könnte sich um ein Unterhausmandat bewerben. Aus der Nachrichtenredaktion Torben Müller.
1: Gesundheitsminister Streeting hat seinen Rückzug aus dem Kabinett damit begründet, dass er das Vertrauen in Starmer verloren habe. Er hat aber nicht erklärt, ob er gegen ihn antreten will. Der Premier bekräftigte seine Absicht, das Amt weiterzuführen. Sollte es in der Labour-Partei zu einer Revolte gegen Starmer kommen, gilt auch der Bürgermeister von Manchester, Burnham, als Anwärter auf seine Nachfolge. Er hat bisher keinen Sitz im Unterhaus. Ein anderer Labour-Abgeordneter hat sein Mandat jetzt aber niedergelegt, sodass Burnham sich darum bewerben kann.
0: US-Präsident Trump setzt heute seinen Staatsbesuch in China fort. Offen blieb zunächst, ob es im Handelskonflikt zwischen den Vereinigten Staaten und der Volksrepublik konkrete Fortschritte geben wird. Gestern war Trump bereits zu ersten Gesprächen mit Chinas Staatschef Xi in Peking zusammengekommen. Auch heute ist ein Treffen geplant. Danach wird der Präsident zurück in die USA reisen. Es ist Trumps zweiter Staatsbesuch. Bereits in seiner ersten Amtszeit, 2017, besuchte er China. Der ukrainische Präsident Selenskyj hat schmerzhaftere Sanktionen gegen Moskau gefordert. Anlass ist der jüngste Angriff auf Kiew mit mindestens 21 Toten, darunter offenbar auch 2 Kindern. Laut Selenskyj war ein Marschflugkörper vom Typ CH-101 in ein Gebäude eingeschlagen. Das Geschoss sei im 2. Quartal dieses Jahres hergestellt worden, so der Präsident in seiner abendlichen Videobotschaft. Das bedeutet, dass Russland die dafür nötigen Komponenten weiterhin beziehe und die weltweiten Sanktionen umgehe. Vor der dänischen Insel Anholt ist ein toter Wal entdeckt worden. Jetzt prüfen die zuständigen Behörden, ob es sich dabei um den Buckelwal handelt, der wochenlang vor der deutschen Ostseeküste festsaß. Aus Stockholm, Arne Bartram.
2: Die dänische Umweltbehörde hat bisher nur bestätigt, dass ein Wal vor Anholt gestrandet ist. Beobachter vor Ort schätzen das Tier auf 10 bis 15 Meter Länge. Das würde zu dem Buckelwal passen, der zuletzt vor der Insel Pöhl lag. Außerdem befindet sich Anholt auf der Route Richtung Nordsee, in die der Wal Anfang Mai gebracht worden war. Die dänischen Behörden gehen davon aus, dass das jetzt gefundene Tier schon eine Weile tot ist. Als nächstes sollen Gewebeproben genommen werden. So könnte geklärt werden, ob es der Wal von der Insel Pöhl ist.
0: Das waren die Nachrichten. Das Wetter in Deutschland. Tagsüber gebietsweise Schauer, teils mit Graupel, selten Gewitter, örtlich Sonne. Höchstwerte 9 Grad im Allgäu bis 17 Grad in der Lausitz. Am Samstag zum Teil heiter, ein paar Schauer, in den Bergen Schnee, 9 bis 17 Grad. Und am Sonntag überwiegend trocken, die Temperaturen liegen dann bei 13 bis 19 Grad. Die Zeit, es ist jetzt 3:03.
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1: Um 4 Uhr mit Katja Kindermann. In Großbritannien gerät Premierminister Starmer stärker unter Druck. Ein Minister ist gestern zurückgetreten und ein weiterer Konkurrent aus der Labour-Partei könnte sich um ein Unterhausmandat bewerben. Aus der Nachrichtenredaktion Torben Müller.
2: Gesundheitsminister Streeting hat seinen Rückzug aus dem Kabinett damit begründet, dass er das Vertrauen in Starmer verloren habe. Er hat aber nicht erklärt, ob er gegen ihn antreten will. Der Premier bekräftigte seine Absicht, das Amt weiterzuführen. Sollte es in der Labour-Partei zu einer Revolte gegen Starmer kommen, gilt auch der Bürgermeister von Manchester, Burnham, als Anwärter auf seine Nachfolge. Er hat bisher keinen Sitz im Unterhaus. Ein anderer Labour-Abgeordneter hat sein Mandat jetzt aber niedergelegt, sodass Burnham sich darum bewerben kann.
1: Die USA setzen bei der Öffnung der Straße von Hormus auf Unterstützung aus China. Präsident Trump sagte in einem Interview mit dem Sender Fox News, Chinas Staatschef Xi Jinping habe seine Hilfe angeboten. Aus der Nachrichtenredaktion Thorsten Lange.
3: Trump hat bei seinem Besuch in Peking ein erstes Gespräch mit Xi geführt und sich anschließend in Interviews geäußert. Dort sagte er, der chinesische Staats- und Parteichef habe erklärt, wenn er irgendwie helfen könne bei der Öffnung der Straße von Hormus, dann werde er das gern tun. Und Xi soll zugesagt haben, keine weitere militärische Ausrüstung an Iran zu liefern. Von chinesischer Seite gibt es dafür keine Bestätigung. Peking kauft einen Großteil des iranischen Öls und gilt neben Russland als Irans wichtigster Lieferant von Militärgütern. Trump und Xi werden heute ein weiteres Gespräch führen.
1: Der ukrainische Präsident Zelensky hat schmerzhaftere Sanktionen gegen Moskau gefordert. Anlass ist der jüngste Angriff auf Kiew mit mindestens 21 Toten, darunter offenbar auch Kinder. Laut Zelensky war ein Marschflugkörper vom Typ CH-101 in ein Gebäude eingeschlagen. Das Geschoss sei im zweiten Quartal dieses Jahres hergestellt worden. Vor der dänischen Insel Anholt ist ein toter Wal entdeckt worden. Jetzt prüfen die zuständigen Behörden, ob es sich dabei um den Buckelwal handelt, der wochenlang vor der deutschen Ostseeküste festsaß. Aus Stockholm, Arne Bartram.
4: Die dänische Umweltbehörde hat bisher nur bestätigt, dass ein Wal vor Anholt gestrandet ist. Beobachter vor Ort schätzen das Tier auf 10 bis 15 Meter Länge. Das würde zu dem Buckelwal passen, der zuletzt vor der Insel Pöhl lag. Außerdem befindet sich Anholt auf der Route Richtung Nordsee, in die der Wal Anfang Mai gebracht worden war. Die dänischen Behörden gehen davon aus, dass das jetzt gefundene Tier schon eine Weile tot ist. Als nächstes sollen Gewebeproben genommen werden. So könnte geklärt werden, ob es der Wal von der Insel Pöhl ist.
1: Das waren die Nachrichten. Das Wetter in Deutschland. Tagsüber gebietsweise Schauer, teils mit Graupel, selten Gewitter, örtlich Sonne. Zwischen 9 und 17 Grad in der Lausitz. Es ist jetzt 4.03 Uhr.
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1: Um 5 Uhr mit Katja Kindermann. In Großbritannien gerät Premierminister Starmer stärker unter Druck. Ein Minister ist gestern zurückgetreten und ein weiterer Konkurrent aus der Labour-Partei könnte sich um ein Unterhausmandat bewerben. Aus der Nachrichtenredaktion Torben Müller.
2: Gesundheitsminister Streeting hat seinen Rückzug aus dem Kabinett damit begründet, dass er das Vertrauen in Starmer verloren habe. Er hat aber nicht erklärt, ob er gegen ihn antreten will. Der Premier bekräftigte seine Absicht, das Amt weiterzuführen. Sollte es in der Labour-Partei zu einer Revolte gegen Starmer kommen, gilt auch der Bürgermeister von Manchester, Burnham, als Anwärter auf seine Nachfolge. Er hat bisher keinen Sitz im Unterhaus. Ein anderer Labour-Abgeordneter hat sein Mandat jetzt aber niedergelegt, sodass Burnham sich darum bewerben kann.
1: Die USA setzen bei der Öffnung der Straße von Hormuz auf Unterstützung aus China. Präsident Trump sagte in einem Interview mit dem Sender Fox News, Chinas Staatschef Xi Jinping habe seine Hilfe angeboten. Aus der Nachrichtenredaktion Thorsten Lange.
3: Trump hat bei seinem Besuch in Peking ein erstes Gespräch mit Xi geführt und sich anschließend in Interviews geäußert. Dort sagte er, der chinesische Staats- und Parteichef habe erklärt, wenn er irgendwie helfen könne bei der Öffnung der Straße von Hormuz, dann werde er das gern tun. Und Xi soll zugesagt haben, keine weitere militärische Ausrüstung an Iran zu liefern. Von chinesischer Seite gibt es dafür keine Bestätigung. Peking kauft einen Großteil des iranischen Öls und gilt neben Russland als Irans wichtigster Lieferant von Militärgütern. Trump und Xi werden heute ein weiteres Gespräch führen.
1: Der ukrainische Präsident Zelensky hat schmerzhaftere Sanktionen gegen Moskau gefordert. Anlass ist der jüngste Angriff auf Kiew mit mindestens 21 Toten, darunter offenbar auch Kinder. Laut Zelensky war ein Marschflugkörper vom Typ CH-101 in ein Gebäude eingeschlagen. Das Geschoss sei im zweiten Quartal dieses Jahres hergestellt worden. Vor der dänischen Insel Anholt ist ein toter Wal entdeckt worden. Jetzt prüfen die zuständigen Behörden, ob es sich dabei um den Buckelwal handelt, der wochenlang vor der deutschen Ostseeküste festsaß. Aus Stockholm, Arne Bartram.
4: Die dänische Umweltbehörde hat bisher nur bestätigt, dass ein Wal vor Anholt gestrandet ist. Beobachter vor Ort schätzen das Tier auf 10 bis 15 Meter Länge. Das würde zu dem Buckelwal passen, der zuletzt vor der Insel Pöhl lag. Außerdem befindet sich Anholt auf der Route Richtung Nordsee, in die der Wal Anfang Mai gebracht worden war. Die dänischen Behörden gehen davon aus, dass das jetzt gefundene Tier schon eine Weile tot ist. Als nächstes sollen Gewebeproben genommen werden. So könnte geklärt werden, ob es der Wal von der Insel Pöhl ist.
1: Das waren die Nachrichten. Das Wetter in Deutschland. Tagsüber gebietsweise Schauer, teils mit Graupe, selten Gewitter, örtlich Sonne. Höchstwerte 9 Grad im Allgäu bis 17 Grad in der Lausitz. Es ist jetzt 5:03.
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2: Um 6 Uhr mit Claudia Drews. In Peking treffen sich heute erneut Chinas Staats- und Regierungschef Xi und US-Präsident Trump zu Gesprächen. Viele offene Fragen und Streitpunkte sind noch ungeklärt. Aus Peking, Maximilian Seib.
3: Bisher ist es vor allem ein Gipfel der schönen Bilder und der warmen Worte. Xi und Trump beschworen gestern immer wieder die gute Beziehung und Zusammenarbeit der beiden Staaten. Konkrete Ergebnisse sind bislang dagegen kaum bekannt geworden. Und wenn, dann vor allem in Handelsfragen. Xi hat US-Unternehmen mehr Zugang zum chinesischen Markt versprochen. Ähnliche Versprechen wurden in der Vergangenheit allerdings nicht gehalten. 10 chinesische Firmen dürfen derweil Hochleistungschips vom US-Unternehmen Nvidia kaufen, die unter anderem für künstliche Intelligenz gebraucht werden. Allerdings nur das zweitbeste Modell. Eine gemeinsame Linie gibt es offenbar beim Thema Iran-Krieg. Das Weiße Haus erklärte, man sei sich einig, dass die Straße von Hormus offen sein müsse und der Iran keine Atomwaffen haben dürfe.
2: Der britische Premierminister Starmer gerät immer mehr unter Druck. Gestern trat Gesundheitsminister Streeting zurück. Er erklärte, er habe das Vertrauen in Starmer verloren. Es sei klar, dass der Premier die Labour-Partei nicht in die nächsten Parlamentswahlen führen werde. Starmer reagierte mit einem Brief, in dem er Streetings Rücktritt bedauerte. Die Times hatte zuvor berichtet, dass Streeting vor dem Rücktritt stehe, um Starmer als Chef der Labour-Partei herauszufordern. Nach rund 9 Monaten gibt es gute Nachrichten für viele Pendler zwischen Schwerin und Hamburg. Auf der sanierten Strecke sollen von heute an wieder Züge fahren. Aus der NDR-Nachrichtenredaktion Mareike Makosch.
4: Der erste Regionalexpress von Schwerin nach Hamburg ist heute früh um 4:15 abgefahren. Neben den Regionalzügen sollen laut Fahrplan heute auch 3 ICE- bzw. IC-Züge je Richtung unterwegs sein. Ab dem 14. Juni sollen dann alle Züge zwischen Berlin und Hamburg wieder fahren. Die Strecke ist eine der wichtigsten Pendlerverbindungen in Deutschland. Im Normalfall sind dort täglich 470 Züge mit etwa 30.000 Fahrgästen unterwegs. Seit Anfang August letzten Jahres ist die Strecke für eine Generalsanierung gesperrt. Eigentlich waren 9 Monate Bauzeit angesetzt, also bis Ende April. Das hatte sich dann aber verzögert, laut Bahn wegen des strengen Winters.
2: Vor der dänischen Insel Anholt ist ein toter Wal entdeckt worden. Jetzt wird geprüft, ob es sich dabei um das Tier handelt, das wochenlang vor der deutschen Ostseeküste festsaß. Aus Stockholm, Arne Bartram.
5: Die dänische Umweltbehörde hat bisher nur bestätigt, dass ein Wal vor Anholt gestrandet ist. Beobachter vor Ort schätzen das Tier auf 10 bis 15 Meter Länge. Das würde zu dem Buckelwal passen, der zuletzt vor der Insel Pöhl lag. Außerdem befindet sich Anholt auf der Route Richtung Nordsee, in die der Wal Anfang Mai gebracht worden war. Die dänischen Behörden gehen davon aus, dass das jetzt gefundene Tier schon eine Weile tot ist. Als nächstes sollen Gewebeproben genommen werden. So könnte geklärt werden, ob es der Wal von der Insel Pöhl ist.
2: Das Finale des Eurovision Song Contest ist komplett. Am Abend haben sich 10 weitere Länder für die Show mit 25 Teilnehmern qualifiziert, darunter Australien und Dänemark, die zum erweiterten Favoritenkreis gezählt werden. Ausgeschieden sind dagegen Aserbaidschan, Luxemburg, Armenien, die Schweiz und Lettland. Deutschland, Großbritannien, Frankreich und Italien sind für das Finale gesetzt. Diese Länder sind die größten Geldgeber des ESC. Der Eurovision Song Contest feiert in diesem Jahr sein 70-jähriges Bestehen. Das Finale findet morgen in Wien statt. Die Fußballerinnen von Bayern München haben den DFB-Pokal gewonnen. Im Finale in Köln bezwangen sie den VfL Wolfsburg mit 4:0. Aus Köln Christian Schulze.
6: Es war letztlich eine einseitige Angelegenheit, dieses Traumfinale zwischen dem Rekordpokalsieger Wolfsburg und Titelverteidiger Bayern München. Vor über 46.000 Zuschauern in Köln setzte der deutsche Meister aus München seine Dominanz aus der Bundesliga auch im Pokal fort. Kurz vor der Pause gingen die Bayern durch einen von Stanway verwandelten Foulelfmeter nach Videobeweis in Führung. Und mit dem 1:0 im Rücken spielten im zweiten Durchgang nur noch die Münchnerinnen. In Wolfsburg flossen allen voran bei Alexandra Popp bittere Tränen. Die Kapitänin verabschiedet sich nach 14 Jahren ohne Titel zur Regionalligist Dortmund.
2: Und das waren die Nachrichten. Das Wetter in Norddeutschland, heute nach Nebel, zu Beginn oft freundlich mit teils längerem Sonnenschein, später wolkiger mit gelegentlichen Schauern, 12 bis 16 Grad. Am Sonnabend weiter wechselhaft, dabei bis zum Vormittag östlich der Elbe trocken, sonst verbreitet Schauer und Gewitter. An der Nordsee später freundlicher, Höchstwerte 12 bis 17 Grad. Und auch am Sonntag und zum Wochenstart wechselhaft, die Höchstwerte dann bei 14 bis 19 Grad. Es ist 6:05 Uhr.
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1: Um 7 Uhr mit Claudia Drews. Chinas Staats- und Regierungschef Xi und US-Präsident Trump haben sich zu weiteren Gesprächen zusammengesetzt. Konkrete Ergebnisse hat das Gipfeltreffen in Peking bislang noch nicht gebracht. Aus der NDR-Nachrichtenredaktion Constanze Semidey.
2: Trump schrieb heute früh auf seiner eigenen Online-Plattform, er hoffe, dass die amerikanische Beziehung zu China stärker und besser sein werde als je zuvor. Nach dem Start der Gespräche gestern hieß es von den USA, beiden Seiten sei daran gelegen, ihre Wirtschaftsbeziehungen zu verbessern, etwa durch mehr chinesische Investitionen in den USA. Auch beim Thema Iran herrsche größtenteils Einigkeit. Die Straße von Hormuz müsse wieder geöffnet werden. Letzteres bestätigte das chinesische Außenministerium. Von chinesischer Seite hieß es gestern allerdings, am ersten Tag des Staatsbesuchs sei es vor allem um Taiwan gegangen. Man habe die USA eindringlich gewarnt. Staatspräsident Xi wird mit den Worten zitiert, bei einem falschen Umgang mit dem Thema liefen beide Großmächte Gefahr, aneinander zu geraten oder sogar in einen Konflikt zu stürzen.
1: Der Druck auf Großbritanniens Premier Starmer wächst immer weiter. Nach dem Rücktritt von Gesundheitsminister Streeting droht in der Regierungskrise jetzt eine interne Revolte bei der Labour-Partei. Aus der NDR-Nachrichtenredaktion Nina Schön.
3: Die Debatte darüber, wie es weitergehe, müsse ein Wettstreit der Ideen sein und kein Kampf der Persönlichkeiten, schreibt Streeting in einem Brief auf X. Er galt eigentlich als möglicher Gegenkandidat zu Starmer, hat den Kampf um die Parteispitze aber nicht eröffnet. Neuer Gesundheitsminister wird der Chefsekretär im Finanzministerium James Murray. Für Starmer wird es indes immer enger. Der Labour-Abgeordnete Simmons will sein Mandat niederlegen, um Andy Burnham den Weg ins Parlament zu ebnen. Der ist noch Bürgermeister von Manchester, aktuell wohl der beliebteste Labour-Politiker des Landes und damit große Konkurrenz für Starmer. Bei den Kommunal- und Regionalwahlen der vergangenen Woche hatte die britische Labour-Partei katastrophal abgeschnitten. Mehr als 80 Labour-Abgeordnete haben Premier Starmer bisher zum Rücktritt aufgefordert.
1: Bundeskanzler Merz hat die jüngsten russischen Angriffe auf Kiew verurteilt. Durch die Attacken mit Raketen und Marschflugkörpern starben mehr als 20 Menschen. Aus Berlin, Markus Sambale.
4: Kanzler Merz spricht von den schwersten russischen Angriffen auf die Ukraine seit langem. Er wirft Russland vor, auf Eskalation zu setzen, statt auf Verhandlung. In einer schriftlichen Erklärung stellt Merz fest, Kiew und seine Partner sind bereit für Verhandlungen, Russland aber führt weiter Krieg. Merz hatte gestern noch einmal Hilfe der Europäer angeboten, um den Krieg so schnell wie möglich zu beenden. Das erfordere Gesprächsbereitschaft auf beiden Seiten. Die russischen Angriffe sprechen aber eine andere Sprache. Beim Thema, wer ein europäischer Vermittler sein könnte, kritisierte Merz Einmischungen von außen. Der russische Präsident Putin hatte als Vermittler seinen Freund, den früheren Bundeskanzler Gerhard Schröder, ins Gespräch gebracht. Merz stellte klar, wir Europäer entscheiden selbst, wer für uns spricht, niemand anders.
1: Nach gut 9 Monaten gibt es gute Nachrichten für viele Pendler zwischen Schwerin und Hamburg. Auf der sanierten Strecke sollen ab heute wieder Züge fahren. Aus der NDR-Nachrichtenredaktion Mareike Makosch.
5: Der erste Regionalexpress von Schwerin nach Hamburg ist heute früh um 4:15 abgefahren. Neben den Regionalzügen sollen laut Fahrplan heute auch 3 ICE- bzw. IC-Züge je Richtung unterwegs sein. Ab dem 14. Juni sollen dann alle Züge zwischen Berlin und Hamburg wieder fahren. Seit Anfang August letzten Jahres ist die Strecke für eine Generalsanierung gesperrt. Eigentlich waren 9 Monate Bauzeit angesetzt, also bis Ende April. Das hatte sich dann aber verzögert, laut Bahn wegen des strengen Winters.
1: Das Finale des Eurovision Song Contest ist komplett. Am Abend haben sich 10 weitere Länder für die Show mit 25 Teilnehmern qualifiziert, darunter Australien und Dänemark, die zum erweiterten Favoritenkreis gezählt werden. Ausgeschieden sind dagegen Aserbaidschan, Luxemburg, Armenien, die Schweiz und Lettland. Deutschland, Großbritannien, Frankreich und Italien sind für das Finale gesetzt. Diese Länder sind die größten Geldgeber des ESC. Der Eurovision Song Contest feiert in diesem Jahr sein 70-jähriges Bestehen. Das Finale findet morgen in Wien statt. Das waren die Nachrichten. Das Wetter in Norddeutschland. Heute Nacht Nebel, zunächst oft freundlich und teils sonnig, später wolkiger mit gelegentlichen Schauern, 12 bis 16 Grad. Am Sonnabend weiter wechselhaft, dabei bis zum Vormittag östlich der Elbe trocken, sonst verbreitet Schauer und Gewitter. An der Nordsee später freundlicher, Höchstwerte 12 bis 17 Grad. Es ist 7.05 Uhr.
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2: Um 8 Uhr mit Claudia Drews. Chinas Staats- und Regierungschef Xi und US-Präsident Trump haben sich zu weiteren Gesprächen zusammengesetzt. Konkrete Ergebnisse hat das Gipfeltreffen in Peking bislang noch nicht gebracht. Aus der NDR-Nachrichtenredaktion Constanze Semidey.
3: Trump schrieb heute früh auf seiner eigenen Online-Plattform, er hoffe, dass die amerikanische Beziehung zu China stärker und besser sein werde als je zuvor. Nach dem Start der Gespräche gestern hieß es von den USA, beiden Seiten sei daran gelegen, ihre Wirtschaftsbeziehungen zu verbessern, etwa durch mehr chinesische Investitionen in den USA. Auch beim Thema Iran herrsche größtenteils Einigkeit, die Straße von Hormuz müsse wieder geöffnet werden. Letzteres bestätigte das chinesische Außenministerium. Von chinesischer Seite hieß es gestern allerdings, am ersten Tag des Staatsbesuchs sei es vor allem um Taiwan gegangen. Man habe die USA eindringlich gewarnt. Staatspräsident Xi wird mit den Worten zitiert, bei einem falschen Umgang mit dem Thema liefen beide Großmächte Gefahr, aneinander zu geraten oder sogar in einen Konflikt zu stürzen.
2: Der Druck auf Großbritanniens Premier Starmer wächst immer weiter. Nach dem Rücktritt von Gesundheitsminister Streeting droht in der Regierungskrise jetzt eine interne Revolte bei der Labour-Partei. Aus der NDR-Nachrichtenredaktion Nina Schön.
4: Die Debatte darüber, wie es weitergehe, müsse ein Wettstreit der Ideen sein und kein Kampf der Persönlichkeiten, schreibt Streeting in einem Brief auf X. Er galt eigentlich als möglicher Gegenkandidat zu Starmer, hat den Kampf um die Parteispitze aber nicht eröffnet. Neuer Gesundheitsminister wird der Chefsekretär im Finanzministerium James Murray. Für Starmer wird es indes immer enger. Der Labour-Abgeordnete Simmons will sein Mandat niederlegen, um Andy Burnham den Weg ins Parlament zu ebnen. Der ist noch Bürgermeister von Manchester, aktuell wohl der beliebteste Labour-Politiker des Landes und damit große Konkurrenz für Starmer. Bei den Kommunal- und Regionalwahlen der vergangenen Woche hatte die britische Labour-Partei katastrophal abgeschnitten. Mehr als 80 Labour-Abgeordnete haben Premier Starmer bisher zum Rücktritt aufgefordert.
2: Bundeskanzler Merz hat die jüngsten russischen Angriffe auf Kiew verurteilt. Durch die Attacken mit Raketen und Marschflugkörpern starben mehr als 20 Menschen. Aus Berlin, Markus Sambale.
5: Kanzler Merz spricht von den schwersten russischen Angriffen auf die Ukraine seit langem. Er wirft Russland vor, auf Eskalation zu setzen, statt auf Verhandlung. In einer schriftlichen Erklärung stellt Merz fest, Kiew und seine Partner sind bereit für Verhandlungen, Russland aber führt weiter Krieg. Merz hatte gestern noch einmal Hilfe der Europäer angeboten, um den Krieg so schnell wie möglich zu beenden. Das erfordere Gesprächsbereitschaft auf beiden Seiten. Die russischen Angriffe sprechen aber eine andere Sprache. Beim Thema, wer ein europäischer Vermittler sein könnte, kritisierte Merz Einmischungen von außen. Der russische Präsident Putin hatte als Vermittler seinen Freund, den früheren Bundeskanzler Gerhard Schröder, ins Gespräch gebracht. Merz stellte klar, wir Europäer entscheiden selbst, wer für uns spricht, niemand anders.
2: Vor der dänischen Insel Anholt ist ein toter Wal entdeckt worden. Jetzt wird geprüft, ob es sich dabei um das Tier handelt, das wochenlang vor der deutschen Ostseeküste festsaß. Aus Stockholm, Arne Bartram.
6: Die dänische Umweltbehörde hat bisher nur bestätigt, dass ein Wal vor Anholt gestrandet ist. Beobachter vor Ort schätzen das Tier auf 10 bis 15 Meter Länge. Das würde zu dem Buckelwal passen, der zuletzt vor der Insel Pöhl lag. Außerdem befindet sich Anholt auf der Route Richtung Nordsee, in die der Wal Anfang Mai gebracht worden war. Die dänischen Behörden gehen davon aus, dass das jetzt gefundene Tier schon eine Weile tot ist. Als nächstes sollen Gewebeproben genommen werden. So könnte geklärt werden, ob es der Wal von der Insel Pöhl ist.
2: Das Finale des Eurovision Song Contest ist komplett. Am Abend haben sich 10 weitere Länder für die Show mit 25 Teilnehmern qualifiziert, darunter Australien und Dänemark, die zum erweiterten Favoritenkreis gezählt werden. Ausgeschieden sind dagegen Aserbaidschan, Luxemburg, Armenien, die Schweiz und Lettland. Deutschland, Großbritannien, Frankreich und Italien sind für das Finale gesetzt. Diese Länder sind die größten Geldgeber des ESC. Der Eurovision Song Contest feiert in diesem Jahr sein 70-jähriges Bestehen. Das Finale findet morgen in Wien statt. Das waren die Nachrichten. Das Wetter in Norddeutschland, heute oft freundlich, teils länger sonnig, später wieder wolkiger und gelegentlich Schauer, 12 bis 16 Grad. Am Sonnabend weiter wechselhaft, dabei bis zum Vormittag östlich der Elbe trocken, sonst verbreitet Schauer und Gewitter, an der Nordsee später wieder freundlicher, Höchstwerte 12 bis 17 Grad. Es ist 8.05 Uhr.
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1: Um 9 Uhr mit Juliette Groß. US-Präsident Trump ist nach seinem Staatsbesuch in China wieder unterwegs in die USA. In den Gesprächen mit Staatschef Xi ging es vor allem um die wirtschaftlichen Beziehungen beider Länder. Aus der NDR-Nachrichtenredaktion Tabea Panda.
2: US-Präsident Trump hat angekündigt, dass es Handelsverträge zwischen den USA und China geben soll. Unter anderem sagte er in einem Interview, dass der chinesische Präsident zugestimmt hätte, dass China 200 Boeing-Flugzeuge kauft. Außerdem erwähnte er Abkommen zu Sojabohnen und Öl. Einzelheiten zu den Vereinbarungen wurden bisher nicht veröffentlicht. Weiteres Thema in Peking war der Krieg im Iran. Laut Trump hat Xi erklärt, dass China bei der Öffnung der Straße von Hormuz helfen will. Weniger Einigkeit herrschte allerdings beim Thema Taiwan. Xi warnte, wenn die Taiwan-Frage falsch gehandhabt werde, könnten China und die USA sogar in einen Konflikt geraten.
1: Der Druck auf Großbritanniens Premier Starmer wächst immer weiter. Nach dem Rücktritt von Gesundheitsminister Streeting droht in der Regierungskrise jetzt eine interne Revolte bei der Labour-Partei. Aus der NDR-Nachrichtenredaktion Nina Schön.
3: Die Debatte darüber, wie es weitergehe, müsse ein Wettstreit der Ideen sein und kein Kampf der Persönlichkeiten, schreibt Streeting in einem Brief auf X. Er galt eigentlich als möglicher Gegenkandidat zu Starmer, hat den Kampf um die Parteispitze aber nicht eröffnet. Neuer Gesundheitsminister wird der Chefsekretär im Finanzministerium James Murray. Für Starmer wird es indes immer enger. Der Labour-Abgeordnete Simmons will sein Mandat niederlegen, um Andy Burnham den Weg ins Parlament zu ebnen. Der ist noch Bürgermeister von Manchester, aktuell wohl der beliebteste Labour-Politiker des Landes und damit große Konkurrenz für Starmer. Bei den Kommunal- und Regionalwahlen der vergangenen Woche hatte die britische Labour-Partei katastrophal abgeschnitten. Mehr als 80 Labour-Abgeordnete haben Premier Starmer bisher zum Rücktritt aufgefordert.
1: Die irreguläre Einwanderung in die EU ist in den ersten 4 Monaten des Jahres deutlich zurückgegangen. Nach Angaben des ARD-Studios Brüssel zeigen Daten der EU-Grenzschutzagentur Frontex, dass es von Januar bis Ende April 40% weniger illegale Grenzübertritte gab als im selben Zeitraum 2025. Aus Brüssel, Katrin Schmidt.
4: Nach jüngsten Daten der EU-Grenzschutzagentur Frontex, die dem ARD-Studio Brüssel exklusiv vorliegen, sind in diesem Jahr bisher knapp 29.000 Menschen irregulär in die EU eingereist, das heißt also ohne gültige Papiere oder ohne Einreise- bzw. Aufenthaltsgenehmigung. Die Haupteinreiseroute bleibt das zentrale Mittelmeer, meist mit Startpunkt Libyen und Ankunft etwa an der italienischen Küste, gefolgt von der östlichen Mittelmeerroute, etwa über die Türkei nach Griechenland und Zypern. Hauptursachen für den Rückgang der Migrationszahlen sind laut Frontex die Zusammenarbeit mit Partnerländern, etwa an der nordafrikanischen Küste, und schwierige Wetterbedingungen zu Beginn des Jahres.
1: Beim Katholikentag in Würzburg stellt sich Kanzler Merz heute den Fragen junger Menschen. Begleitet wird die Debatte von einer Demonstration unter dem Motto »Gemeinsam für eine Zukunft ohne Merz und Menschenfeindlichkeit«. Nach Angaben der Stadt haben sich dazu etwa 800 Teilnehmer angemeldet. Am dritten Tag der Großveranstaltung wird auch Bundestagspräsidentin Klöckner erwartet. Der Generalsekretär des Zentralkomitees der deutschen Katholiken Frings will mit der CDU-Politikerin unter anderem diskutieren, wie sich in einer aufgeheizten Gesellschaft Kompromisse finden lassen. In Deutschland ist die Produktion der energieintensiven Industrie stark eingebrochen. Wie das Statistische Bundesamt meldet, ging es von Februar 2022, dem Beginn des Ukraine-Kriegs, bis März 2026 um 15,2% zurück. In anderen Branchen waren es demnach 9,5%. Zur energieintensiven Industrie zählt die Herstellung von Metallen, Glas, Keramik oder Papier sowie die chemische Industrie. Damit verbunden wurden massiv Jobs abgebaut. Die Zahl der Beschäftigten in den betroffenen Branchen sank demnach um 6,3%. 53.300 Arbeitsplätze fehlen weg. Das Finale des Eurovision Song Contest ist komplett. Am Abend haben sich 10 weitere Länder für die Show mit 25 Teilnehmern qualifiziert, darunter Australien und Dänemark, die zum erweiterten Favoritenkreis gezählt werden. Ausgeschieden sind dagegen Aserbaidschan, Luxemburg, Armenien, die Schweiz und Lettland. Der Eurovision Song Contest feiert in diesem Jahr sein 70-jähriges Bestehen. Das Finale findet morgen in Wien statt. Das waren die Nachrichten. Das Wetter in Norddeutschland. Heute oft freundlich mit teils längerem Sonnenschein, später wolkiger mit gelegentlichen Schauern, 12 bis 16 Grad. Am Sonnabend weiter wechselhaft, dabei bis zum Vormittag östlich der Elbe trocken, sonst verbreitet Schauer und Gewitter. An der Nordsee später freundlicher, Höchstwerte 12 bis 17 Grad. Auch am Sonntag und zum Wochenstart wechselhaft. Die Höchstwerte dann bei 14 bis 19 Grad. Es ist 9.05 Uhr.
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1: Um 10 Uhr mit Juliette Groß. US-Präsident Trump ist nach seinem Staatsbesuch in China wieder unterwegs in die USA. In den Gesprächen mit Staatschef Xi ging es vor allem um die wirtschaftlichen Beziehungen beider Länder. Aus der NDR-Nachrichtenredaktion Tabea Panda.
2: US-Präsident Trump hat angekündigt, dass es Handelsverträge zwischen den USA und China geben soll. Unter anderem sagte er in einem Interview, dass der chinesische Präsident zugestimmt hätte, dass China 200 Boeing-Flugzeuge kauft. Außerdem erwähnte er Abkommen zu Sojabohnen und Öl. Einzelheiten zu den Vereinbarungen wurden bisher nicht veröffentlicht. Weiteres Thema in Peking war der Krieg im Iran. Laut Trump hat Xi erklärt, dass China bei der Öffnung der Straße von Hormuz helfen will. Weniger Einigkeit herrschte allerdings beim Thema Taiwan. Xi warnte, wenn die Taiwan-Frage falsch gehandhabt werde, könnten China und die USA sogar in einen Konflikt geraten.
1: Russland und die Ukraine tauschen erneut Kriegsgefangene aus. Das meldet die staatlich russische Nachrichtenagentur RIA. Der ukrainische Präsident Selenskyj bestätigte dies. Der Austausch von jeweils 205 Gefangenen ist Teil der von US-Präsident Trump vermittelten dreitägigen Feuerpause während der russischen Feiern zum Sieg über Nazi-Deutschland. Währenddessen meldete das Verteidigungsministerium in Moskau den Abschuss von 355 ukrainischen Drohnen über russischem Gebiet. Bei dem Angriff soll es 3 Tote und mehrere Verletzte gegeben haben. In Großbritannien gerät Premierminister Starmer stärker unter Druck. Ein Minister ist gestern zurückgetreten und ein weiterer Konkurrent aus der Labour-Partei könnte sich um ein Unterhausmandat bewerben. Aus der Nachrichtenredaktion Torben Müller.
3: Gesundheitsminister Streeting hat seinen Rückzug aus dem Kabinett damit begründet, dass er das Vertrauen in Starmer verloren habe. Er hat aber nicht erklärt, ob er gegen ihn antreten will. Der Premier bekräftigte seine Absicht, das Amt weiterzuführen. Sollte es in der Labour-Partei zu einer Revolte gegen Starmer kommen, gilt auch der Bürgermeister von Manchester, Burnham, als Anwärter auf seine Nachfolge. Er hat bisher keinen Sitz im Unterhaus. Ein anderer Labour-Abgeordneter hat sein Mandat jetzt aber niedergelegt, sodass Burnham sich darum bewerben kann.
1: Die irreguläre Einwanderung in die EU ist in den ersten 4 Monaten des Jahres deutlich zurückgegangen. Nach Angaben des ARD-Studios Brüssel zeigen Daten der EU-Grenzschutzagentur Frontex, dass es von Januar bis Ende April 40% weniger illegale Grenzübertritte gab als im selben Zeitraum 2025. Aus Brüssel, Katrin Schmidt.
4: Nach jüngsten Daten der EU-Grenzschutzagentur Frontex, die dem ARD-Studio Brüssel exklusiv vorliegen, sind in diesem Jahr bisher knapp 29.000 Menschen irregulär in die EU eingereist, das heißt also ohne gültige Papiere oder ohne Einreise- bzw. Aufenthaltsgenehmigung. Das ist der niedrigste Stand seit Jahren. 2023 etwa lag die Anzahl der Fälle noch 3-mal so hoch. Die Haupteinreiseroute bleibt, wenn auch mit deutlich rückläufigen Zahlen, das zentrale Mittelmeer, meist mit Startpunkt Libyen und Ankunft etwa an der italienischen Küste. Gefolgt von der östlichen Mittelmeerroute, etwa über die Türkei nach Griechenland und Zypern. Hauptursachen für den Rückgang der Migrationszahlen sind laut Frontex die Zusammenarbeit mit Partnerländern, etwa an der nordafrikanischen Küste, und schwierige Wetterbedingungen zu Beginn des Jahres.
1: Beim Katholikentag in Würzburg stellt sich Kanzler Merz heute den Fragen junger Menschen. Begleitet wird die Debatte von einer Demonstration unter dem Motto »Gemeinsam für eine Zukunft ohne Merz und Menschenfeindlichkeit«. Nach Angaben der Stadt haben sich dazu etwa 800 Teilnehmer angemeldet. Am dritten Tag der Großveranstaltung wird auch Bundestagspräsidentin Klöckner erwartet. Der Generalsekretär des Zentralkomitees der Deutschen Katholiken Frings will mit der CDU-Politikerin unter anderem diskutieren, wie sich in einer aufgeheizten Gesellschaft Kompromisse finden lassen. In Deutschland ist die Produktion der energieintensiven Industrie stark eingebrochen. Wie das Statistische Bundesamt meldet, ging sie von Februar 2022, dem Beginn des Ukraine-Kriegs, bis März 2026 um 15,2% zurück. In anderen Branchen waren es demnach 9,5%. Zur energieintensiven Industrie zählt die Herstellung von Metallen, Glas, Keramik oder Papier sowie die chemische Industrie. Damit verbunden wurden massiv Jobs abgebaut. Die Zahl der Beschäftigten in den betroffenen Branchen sank demnach um 6,3%. 53.300 Arbeitsplätze fielen weg. Das waren die Nachrichten. Das Wetter in Norddeutschland. Heute oft freundlich mit teils längerem Sonnenschein, später wolkiger mit gelegentlichen Schauern, 12 bis 16 Grad. Am Sonnabend weiter wechselhaft, dabei bis zum Vormittag östlich der Elbe trocken, sonst verbreitet Schauer und Gewitter. An der Nordsee später freundlicher. Höchstwerte 12 bis 17 Grad. Auch am Sonntag und zum Wochenstart wechselhaft. Die Höchstwerte dann bis 14 bis 19 Grad. Es ist 10.05 Uhr.
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6: Also ich habe ja mit Henley 1985 ein Interview geführt. Er hat gesagt damals, also wir konnten nicht mehr weitermachen. Wir haben nicht miteinander gesprochen. Es war wie eine Ehe zu fünft. Ein Druck ohne Ende nach Hotel California, was Tolles zu machen. Und wir waren dem Druck nicht gewachsen, auf Tournee zu sein. Immer unter Drogen, Alkohol, unter Stress.

0: Das ist Musik von den Eagles und über die Band, diese amerikanische Band, sprechen wir heute nochmal bei Urban Pop, die Musik Talk mit dir. Hi Peter.
1: Hi Uke.
0: Wir reden über die Eagles, weil die Geschichte noch längst nicht zu Ende erzählt ist. Im ersten Teil haben wir schon über die ersten drei Platten gesprochen, die drei Alben, die schon der aufstrebende Erfolg waren dieser Band und die gezeigt haben, was für verschiedene Wurzeln, auch musikalische Art, diese vier Männer, jetzt bald fünf Männer in dieser Band mitgebracht haben. Eine ganz spezielle Eagles-Mischung.

0: Ja, und wenn du so willst, Peter, sind wir jetzt ja im Jahr 1974, 75 angekommen und das Album, das da gerade rausgekommen war, das war On the Border. Das war ein großer Erfolg mit ziemlich vielen, ja, Nachfragen im Radio, auch Hits natürlich darauf. Die Eagles standen da im amerikanischen Umfeld als eine Band, die immer noch aufstrebend war. Ich wollte eine Frage noch gestellt haben. Beim letzten Mal haben wir darüber gesprochen, wie die Eagles im Vergleich zu, sagen wir mal, Jackson Browne dagestanden haben, der ja immer so eine Art musikalisches Gewissen von Amerika auch war. Oder vielleicht zu Crosby, Stills, Nash & Young, die sich ja auch sehr engagiert haben zwischendurch für
1: auch
0: oder gegen
1: politisch mit politisch, Ohio und solchen
0: ganz
1: Dingen.
0: Genau.
1: Ja, die Eagles wurden immer so betrachtet, als hätten sie damit nichts zu tun, aber das ist ein Irrtum. Also erstens war besonders Don Henley ein sehr, sehr politischer Mann, auch Glenn Frey, die sich auch geäußert haben, die an sehr vielen Benefizprojekten teilgenommen haben, die immer wieder Sachen unterstützt haben, Projekte unterstützt haben, soziale Projekte. Zusammen mit Jackson Browne sehr oft übrigens, die sich immer auch so geäußert haben in ihren Songs oder in ihren Äußerungen, gesagt, sie wären ohne Haltung und ohne Aussage. Das ist absolut falsch, weil sie waren trotzdem engagiert. Sie sprachen ganz oft Umweltzerstörung an, besonders auf den Alben, die jetzt noch kommen, oder soziale Ungleichheit und Härte, zum Beispiel Atomkraft, oft ein Thema, Umweltzerstörung, sagte ich schon, das Scheitern idealistischer Träume, das ist ein Grundthema bei den Eagles, das Scheitern durch äußere Umstände, Politik, aber auch Lebensstil, Lebenswandel, Kommerzialität, Oberflächlichkeit des modernen Lebens. Also diese Dinge gingen schon relativ tief. Also das kann man wirklich nicht sagen, dass die Eagles einfach nur nette Musik machten und sonst sich um nichts kümmerten.
0: Ich finde, dass dieser Kontrast ist eigentlich sehr interessant und ich glaube, du hast recht, das ist der Einfluss von Don Henley, der eigentlich, glaube ich, ein sehr nachdenklicher Mensch ist, oder? Ja. Du hast ihn mal getroffen?
1: Sehr, sehr nachdenklich. Ich habe ihn lange interviewt. Das war dann aber schon 1985, da kommen wir dann später drauf. Sehr nachdenklich, überlegt sehr rasch. Ist, sagen wir mal, kein fröhlicher Mensch, glaube ich. Manchmal kann er wahrscheinlich auch ziemlich hart sein, ja, das glaube ich schon. Naja, aber jedenfalls sind wir jetzt erst bei 1975 angelangt und dann arbeiten sie natürlich am nächsten Album. Mittlerweile hat sich herausgestellt, dass das Hauptduo, Songschreiber-Duo, eben Frey und Henley sind. Die beiden, so ein bisschen Lennon-McCartney-mäßig.

0: Sie wohnen auch jetzt zusammen in Beverly Hills, haben sie ein Haus gemeinsam und sagen, die ganze Zeit sind sie am Musik machen. Der eine schreibt was, der eine spielt was auf der Gitarre. Sie stimmen sich ab, sie sagen auch, ich habe die Idee. Und wenn es um Texte ging, dann war meistens Henley dran. Fry war mehr für die musikalischen Rock'n'Roll-Ideen oder Gitarren-Ideen dran. Aber Henley war der Texter. Er sagte ja selbst, ja, einer muss es ja machen. Ich war auf der Uni. Insofern, ich kann mit Worten besser umgehen. Und er ist tatsächlich auch jemand, der besser schreiben konnte.
1: Er hat auch Literatur studiert, glaube ich. Ja. Also richtig eine universitäre Bildung genossen.
0: Ja, ist gut. Er sagte zwar, ich bin nicht Joni Mitchell, oder später sagte, hat er sich mal mit Sting verglichen, da so Poeten oder Dylan oder Joni, die auf einem hohen poetischen Punkt, so bin ich nicht, sagt er. Ich versuche es ein bisschen einfacher, aber trotzdem kann ich mit Worten schon umgehen, mit Metaphern und Bildern, und das war wirklich seine Stärke.

0: Auf diesem Album, One of These Nights, heißt es 1975, das wird wieder gemacht mit Bill Simchick, dem Produzenten, den sie jetzt haben. Da ist aber auch dann der nächste Mensch dazugekommen, nämlich, wir haben schon drüber gesprochen, Don Felder, der Gitarrist, als fünftes festes Mitglied.
1: Ja, dem haben sie nun nach der guten Rolle, die er auf On the Border gespielt hatte, mit zwei Gastauftritten, waren sie so beeindruckt, haben sie gesagt, komm, wir brauchen noch eine zweite Gitarre, eine richtig schöne Leadgitarre dazu. Und ja, er war fünftes Mitglied, was ich einen tollen Schritt fand, ehrlich gesagt. Und für Felder doch irgendwie eine wahnsinnige Sache. Er wurde ja nicht angestellt, so wie Ron Wood das früher bei den Stones war. Am Anfang war er ja nur Angestellter. Nee, er war wirklich fünftes Mitglied und gleichberechtigt. Und insofern, ja.
0: Also das finde ich auch bemerkenswert, vor allem wenn man weiß, dass eben die Diskussion im Studio auch mit dem neuen Produzenten, das hatte mit dem, glaube ich, wenig zu tun, sondern eher mit den verschiedenen Temperamenten dieser, also Bernie Ladden und eben Fry und Henley, die durchaus immer diskutierend haben, wie es denn weiter ist, was gut ist. Also offenbar, also ich habe hier, wie gesagt, die Erinnerung von Don Felder vor mir liegen, der sagt, Bernie Ladden soll zu ihm gesagt haben, sag nicht, ich hätte dich nicht gewarnt, als du eingestiegen bist. Also es war schon irgendwie ein Risiko gewisserweise. Aber
1: ja, das war mittlerweile das Grundprinzip in der Band. Das wurde immer stärker, immer schlimmer. Es nahm auch vielleicht zu durch den gewachsenen Stress. Denn sie gingen auf Tournee, nahmen gleichzeitig auch wieder eine neue Platte auf, flogen manchmal von einem Konzertort irgendwo nach Florida, um dort im Studio was aufzunehmen, nahmen es nachts auf, flogen dann wieder zurück, um am nächsten Tag wieder auf Tournee zu spielen. Und das überleben solche Leute nur mit irgendwelchen Drogen, Pillen oder sonst was oder viel Alkohol. Und das war also auch ein Grund des Übels. Dadurch mehr Reibungen, mehr wirklich atmosphärische Störungen. Wie sagte Henley, ja, kreative Spannung, creative tension ist ja schön, aber so viel hatte ich mir nicht davon gedacht. Also das war mir nun echt zu viel. Das war dauernde Spannung und die immer schlimmer wurde. Und irgendwann hat Henley dann gesagt, ey, eigentlich sind in der Band doch die beiden, die Songs schreiben, sind die Entscheidenden. Die sollten auch ein bisschen mehr bestimmen. Und am Ende sagte er, so eine Band kannst du eigentlich nur führen als Diktator. Sonst funktioniert da nichts. Dieses gleichberechtigte, demokratische Prinzip ist in einer Band eigentlich...

0: Okay, geht vielleicht bei Coldplay, ich weiß es nicht.
1: Ja, klappt das auch nicht bei Coldplay. Klappt das nie, aber davon abgesehen hat das zum Teil die anderen nicht so gestört und zum Teil hat es sie eher sogar richtig massiv gestört, glaube ich. Also Don Felder, wenn man ihm so glauben will, sagte, naja, Bernie Ladin, der kommt offenbar, ich wusste gar nicht, der hat offenbar sehr viel Geschwister, da musste er sich immer durchsetzen. Das heißt, der war so eine Art Kampf um alles, war der gewohnt. Das war so sein normaler Umgangston, offenbar. Randy Meister muss ein sehr schüchterner Mann gewesen sein, ist er schon verstorben vor einigen Jahren. Ein sehr zurückhaltender Musiker, einfach der sehr gerne Musik gemacht hat. Und dann eben diese beiden, Henley und Fry, die sich oft einig, aber nicht immer einig waren.
2: Nee, nicht immer. Da wurde oft um Worte wurden diskutiert, um Phrasen, um kurz kleine Sachen wurde alles ausdiskutiert. Also eine Band, die, sagen wir mal, nicht mal ein bisschen Ruhe und Entspannung nahm. Und diese Platte, die nächste, die One of These Nights, genau wie der Titelsong heißt, die klingt ja noch relativ entspannt. Ne? Also da ist dieser Riesenhit drauf, One of These Nights, eine der großen, dann andere große Hits mit Lying Eyes.

0: Heutzutage wird dieser Song, ich glaube, eher von Henley gesungen. Ich bin mir nicht sicher. Aber jedenfalls Take It to the Limit, einer, finde ich, der sehr starken Eagles-Songs. Und sonst ist das, finde ich, so ein Übergangsalbum. Also kommerziell sehr erfolgreich. Es nimmt ja auch nicht ab, der Erfolg. Er wird immer mehr, immer größer. Und insofern, ja, werden auch die Konzerthallen und Stadien größer.
1: Also der Druck nimmt wahrscheinlich dann auch zu und die Erwartung auch der Plattenfirma. Aber ich glaube, insgesamt innerhalb der Band wächst dieser Erfolgsdruck. Weil Erfolg ist schon auch wirklich, was sie wollen. Die hätten jetzt ja auch sagen können, wisst ihr was, wir machen mal ein halbes Jahr Pause. Das haben sie aber nicht.
0: Nee, also ich weiß nicht, welche Sachen da eine Rolle spielten. Verschiedene, ein Manager, ein Tourneeveranstalter, eine Plattenfirma. Und natürlich brauchten die Eagles jetzt für Plattenaufnahmen immer mehr Zeit. Also das ging ja am Anfang mit 2 Wochen, 6 Wochen. Dann wurden es, glaube ich, ein paar Monate. Und es wurden immer mehr. Insofern, ja, das spielt auch noch eine Rolle. Die Zeit wird knapp.
1: Bernie Ledden steuert einen Song bei auf dieser Platte, der heißt I Wish You Peace, den er kurioserweise, ist ein bisschen wie so eine Fußnote wirkt es, aber es ist nicht ganz unentscheidend, den hat er zusammengeschrieben mit Patty Davis, mit der er damals zusammenlebte, und das ist die Tochter von Ronald Reagan.
0: Ja, das war seine Freundin. Aber diese Tochter war von den Eltern verstoßen worden. Also auch besonders von der Mutter. Also insofern, die hatte kein gutes Verhältnis zu Ronald. Trotzdem fand zum Beispiel Fry es ganz furchtbar, dass nun die Tochter von Reagan ein Stück auf seinem Album, auf dem Eagles-Album haben sollte. Also das fand er überhaupt nicht witzig.
1: Und der war eben damals schon in Kalifornien politisch an der Spitze.
0: Gouverneur war er doch, ne?
1: Ja. Ganz genau. Und setzte offenbar schon an für seine Präsidentschaftskandidatur. Genau. Das hat ihn überhaupt nicht gepasst. Daran blitzt nochmal so ein bisschen auch die politische Einstellung der Eagles auf, die sonst ja gar nicht, du sagtest das in den Texten, aber sonst ja gar nicht so

0: Unfassbar. Auch dieses Album ist sehr erfolgreich, auch international. Sie gehen ja auch auf, man darf es nicht verkennen, nicht nur in den USA auf Tournee, auch in Europa gehen Sie auf Tour.
1: Ja, das fängt jetzt dann an. Also ich glaube, der erste deutsche Auftritt war 77. Das ist aber dann schon nach dem nächsten Album. Also ich glaube, in Europa waren Sie dann nur in England. Also da waren Sie noch nicht so viel unterwegs. Aber
0: der Einfluss von Bernie Ladin, der nimmt spürbar ab. Also auch dann diese... Na, Wurzel ist vielleicht zu viel gesagt, aber dieser Einfluss dieser Musik, dieser Bluegrass-Country-Sache, kann man
1: ja,
0: das sagen?
1: Ja, Einfluss nimmt eindeutig ab und darunter hat Bernie Ladin auch gelitten. Also das fand er nicht mehr so gut. Es hat ihn so weit gestört, dass er die Band verlassen hat. Ich meine, das ist schon ein Schritt. Entweder du warst erschöpft oder nervlich am Ende oder du warst musikalisch so enttäuscht über die Entwicklung. Jedenfalls den Schluss dann zu fassen, ich höre jetzt auf, ich gehe hier raus. Das muss ich schon sagen, mutig. Also jedenfalls 75 war es, er war raus.
0: Okay, und statt Bernie Ladin steigt dann jemand anders ein, auch eine Persönlichkeit, über die wir schon gesprochen haben, ein schillernder Typ, Joe Walsh.
1: Ja, das war nun ein Gitarrist, der aus dem Hardrock kommt. Den habe ich schon gesehen mit der James Gang. Das war ein Trio aus Cleveland.

Joe Walsh, der stammte aus Kansas, aber der Vater war Army-Pilot, stirbt dann bei einem Einsatz, die Mutter Pianistin. Der zieht viel um mit seinen Eltern. Ohio ist dann seine Basis. Da lernt er dann auch die James Gang kennen und spielt dann bei den Kent State Unruhen. Da tritt er mit seiner Band auf und er sieht das hautnah, wie da Studenten niedergeschossen werden von der Nationalgarde. Der Song, über den Crosby, Stills, Nash damals und Young Ohio gemacht haben.

0: Und die James Gang war, wie gesagt, ein Power-Trio, das sehr erfolgreich war, hat zwei Platten gemacht. Und die habe ich im Vorprogramm gesehen von The Who 1970 in London. Da hat The Who Tommy in großen Opernhäusern vorgestellt und da waren die James Gang die Vorband. Und seitdem kennen sich Pete Townshend und Joe Walsh sehr, sehr gut. Er sagte, von Townshend habe ich viel gelernt. Wir sind beide die gleichen Arten von Gitarristen, die Rhythmus und Lead und Solostimmen gleichzeitig spielen können. Das machte Joe Walsh, das machte auch Townshend dauernd, der ja unheimlich vielseitig spielt. Leider, sagte Joe Walsh, bin ich dann auch ein Freund von Keith Moon geworden, der natürlich damals noch der Schlagzeuger von The Who war. Und da habe ich dann also gelernt, die alle schlechten Dinge wie zu viel trinken, zu viel Hotelzimmer zerstören und Party zu machen. Das war die Freundschaft mit The Who. Und dann hat er die James Gang verlassen, hat eine andere Band gegründet, Barnstorm, und hat mit denen Alben aufgenommen, ist dann wieder Solist geworden, hat Soloalben gemacht, war ein sehr profilierter Sänger-Gitarrist, einer der besten Gitarristen. Er wird sehr hoch gehandelt. Und ich habe dessen Platten schon geliebt und gespielt, auch im Radio, und war dann doch schon ein bisschen überrascht, dass die Eagles ihn aussuchten als neuen Gitarristen. Weil ich dachte ursprünglich, ja, der ist doch ein bisschen zu kantig. Der spielt tolle Slide-Gitarre, so ein bisschen wie Duane Allman. Und ist der nicht zu rockig, zu riffig oder so? Aber nein, es passt wirklich gut. Es ist ein sehr positiver Einfluss. Und auch als zusätzliche Gesangsstimme ist er auch sehr interessant. Er hatte dann ein tragisches Erlebnis. Seine vierjährige Tochter wurde beim Autounfall getötet, was ihn komplett psychisch niedergemacht hat, weil er sagt selbst, seitdem habe ich dann angefangen, nur noch Drogen zu nehmen und Alkohol zu machen, um das zu verarbeiten. Ist natürlich keine Lösung, gab auch keine Lösung, aber unter diesem Manko musste also die nächste Karriere leiden. Also während der gesamten Eagles-Zeit bis in die 90er Jahre war Walsh dauerhafter Drogenabhängiger und Alkoholabhängiger, bis er dann erst in den 90ern geheilt wurde davon. Also das war schon sehr ein Riesendilemma.
1: Ein totales Dilemma, und gleichzeitig ist Joe Walsh auch auffällig als exzentrische Figur. Er hat immer bunte Klamotten an, auch damals schon. Irgendwie hat er eine sehr markante Stimme, also wo man denkt, passt das wirklich zu den Eagles? Also es ist ja keine, wenn du so willst, keine schöne Stimme.
0: Nee, eine sehr hohe nasale Stimme.
1: Und es ist ein bisschen rau, ist ja auch noch rauer geworden über die Jahre, natürlich auch durch seinen Lebenswandel, aber das war schon eine erstaunliche Personalie, möchte ich sagen, oder?
0: Und er hat so einen trockenen Humor, der hat, glaube ich, auch die Leute überzeugt. Und er war einfach ein guter Kumpel von den Eagles, deswegen haben die gesagt, okay, lassen das machen. Und selbst der Produzent Bill war am Anfang nicht überzeugt, ob das zusammenpasste, aber es zeigte sich doch. Und der wird nun der Ersatz. Er musste natürlich auf einmal dann ganz andere Sachen spielen. Und Don Felder musste viele Jobs von Bernie Ledden übernehmen. Also Banjo, diese ganzen Folk-Bluegrass-Gitarren, die musste Don Felder dann mit übernehmen. Aber auch besonders die beiden Felder und Joe Walsh waren dann eine tolle Kombination, das hören wir dann beim nächsten Album.
1: Genau, aber die verstehen sich auch gut. Also da passt da gut. Joe Walsh passt offenbar wirklich gut rein und sorgt auch dafür, und das ist, glaube ich, bei Don Felder auch nicht ganz anders gewesen. Das hat schon auch dafür gesorgt, dass diese, na, zum Teil ja zerstrittene Band auch mal gelacht hat zwischendurch. Es gab dann ein bisschen heitere Momente oder was Ausgleichendes oder jemand, der eben dazugekommen ist, ein bisschen frischen Geist mit reingebracht hat. Aber das nächste Album dauert noch ein bisschen, und davor hat die Plattenfirma eine geniale Idee, nämlich welche?
0: Greatest Hits.
1: Greatest Hits, ja. Aber dieses nicht irgendeine Greatest Hits Sammlung, sondern es ist ein Mega-Erfolg, ein unfassbarer Erfolg. Die frühen Jahre der Eagles, 71 bis 75, erscheinen als Greatest Hits Album, und es ist ein Mega-Erfolg.
0: Aber es sind natürlich die besten Songs der vier Alben. Und gerade auf die ersten beiden Alben waren ja nicht so hyper erfolgreich. Aber dieses Album mit diesen besten Titeln, Greatest Hits, wurde die meistverkaufte Platte überhaupt. Erst als Thriller die Platte ablöste. Also hat 25 oder 30 Millionen Mal verkauft. Also ein unfassbarer Erfolg. Und dabei waren die großen Songs, die nächsten, Hotel California und so weiter, noch gar nicht da drauf. Also das ist das Komische daran. Trotzdem ein Mega-Erfolg.
1: Ja. Auf jeden Fall ein Ausweis auch für die große Beliebtheit, also die übermäßige Beliebtheit dieser Band. Ich glaube auch schon, dass das, du kannst es ja besser einschätzen, so jemanden wie Don Henley nicht kalt gelassen hat. Also der wollte den Erfolg, aber das macht ja auch was mit Leuten, so ein Druck, oder?
0: Ja, und die waren auch echt beleidigt und enttäuscht oft von diesen Reaktionen der Presse. Die sprachen auch dann gar nicht mehr mit diesen Leuten, die dann immer nur kritisch waren und sowas. Und die waren echt eingeschnappt und sagten, also das stimmt doch alles gar nicht, was er da schreibt. Wir sind doch ganz anders. Also die fühlten sich echt verkannt.
1: Ich will kurz die lustige Anekdote erzählen, dass zwischendurch gab es dann mal ein Baseballspiel zwischen der Redaktion des Rolling Stone und den Eagles, weil man diese Fehde mal ausfechten wollte. Das finde ich eine sehr lustige Idee. Es hat aber offenbar nur richtig funktioniert, weil die Roadies wirklich spielen konnten und auch die, na sagen wir mal, die weitere Mannschaft und nicht die Redakteurinnen oder Redakteure des Rolling Stone richtig Baseball, also richtig gut beim Baseball waren. Also es ging, war für einen guten Zweck irgendwie und nachher war alles wieder gut. Man ist ein Bier trinken gegangen, aber finde ich eine sehr lustige Idee.
0: Ja, aber gut, dass sie sich nicht auf die Köpfe gehauen haben mit den Schlägern.
1: Hast du auch mal gegen irgendeine Band gespielt, Fußball gespielt?
0: Ja, schon, aber das war alles harmlos.
1: Also okay.
0: Doch, das haben wir schon gemacht. Ja.
1: 1976 kommt ein Song und ein Album raus, das schlägt dann alles. Man denkt es immer gar nicht, es geht immer weiter, aber das ist Hotel California.

0: Ein wirklich toller Song, unzerstörbar. Und das ist die Idee, Grundidee kommt von Don Felder, dem Gitarristen.
1: Ja, aber er hatte einfach dieses Synonym, ja, Hotel California steht für alles, sagen wir mal, Mikrokosmos für die ganze Welt. Aber den Text, den hat Henley geschrieben. Und ehrlich gesagt, ich habe mir den Text gestern nochmal ausgedruckt, weil den muss man eigentlich mal lesen. Ich tue das jetzt hier nicht, kann jeder zu Hause machen, kann sich das auch ins Deutsche übersetzen lassen. Das ist hohe Kunst, wirklich. Man denkt, er beschreibt irgendwie ein Filmszenario. Es ist wirklich wie so ein Gruselfilm, ein Horrorfilm. Später wird es dann ein Film auch mit anderen Komponenten. Da merkt man dann, er meint ja auch die Kommerzialität, das Business. Da wird Her Mind is Tiffany Twisted, She Got Her Macy in These Bands. Also da kommen jetzt die großen Statussymbole. Man denkt, es geht um Kalifornien, um den Glitzer von Hollywood. Aber Henley sagt, es ging mir eigentlich um Gesamtamerika. Wir waren in dem Jahr 76, wir hatten 200. Jubiläum der Vereinigten Staaten von Amerika. Ich wollte eigentlich ein Bild mit diesem Hotel California der gesamten Vereinigten Staaten beschreiben. Und das hat er hier getan und das klingt manchmal so ein bisschen zynisch, ein bisschen gruselig, ein bisschen spannend, man weiß nicht genau, ein bisschen, also einen so vielschichtigen Text habe ich selten gelesen und das ist schwer beeindruckend. Also sollte man sich unbedingt mal machen, kann man googeln, dann gibt's der Text sofort vor einem, dann kann auf Deutsch drücken, dann kommt er auch noch in Deutsch, ich weiß nicht, wie die Übersetzungen sind. Aber das war schon verdammt gut, wirklich, unfassbar.

0: Also das ist der Text hat sehr viele Möglichkeiten, als ausgedeutet zu werden. Und dann kommt diese musikalische Komponente dazu. Diese Gitarrenphrasen, die sich wiederholen, wo die zum Teil gedoppelt werden von Felder und Joe Walsh.
1: Ja.
0: Oder zum Teil sich so gegenläufig gemacht werden.
1: Ja, und das ist wirklich, es fängt ja so ruhig an und steigert sich dann immer mehr. Es ist ja ein langer Song, 6 Minuten 30. Ich meine, das für einen Hit ist ja unheimlich lang gewesen.
0: Ja, zu lang, ja.
1: Naja, aber es geht. Und dann am Ende dieses grandiose Doppelsolo von den beiden, wo sie übereinander, miteinander spielen, die Phrasen doppeln sich, die Phrasen gehen ineinander, fliegen raus oder rein.

0: Man denkt, das ist alles so gespielt worden. Ist es aber nicht. Also die Realität ist die, dass es natürlich editiert wurde. Da wurden die besten Ausschnitte aus einzelnen Solis genommen und wurden dann zusammengesetzt. Das ist natürlich immer so bei solchen Plattenaufnahmen. Aber die können es auch live. Ich habe sie auch live öfter gesehen und da, hey, ist es genauso gut.
1: Also Joey Utah Walsh, ich habe ein Interview gehört, wo er sagte, Hotel California is a beast to play.
0: Ja.
1: Es ist echt, es ist hart, verdammt ja. hart, das zu spielen. Ja. Es ist, aber er kann es natürlich und sie machen es auch und das ist ja ein bisschen auch mehr die, also die Kritik ist ja oft, dass es so glatt produziert, aber du hast recht, die Qualität bringen sie ja mit
0: ja.
1: und insofern geht das auch so weit in Ordnung, finde
0: ja,
1: ich.
0: Ja, also Eagles, das muss man ja eins sagen. Also wenn man den Sound von anderen Schallplatten oder Platten aus den 70er Jahren vergleicht mit dem Sound der Eagles, dann ist die Eagles-Platten höchste Qualität. Richtig high Fidelity, während andere Platten irgendwo im Medium rumschwimmen. Also eine HD hoch 10 sind die Eagles-Platten auch vergleichbar mit manchen Joni Mitchell-Platten oder anderen der Großen oder Paul Simon, aber nicht nur mit einer Bob Dylan-Platte oder sowas.
1: Ja, okay.
0: Ne? Also insofern, das kann man ihnen ja nicht vorwerfen. Wenn sie so wunderbar gut aufnehmen und auch so schön singen und die Harmonien sind einfach so, dass sie auch live wirklich genau so singen können. Also ich bin immer umgehauen gewesen in Konzerten von denen. Ich habe sie ja so, weiß nicht, 3 oder 4 Mal gesehen und das war schon der Hammer.
1: Warum sollte man ihnen ihr Talent auch absprechen? Das ist natürlich unser

0: Mehrere Songs sind noch bekannt von diesem Album. New Kid in Town ist auch ein sehr viel im Radio gespielter Song. Live in a Fast Lane, da merkt man Joe Walsh total, oder?
1: Ja, das ist ein typischer Joe Walsh Hook. Der hat ihn auch mitkomponiert, so diese kantigen Riffs.

0: Aber es ist wichtig, nur schnell, nur wichtig, nur glänzen, nur brutal hart und schnell sein. Das ist so diese Art des modernen Lebens, das wird hier wirklich hart kritisiert. Und das ist insofern ein toller Text in einem Rocksong. Da ist es schon eine Leistung.
1: Dieses Album ist wahnsinnig erfolgreich. Es bekommt
0: aber
1: auch zwei Grammys beispielsweise.
0: Ah ja, Grammys, aber leider nicht den Grammy für das Album des Jahres, denn da gab es einen Konkurrenten, Fleetwood Mac.
1: Weil das war Rumours wahrscheinlich.
0: Rumours.
1: Okay.
0: Ausgerechnet diese Mega-Alben, diese beiden Monster-Hyper-Alben in einem Jahr ist natürlich dann schwierig.
1: Ist natürlich ein bisschen blöd, ja.
0: Genau. Und aber grandios wasted time. Henley hatte gerade seine Freundin verlassen, beziehungsweise also umgekehrt. Die Beziehung war zerbrochen und das ist ein wunderbar nachdenklicher, eine Megaballade von Henley, die wirklich sehr ans Herz geht.

Oder dann ein Song über die Zerstörung der Umwelt, The Last Resort. Also der letzte Urlaubsort praktisch ist nur noch übrig. Die ganze andere Welt ist zerstört. Davon handelt dieser Song. Und das ist wirklich ein ganz hohes, großes Thema. Und in Henleys Augen, hat er mir erzählt, ist das einer seiner bleibendsten und wichtigsten Songs. The Last Resort, auch auf diesem wirklich außergewöhnlichen Album vom Hotel.

0: Das ist, wer ein solches Album basteln kann. Gut, das dauerte lange, ich glaube 8 Monate oder so weiter.
1: Gut, aber das ist in der Tat, hätte man auch diese Tiefe abermals den Eagles nicht zugetraut. Und natürlich vergeht auch ein bisschen, obwohl ja, wie gesagt, auch einige sehr, sehr bekannte Songs noch auf diesem Album sind, hinter diesem Monster-Song Hotel California verblasst einiges dann auch ein bisschen. Ne? Das ist ganz komisch, wie das dann so wirklich im Schatten, also buchstäblich steht. Die Eagles gehen logischerweise quasi als Konsequenz, ist das immer so, lange, lange auf Tour und liefern auch jeden Abend. Und da ist es dann so, das schreibt Don Felder zum Beispiel auch in seiner Erinnerung, da spielt dann zum Teil auch wirklich Drogen eine tägliche Rolle. Oder man schnappt auch so ein bisschen über. Also er sagt zum Beispiel, erzählt zum Beispiel so Klatschgeschichten, muss ich gar nicht alles nachholen, aber dass man dann kaum miteinander sprach und quasi getrennt voneinander flog oder nicht sich sah und nur auf der Bühne quasi zusammen war. Ihm fehlte nachher diese Kameradschaft ein bisschen, dieses Zusammensein. Wir sind zusammen eine Band, weil das dann auch ein bisschen, naja, eine vorgespiegelte Illusion irgendwie ein bisschen ist. Ne?
0: In der Zeit war es dann schon das mittlerweile, wenn man sehr erfolgreich ist und jeder erhöht die Ansprüche oder lebt in seiner eigenen Welt, in dieser Blase.

Ich glaube auch nicht mehr, dass Henley und Frey zusammen so viel kommuniziert haben. Eines ist aber gleich geblieben, auch manchmal ein Grund für Streit gewesen, dass Henley sehr darauf geachtet hat, dass Drogen und Alkohol zwar auf Tournee eine Rolle spielten, aber nicht auf der Bühne. Er hatte den Spitznamen von der Band Grandpa. Also Großpapa ist wieder der Warner und Mahner und sagt, Großpapa sagt, wir sollen nichts nehmen. Und er hat gesagt, es kommt keiner auf der Bühne, der vorher getrunken hat oder der Kokain genommen hat, denn das macht eure Stimmen kaputt. Ihr könnt unsere Harmonien nicht singen. Und das stimmt auch. Also raspelige Stimmen können solche Harmoniegesänge nicht durchführen und konzentrierte Sachen wie Hotel California zu spielen, kannst du mit zugeballertem Kopf auch nicht.

0: Aber trotzdem, es gab endlose Diskussionen, Streits und das ging einem so auf die Seele, dass zum Beispiel Randy Meisner ausstieg. Das war der Bassist, der vielleicht ein bisschen zarter beseitigt war, der die Stimmung in der Band nicht mehr aushalten konnte. Auch gesundheitlich das nicht mehr ertragen konnte.
1: Also offenbar gibt es da richtig einen äußeren Anlass. Und zwar hat er an einem Konzert 1977 soll er, ich glaube, er hatte eine Erkältung vorher. Auf jeden Fall sollte er Take It to the Limit singen, was ja ein sehr hoher, er hat ja eine sehr hohe Stimme so, aber es ist auch ein sehr hochgeschriebener Song. Und er sagte, ich schaff das heute nicht. Hm. Und dann hat er offenbar mit Glenn Frey, der auch nicht einem Streit aus dem Weg ging, sagen wir mal, großen Stress bekommen, ja, und der ihn dazu zwingen wollte. Und das hat dann eben, das war, gesagt, ja, das war es jetzt einfach.
0: Frey war eigentlich mit ein Hauptproblem, weil der stark kokainsüchtig war. Man muss nur seine Nase anschauen, dann ahnt man das schon. Das sieht man auf vielen Fotos, dass der aber sehr, sehr wirklich streitsüchtig war dadurch. Der wirklich kurz angebunden war, der sehr egoistisch dachte und so weiter. Und das war sicher ein Hauptanlass für die Streitigkeiten in der Band. Und da stieg eben Meisner leider aus. Er konnte aber gut ersetzt werden, das muss man nun sagen. Also das Lustige ist, bei Poco damals wurde er von einem gewissen Timothy B. Schmidt, ein Musiker aus Kalifornien, der einzige Kalifornier in der Band. Er wurde ersetzt und der wurde sein Nachfolger nun auch bei den Eagles. Und okay, ein Mann, der gute Songs schreibt, der singen kann und der Bass spielt. Also perfekt.
1: Genau, und der offenbar auch ein sehr umgänglicher Mensch ist. Er ist ja immer noch dabei heute und sehr netter Mensch. Du hast ihn auch mal kennengelernt.
0: Ja, sehr, sehr angenehmer Mann. Sehr freundlich. Ich habe ihn mal kennengelernt. In der Zeit, als die Eagles nicht mehr spielten, hat er Toto begleitet als Background-Sänger. Und ich sehe auch die Toto hier in der Sporthalle auf der Bühne und sage, wer steht denn da? Timothy B. Schmidt. Den haben sie dann vorgestellt, der durfte dann einen Song solo singen. Und in der Garderobe nachher war ich mit Toto zusammen und dann kam Timothy B. Schmidt rein und sagte, nee, ich erzähle jetzt hier nicht, das ist deren Veranstaltung. Ich rede jetzt nicht, lass mich mal, schön, dass ihr hier seid und so. Und war ganz schüchtern, aber ein ganz, ganz lieber, netter Mensch als Background-Sänger bei Toto.
1: Okay, aber warum nicht? Offenbar passte er gut.
0: Er hatte Zeit.
1: Er passte gut da zu Toto dazu, bei so einer Stimme. Er hat wirklich eine sehr schöne Stimme. Mhm. Ist eben auch ein guter Musiker. Das erfüllt ja immer dieses Line-Up auch, weil die Eagles ja, das wirst du ja auch aus diesen Konzerten dann gesehen haben, natürlich immer diese, also Don Henley spielt Schlagzeug und so weiter, aber der Höhepunkt ist natürlich immer, sie stehen alle vorne an der Bühnenkante und singen alle mit ihren Gitarren, ja, mehrstimmig. Das ist schon so, oder?
0: Und in den späteren Versionen der Eagles, dann gab es dann auch noch einen zusätzlichen Schlagzeuger, weil irgendwann wollte Henley natürlich auch mal nach vorne gehen und Gitarre spielen. Also er musste nicht immer, aber früher war es so, dass er fast immer, dass er immer hinten blieb und trotzdem diese großartigen Songs sang. Das ist sau schwierig, wenn du Schlagzeug spielst und trotzdem solche Sachen singst. Also Hochachtung, wirklich. Ja, das war nun die Tournee, die lange Tournee nach Hotel California. Da waren sie nun auch in Deutschland. Im TCH hier haben sie gespielt im Mai 77 und es war umwerfend gut. Also ich war überrascht, wie gut. Also die Qualität war wirklich, als würdest du eine Platte abspielen. Unglaublich.
1: Okay.
0: Und wie gesagt, aber großer, großer Stress. Dann fingen sie dann irgendwann natürlich auch an, Songs für ein neues Album zu konzipieren, zu schreiben. Und das fing dann im März 78 schon an. Und das Album erschien im September 79, also über ein Jahr, eineinhalb Jahre beinahe. Und die Probleme in der Band nahmen immer mehr zu. Also
1: das wird auch bei allen Büchern und Quellen so gesagt, dass das einfach eine geradezu quälende Veranstaltung war. Das Album heißt The Long Run, das war es dann ja offenbar auch. 1979 kommt es, du sagtest es gerade schon, kommt raus. Es war eigentlich als Doppelalbum sogar geplant, aber sie hatten nicht genug Songs offenbar.
0: Das Ironische war ja, dass das Album The Long Run eigentlich über Ausdauer, Langlebigkeit, Nachhaltigkeit das als Thema haben sollte. Von einer Band, die praktisch einmal noch auseinanderbrechen war.
1: Aber das ist
0: krasse Gegenteil.
1: Das, ich weiß nicht welcher, ich glaube David Gelfman sagte irgendwann mal zu irgendeinem Kommentar, die Eagles waren von der ersten Platte an einmal auseinanderbrechen. Das ist deren normaler Zustand gewesen. Ich glaube, das ist ein bisschen übertrieben, aber diese Temperamente, das war ja schon von Anfang an wirklich da angelegt. Aber jetzt hatte das eben diese Zuspitzung, diese Erschöpfung sicher auch, aber große, große Drogenprobleme bei mindestens Glenn Frey und bei Joe Walsh. Bei den anderen bin ich da nicht so im Bilde, aber das wusste man auch, dass das ein ganz großes Problem war und man wirklich einen guten Tag erwischen musste mit denen, oder?
0: Das kam noch dazu. Also das darunter leidet ja auch die Qualität. Und wenn du nur wenig Zeit im Studio hast, musst du dich konzentrieren, da muss es klappen. Aber wenn du viel Zeit hast, ja, dann machst du es nächstes Mal. Und dadurch leidet also auch manchmal die

Im Nachhinein muss ich sagen, ist es aber besser, als ich es in Erinnerung hatte. Denn da sind einige ganz gute Sachen drauf. Zum Beispiel King of Hollywood ist ein Lied über einen Hollywood-Mogul. Da könnte man sagen, Me Too.

0: Ja, Henley Fry, Timothy Schmidt geschrieben haben, die Timothy singt.
1: Das ist wirklich ganz toll, finde ich. Ist ein toller Song, aber man denkt, oh, das könnte auch irgendwie klingen, ein bisschen wie die Bee Gees oder sowas.
0: Ja, durch die hohe Stimme auch.
1: Durch die hohe Stimme irgendwie. Ja, also sie sind natürlich auch nicht ganz unbeeinflusst. Manchmal, es klingt auch ein bisschen wie Fleetwood Mac, finde ich. Ja. Sie sind nicht ganz, oder Crosby, Stills und Nash, sie sind natürlich nicht ganz allein auf der Welt und kriegen auch mit, was vielleicht wie man produziert oder wie man was aufnimmt in der Zeit.
0: Aber es ist eine hohe Qualität von Songschreiben. Man merkt hier wirklich, wie der Song geschrieben ist, wie die Ballade geschrieben ist. Das sind nicht nur Country-Klischees oder so. Das sind hochkomponierte Songs, wie du sie auch von Elton John oder sowas kennst und von solchen Künstlern oder Komponisten. Ja, dann sind in verschiedenen Stilarten Beispiele da. Heartache Tonight ist mehr so der Rocksong, zusammen mit Bob Seger geschrieben. Der, es klingt auch nach einem Seger-Song, ne? Also,

0: funktioniert aber super.
1: Ja, so ein bisschen belanglos, aber so ist es. Und am Schluss auch ein schöner Abschiedssong von Henley gesungen, The Sad Café. Das ist ein sentimentaler Song, da geht es darum, man trifft sich wieder in einem alten Café, in einem alten Restaurant, das es nicht mehr gibt, um Erinnerungen aufzufrischen. Und das ist also ein ganz, ganz schön. Er hat gesagt, Henley, das ist über einen Ort gewesen, an dem wir uns immer früher getroffen haben. Und den wollte ich nochmal wieder aufleben lassen. Irgend so ein Hollywood, ein Café am

0: Genau, und das ist offenbar auch was, was dann eben dieses Bandleben so bestimmt. Also der Erfolg ist nach wie vor riesig. Auch dieses Album ist ja sehr erfolgreich. Also es ist quasi ja nichts, was die anfassen, ist dann nicht mehr erfolgreich in Mitte der 70er. Das ist schon irgendwie erstaunlich, finde ich. Wusste man über diese Streitigkeiten eigentlich irgendwas? Oder hast du das mitbekommen?
1: Doch, man hat das schon mitbekommen. Man wundert sich auch, warum lange dauert das so lange? Und dann gab es schon Gerüchte von irgendwelchen Diskussionen und Streitigkeiten und warum Meissner die Band verlässt oder, ne, also, aber von einzelnen Streits, da hat man dann später erst erfahren, zum Beispiel haben sich ja Felder und Frei auf der Bühne Prügel angedroht. Auch zum Beispiel, während Best of My Love gespielt wurde, eine schöne, ruhige Ballade, fetzen die sich an, wenn du gleich in die Garderobe kommst, dann mache ich dich fertig. Ich meine, das ist natürlich, haben die Leute mitbekommen, das ist auch in der Presse gewesen. Also insofern, die Indizien kamen hervor und das waren auch einer der Anlässe für die Trennung, weil so kannst du nicht weiter eine Band weiterführen. Das geht überhaupt nicht. Und es war so weit, dass Frey dann die Band verlassen hat, hat gesagt, aus, ich mache nicht mehr. Und dann hatten sie natürlich noch eine Verpflichtung. Wir mussten noch eine Platte machen für Asylum. Und da wurde beschlossen, eine Live-Platte aufzunehmen, die ja schon eingespielt worden war. Eagles Live. Und die erschien 1980. Und die arbeiten daran. So eine Live-Platte wird ja nie 1:1 veröffentlicht, sondern da wird dran gearbeitet, Harmonie verbessert, Gitarren ausgebessert und so weiter. Frey saß in Los Angeles und hat seine Verbesserungen gemacht. Die anderen waren in Miami, wo Bill Simchick, der Produzent, saß in seinem Studio und haben da die Verbesserungen gemacht. Und es gab ja noch kein Internet. Also du konntest es nicht hin und her schicken. Also die Bänder wurden dann immer per Federal Express, wurden von Los Angeles nach Miami geschickt und umgekehrt, damit die zusammen dieses verdammte Live-Album fertigstellen konnten. Groteske Szene, wirklich. Absolut, über Monate. Ja. Okay. So, dann war es endlich fertig. Ist ein sehr schönes Live-Album, klingt wunderbar, kein Wunder.

0: Ja, und dann war Ende der Band. Die haben sich schon 80 getrennt. Ich bin mir nicht sicher, wann genau das verkündet wurde, öffentlich. Ich hörte erst 82. Aber jedenfalls, dass die Eagles nicht mehr existent waren, war eigentlich schon klar.
1: Und da gibt's ja die berühmte Phrase von Don Henley, dass die Eagles erst wieder zusammenspielen, ja, when hell freezes over.
0: Also wenn die Hölle zufriert, dann können wir wieder zusammen spielen. Und das ist natürlich eine tolle Aussage. Und da kann ich nur Folgendes dazu sagen. Also ich habe ja mit Henley 1985 ein Interview geführt, damals zu seinem Soloalbum. Und er hat gesagt damals, also wir konnten nicht mehr weitermachen. Wir haben nicht miteinander gesprochen. Es war wie eine Ehe zu fünft. Ein Druck ohne Ende nach Hotel California, was Tolles zu machen. Und wir waren dem Druck nicht gewachsen, auf Tournee zu sein, immer unter Drogen, Alkohol, unter Stress. Und es gab keine Kommunikation. Und dann mit so einer Band im Studio zu sein, ist überhaupt kein Spaß. Und er hat sich manchmal gefühlt, er sagte, er musste alles sein. Diplomat, Vermittler, Krieger, Kämpfer. Und Streiter, also das war eine furchtbare Situation für ihn, eine Zwiegespalt. Und er sagte mir in dem Interview damals, 1985, da war von einer Reunion der Eagles nicht die Rede. Er sagte, keine Chance, wir kommen garantiert nicht wieder zusammen. No Reunion, sagte er. Und er sagte, also eines Tages werden auch die Rolling Stones auseinandergehen. Also insofern macht ihr keine Sorgen, die gehen alle mal auseinander. Das war, stimmt eigentlich auch nicht. Genauso wie das andere.
1: Ja, gut. Ne? Schlechte Prognose.
0: Und dann sagte er noch, das war 85, da war er 37 erst, immer noch. Mein Gott, die waren ja immer noch jung. Und er sagte, ich bin jetzt 37, ich habe genug Geld für mein Leben, mein Gott. Aber ich muss arbeiten, ich muss das machen, ne? Kann nicht nur rumsitzen oder so. Also das ist so ein guter Arbeiter, dieser Typ. Aber über den reden wir ja dann ausführlich noch später, denn er ist ein profilierter Solokünstler geworden.
1: Genau, das wird unser Thema werden in der nächsten Folge. Und dann gehen wir natürlich auch nochmal zu den Eagles zurück. Logischerweise, denn da kommt ja auch noch was. Das wissen ja auch viele. Das hat viel Freude gemacht heute, das große Werk der Eagles bis 1980, ja, 1979, 80, vielleicht 82, wenn ihr so wollt. Das war das Thema heute.
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3: Um 11 Uhr mit Juliette Groß. US-Präsident Trump ist nach seinem Staatsbesuch in China wieder unterwegs in die USA. In den Gesprächen mit Staatschef Xi ging es vor allem um die wirtschaftlichen Beziehungen beider Länder. Aus der NDR-Nachrichtenredaktion Tabea Panda.
4: US-Präsident Trump hat angekündigt, dass es Handelsverträge zwischen den USA und China geben soll. Unter anderem sagte er in einem Interview, dass der chinesische Präsident zugestimmt hätte, dass China 200 Boeing-Flugzeuge kauft. Außerdem erwähnte er Abkommen zu Sojabohnen und Öl. Einzelheiten zu den Vereinbarungen wurden bisher nicht veröffentlicht. Weiteres Thema in Peking war der Krieg im Iran. Laut Trump hat Xi erklärt, dass China bei der Öffnung der Straße von Hormuz helfen will. Weniger Einigkeit herrschte allerdings beim Thema Taiwan. Xi warnte, wenn die Taiwan-Frage falsch gehandhabt werde, könnten China und die USA sogar in einen Konflikt geraten.
3: Russland und die Ukraine tauschen erneut Kriegsgefangene aus. Das meldet die staatlich russische Nachrichtenagentur RIA. Der ukrainische Präsident Selenskyj bestätigte dies. Der Austausch von jeweils 205 Gefangenen ist Teil der von US-Präsident Trump vermittelten dreitägigen Feuerpause während der russischen Feiern zum Sieg über Nazi-Deutschland. Währenddessen meldete das Verteidigungsministerium in Moskau den Abschuss von 355 ukrainischen Drohnen über russischem Gebiet. Bei dem Angriff soll es 3 Tote und mehrere Verletzte gegeben haben. Das Verteidigungsministerium hat eine stärkere deutsche Beteiligung an einem Einsatz in der Straße von Hormuz in Aussicht gestellt als bisher angedacht. Es gibt aber noch kein Mandat für eine Mission, die nach dem Ende der Kampfhandlungen beginnen soll. Aus Berlin, Evi Seibert.
5: Das Verteidigungsministerium nannte autonome Minenabwehrsysteme, Minentaucher und spezialisierte Kräfte zum Schutz von Schiffen. Möglich wäre auch eine hochrangige Beteiligung deutscher Stabsoffiziere in den Führungsstäben der Mission. Bisher hat sich bereits das deutsche Minenjagdboot Fulda auf den Weg ins östliche Mittelmeer gemacht, um einen Einsatz in der Straße von Hormuz möglicherweise zu unterstützen. Auch das deutsche Versorgungsschiff Mosel könnte zur Verstärkung eingesetzt werden. Zurzeit ist es noch im Auftrag der NATO in der Ägäis unterwegs. Voraussetzung für einen deutschen Einsatz zur Sicherung der Straße von Hormus an der Seite von Partnerländern ist allerdings, dass die Kampfhandlungen beendet werden, dass es eine klare völkerrechtliche Grundlage dafür gibt und ein Mandat des Deutschen Bundestages.
3: Der Druck auf Großbritanniens Premier Starmer wächst immer weiter. Nach dem Rücktritt von Gesundheitsminister Streeting droht in der Regierungskrise jetzt eine interne Revolte bei der Labour-Partei. Aus der NDR-Nachrichtenredaktion Nina Schön.
6: Die Debatte darüber, wie es weitergehe, müsse ein Wettstreit der Ideen sein und kein Kampf der Persönlichkeiten, schreibt Streeting in einem Brief auf X. Er galt eigentlich als möglicher Gegenkandidat zu Starmer, hat den Kampf um die Parteispitze aber nicht eröffnet. Neuer Gesundheitsminister wird der Chefsekretär im Finanzministerium James Murray. Für Starmer wird es indes immer enger. Der Labour-Abgeordnete Simmons will sein Mandat niederlegen, um Andy Burnham den Weg ins Parlament zu ebnen. Der ist noch Bürgermeister von Manchester, aktuell wohl der beliebteste Labour-Politiker des Landes und damit große Konkurrenz für Starmer. Bei den Kommunal- und Regionalwahlen der vergangenen Woche hatte die britische Labour-Partei katastrophal abgeschnitten. Mehr als 80 Labour-Abgeordnete haben Premier Starmer bisher zum Rücktritt aufgefordert.
3: Die Gewerkschaft Verdi hat bundesweit zu Warnstreiks im Handel aufgerufen, um den Druck in den laufenden Tarifverhandlungen zu erhöhen. Wo in Norddeutschland mit Arbeitsniederlegungen zu rechnen ist, dazu Inken Henkel aus der NDR-Nachrichtenredaktion.
7: In Hamburg und Schleswig-Holstein hat die Gewerkschaft die Beschäftigten im Einzelhandel aufgefordert, heute und morgen die Arbeit niederzulegen. Betroffen sind zum Beispiel die Ketten H&M, Zara, Primark und Ikea. Der Handelsverband Deutschland rechnet aber nicht mit Einschränkungen für die Kunden. Es lägen keine Erkenntnisse zu Ladenschließungen vor, teilte der Verband mit. Allerdings sollen die Lager bestreikt werden, aus denen die Waren nachgeliefert werden, zum Beispiel bei Penny und Rewe. Die Gewerkschaft Verdi fordert für die Beschäftigten 7% mehr Lohn. Die Arbeitgeber bieten 3,5% in zwei Stufen. In Hamburg startet zur Stunde eine von Verdi organisierte Demonstration.
3: Das waren die Nachrichten. Das Wetter in Norddeutschland. Heute oft freundlich mit teils längerem Sonnenschein, später wolkiger mit gelegentlichen Schauern. 12 bis 16 Grad. Am Sonnabend weiter wechselhaft, dabei bis zum Vormittag östlich der Elbe trocken, sonst verbreitet Schauer und Gewitter. An der Nordsee später freundlicher. Höchstwerte 12 bis 17 Grad. Auch am Sonntag und zum Wochenende wechselhaft, die Höchstwerte dann bis 14 bis 19 Grad. Es ist 11 Uhr. Es ist gleich 11 Uhr 5.
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10: Und willkommen an diesem, ja, Anfang des langen Wochenendes. Hoffentlich steckt ihr nicht alle sehr, sehr stark im Stau. Kommt gut nach Hause oder dorthin, wo ihr vielleicht diese drei Tage verbringen wollt. Wir machen Musik, neue Musik bis 21 Uhr. Los geht's mit Luisa, einer jungen Sängerin aus Hamburg. Dann One Republic, einer der erfolgreichen Popbands aus den USA. Ryan Tedder, Erfolgskomponist. Und dann aus Deutschland Giant Rooks. Aber zunächst Luisa. Viel Spaß und ja, einen schönen Abend.

0: mit einem Beitrag von Hans-Peter Mumsen, Pastor im Christuszentrum Arche in Elmshorn.
1: Von selbst entwickelt sich nur der Dschungel. Das soll der ehemalige Bundeskanzler Willy Brandt vor vielen Jahren auf einem Parteitag der SPD gesagt haben. Ich frage mich heute, wie notwendig ist es, aktiv in ein Geschehen einzugreifen? Führt unser Eingreifen zum Beispiel in die Natur nicht zu noch größeren Problemen? Auf der anderen Seite glaube ich, dass wir unser Leben aktiv gestalten müssen, sonst gestaltet es uns. Ist es ratsam, in einen fremden Konflikt helfen oder eingreifen zu wollen? Macht man sich schuldig, wenn man es nicht tut? Oder im Gegenteil, wenn man es tut? Ich denke da an die gegenwärtigen Kriege, aber auch an Alltägliches wie Übergriffe in Bahnen oder lautes Geschrei aus der Nachbarwohnung. Ein zentraler Leitvers der anonymen Alkoholiker lautet: Gott gebe mir die Gelassenheit, Dinge hinzunehmen, die ich nicht ändern kann. Den Mut, Dinge zu ändern, die ich ändern kann. Und die Weisheit, das eine vom anderen zu unterscheiden. Ich finde es gut, dass der Leitvers mit Gott beginnt. Beides erfordert Mut, gelassen zu bleiben oder etwas zu verändern. Ich persönlich bitte Gott um Mut und staune oft über das Ergebnis. Kennst du das auch? Wenn nicht, dann wäre das vielleicht mal einen Versuch wert.
0: Das war ein Beitrag von Hans-Peter Mumsen, Pastor im Christuszentrum Arche in Elmshorn.

0: Optimist.
1: Hier ist NR2 und das ist Optimist, der neue Song von Nico Santos. Und den finde ich sensationell gut. Wirklich so anders, so individuell, so persönlich. Anders als die Produktionen, die Nico sonst gemacht hat in der üblichen Deutsch-Pop-Version. Klingt immer so wie Industrieware, klingen irgendwie alle gleich. Nein, hier ist jemand zur Gitarre, der singt einfach ein schönes Lied. Und ich wünschte, ich hätte gestern beim ersten Halbfinale des ESC ein so schönes Lied gehört, aber vergeblich. Vielleicht wird es ja beim zweiten Halbfinale am Donnerstag besser. Die Hoffnung stirbt zuletzt. Und wenn es um ESC geht, dann liest man vielleicht besser das beste ESC-Buch des Jahres. Das stammt nämlich von Lukas Heinzer. Das heißt, das kleinste Buch zum größten Musikereignis. ESC im Fischer Verlag. Wirklich klasse. Da erfährt man alles über den ESC, über die Länder in einer Ausführlichkeit und der Mann weiß auch, wovon er redet. Davon kann ich wirklich viel erzählen und das kann ich garantieren. Also, viel Spaß beim ESC. Am Donnerstag geht's weiter, am Samstag auch und hoffentlich haben wir dann auch Freude, Joy mit Mama's Garden.

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1: Und hier geht's gleich weiter mit Musik von Florence Road, deiner irischen Band. Mit den Black Keys machen wir dann weiter von ihrem neuen Album einen Titel und dann einer sehr lustigen Band. Die heißen einfach Props. Viel Spaß.

Newcomer von den Props, amerikanische Band. Und in den USA sind ja auch im Moment wieder die Rolling Stones aufgetreten bei Pressekonferenzen und in Fernsehshows, um ihr nächstes Album anzukündigen. Das wird in einigen Wochen erscheinen, heißt Foreign Tongues. Und sie sind ja richtig Meister da drin. Besonders Mick Jagger tritt bei Jimmy Fallon in der Fernsehshow in kleinen Sketchen auf. Immer mal wieder überraschend. Oder bei einer Gala des New York City Balletts. Er ist auch mit einer der früheren Tänzerinnen zusammen. Das wusste ich zum Beispiel überhaupt nicht. Hat auch ein Kind mit ihr. Ist seit 2014 mit ihr liiert. Und fit ist der Mann unfassbar, wenn man den sieht, wie er rumtänzelt und wie er aussieht. Oh Gott, Wahnsinn. Mick Jagger hier wieder aktiv. Und nicht nur in the Stars, sondern auch unter den Stars. Rolling Stones.

Wenn du nicht da bist, Clouseau hier bei NDR 2 und nun fahr in Urlaub. Diese Nummer ist wirklich einzigartig. Happy to be Deutsch. Der Mann hat was zu sagen.

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1: Um 12 Uhr mit Benjamin Kirsch. US-Präsident Trump ist nach seinem Staatsbesuch in China wieder unterwegs in die USA. In den Gesprächen mit Staatschef Xi ging es vor allem um die wirtschaftlichen Beziehungen beider Länder. Aus der NDR-Nachrichtenredaktion Tabea Panda.
2: US-Präsident Trump hat angekündigt, dass es Handelsverträge zwischen den USA und China geben soll. Unter anderem sagte er in einem Interview, dass der chinesische Präsident zugestimmt hätte, dass China 200 Boeing-Flugzeuge kauft. Außerdem erwähnte er Abkommen zu Sojabohnen und Öl. Einzelheiten zu den Vereinbarungen wurden bisher nicht veröffentlicht. Weiteres Thema in Peking war der Krieg im Iran. Laut Trump hat Xi erklärt, dass China bei der Öffnung der Straße von Hormuz helfen will. Weniger Einigkeit herrschte allerdings beim Thema Taiwan. Xi warnte, wenn die Taiwan-Frage falsch gehandhabt werde, könnten China und die USA sogar in einen Konflikt geraten.
1: Russland und die Ukraine greifen sich aktuell massiv mit Drohnen an. Beide Länder melden, dass dabei mehrere Menschen getötet und verletzt wurden. Unterdessen haben Russland und die Ukraine Kriegsgefangene ausgetauscht. Aus Köln, Björn Blaschke.
3: Der Gefangenenaustausch habe nach der Formel 205 für 205 stattgefunden. Das teilte das russische Verteidigungsministerium in Moskau mit. Also 205 Soldaten von beiden Seiten. Die russischen Soldaten, die ausgetauscht wurden, befänden sich auf dem Territorium von Belarus. Sie würden zunächst medizinisch und psychologisch betreut, bevor sie dann in ihre Heimat zurückkehren können.
1: Das Verteidigungsministerium hat eine stärkere deutsche Beteiligung an einem Einsatz in der Straße von Hormuz in Aussicht gestellt als bisher angedacht. Es gibt aber noch kein Mandat für eine Mission, die nach dem Ende der Kampfhandlungen beginnen soll. Aus Berlin, Evi Seibert.
4: Das Verteidigungsministerium nannte autonome Minenabwehrsysteme, Minentaucher und spezialisierte Kräfte zum Schutz von Schiffen. Möglich wäre auch eine hochrangige Beteiligung deutscher Stabsoffiziere in den Führungsstäben der Mission. Voraussetzung für einen deutschen Einsatz zur Sicherung der Straße von Hormuz an der Seite von Partnerländern ist allerdings, dass die Kampfhandlungen beendet werden, dass es eine klare völkerrechtliche Grundlage dafür gibt und ein Mandat des Deutschen Bundestages.
1: Bundesjustizministerin Hubich will schärfer gegen überhöhte Preise beim Weiterverkauf von Eintrittskarten für Kultur- und Sportveranstaltungen vorgehen. Die SPD-Politikerin sagte der Bild-Zeitung, ein Blick in andere Länder zeige, dass man auch auf nationaler Ebene den Ticket-Zweitmarkt wirksam regulieren könne. Ein möglicher Schritt sei, überzogene Preisaufschläge beim Weiterverkauf der Tickets zu begrenzen. Künstler und Veranstalter hatten in einem offenen Brief strengere Regeln gefordert. Deren Angaben zufolge werden Tickets in Massen erworben, um sie dann zu deutlich höheren Preisen weiterzuverkaufen. Das Geld fließe in diesen Fällen nicht an die Künstler oder die Veranstaltungswirtschaft, sondern an die Zwischenhändler. Die Gewerkschaft Verdi hat bundesweit zu Warnstreiks im Handel aufgerufen, um den Druck in den laufenden Tarifverhandlungen zu erhöhen. Wo in Norddeutschland mit Arbeitsniederlegungen zu rechnen ist, dazu Inken Henkel aus der NDR-Nachrichtenredaktion.
5: In Hamburg und Schleswig-Holstein hat die Gewerkschaft die Beschäftigten im Einzelhandel aufgefordert, heute und morgen die Arbeit niederzulegen. Betroffen sind zum Beispiel die Ketten H&M, Zara, Primark und IKEA. Der Handelsverband Deutschland rechnet aber nicht mit Einschränkungen für die Kunden. Es lägen keine Erkenntnisse zu Ladenschließungen vor, teilte der Verband mit. Allerdings sollen die Lager bestreikt werden, aus denen die Waren nachgeliefert werden, zum Beispiel bei Penny und Rewe. Die Gewerkschaft Verdi fordert für die Beschäftigten 7% mehr Lohn. Die Arbeitgeber bieten 3,5% in zwei Stufen. In Hamburg startet zur Stunde eine von Verdi organisierte Demonstration.
1: Busse und Bahnen in Hannover und Göttingen sollen kommende Woche bestreikt werden. Das teilte die Gewerkschaft Verdi mit. An Dienstag und Mittwoch sollen die Busse der Göttinger Verkehrsbetriebe stillstehen. Am Mittwoch und Donnerstag folgen dann die der Östra und von Regiobus in und um Hannover. In beiden Städten werde auch demonstriert, so Verdi. Als Begründung verweist die Gewerkschaft auf den Tarifkonflikt im öffentlichen Nahverkehr. Die Arbeitgeberseite sei nicht kompromissbereit. Unter anderem wolle sie die Arbeitszeit für Bus- und Tramfahrer nicht senken. Das waren die Nachrichten. Das Wetter in Norddeutschland, gebietsweise freundlich, von der Nordsee her Schauer, 12 bis 16 Grad. Morgen Schauer, zum Teil auch trocken, 12 bis 17 Grad. Am Sonntag meist trocken, 14 bis 18 Grad. Am Montag im Osten länger freundlich, von Westen neue Schauer, 14 bis 19 Grad. Es ist jetzt 12.05 Uhr.
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6: Und wir machen hier weiter mit neuer Musik von Fury in the Slaughterhouse. Allerdings kennt ihr diesen Song schon einige Wochen. Aber ist immer noch so gut und er knallt wunderbar. Nine Lives, ihr Album kommt dann Ende Juni raus. Dann ist auch Kai Wegenfelder hier zu Gast bei uns. Danach die zweite Nummer gleich ist Lady Gagas Song aus Der Teufel trägt Prada 2. Shape of a Woman.

Shape of a Woman von Lady Gaga. Und aus demselben Film-Soundtrack, Der Teufel trägt Prada 2, kommt die nächste Nummer von der britischen Sängerin Sienna Spiro, Material Lover.

und Udo Lindenbergs grandiose, wegweisende Hymne, ein Song gegen die Diskriminierung von Homosexualität. Und der Song stammt aus den 70er Jahren, wo wirklich es noch Gesetze gab. Die waren noch nicht abgeschafft gegen Homosexualität. Und diese großartige neue Version von Tokyo Hotel, die findet sich auf diesem Album We Love Udo, ein Tributalbum zum Geburtstag, zum großen Geburtstag des Meisters. Am Sonntag wird er 80 Jahre. Jetzt schon mal herzlichen Glückwunsch im Voraus. Und hier kommt eine Hamburger Sängerin. Sie heißt Brockhoff, aber eigentlich heißt sie Lina Brockhoff. Und ihr neuer Song heißt Front Row.

ihr die Stimme erkannt? Es war Bruno Mars auf Spanisch. Lo riesco todo, da schmolz ja alles hin. Dahin, wo es hingeht. Und ja, das kann bei Flitterwochen ja auch passieren. Honeymoon ist ja Englisch Flitterwochen. Und gibt's diese Band, die Honeymoon heißt. Ein kleines Wortspielchen, was natürlich bei Flitterwochen auch passieren kann, nämlich klagen und meckern. Mediocre Man heißt ihr Song dementsprechend. Honeymoon.

0: Bring Your Love, Madonna und Sabrina Carpenter. Irgendwie schafft es Madonna immer, die jüngeren Sängerinnen mit ins Boot zu kriegen. Und das nützt ja dann vielleicht auch beiden.
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0: Und hier sind wir wieder und wir machen gleich weiter mit, wenn ich ein paar Titel weggeditcht habe, weil wir haben doch einige Zeitprobleme mit Miley Cyrus und Brittany Howard. Das ist ebenfalls ein Song aus Der Teufel trägt Prada Teil 2, Walk of Fame.

mit Paul McCartney. Und er hat wirklich mal Besuch von seinem Schlagzeuger, nämlich von Ringo Starr. Also zwei Beatles zusammen. Auf dem nächsten Album von Paul wird das zu hören sein. Jetzt ist es schon als Single erschienen. Home to Us, McCartney und Ringo Starr.

Ihr der NDR 2 und das ist Jeremias, Jeremias Heimbach, der Namensgeber dieser großartigen Band aus Hannover auf ganz anderen Pfaden, nämlich auf Spanisch, Que Quiero Más, zusammen mit der mexikanischen Sängerin Sofia Monroy. Und das Ganze kommt, weil der Jeremias eine Mutter aus Paraguay hat, also hat enge Verbindungen nach Lateinamerika. Dort haben sie auch eine Tournee gemacht in Südamerika, in Mittelamerika und dort hat er dieses hier aufgenommen und das sind ganz, ganz neue Pfade und sehr, sehr spannende Pfade für Jeremias. Neue Pfade auch für Ina Müller, denn sie hat für das We Love Udo Album einen der Udo-Songs, einen der Udo-Klassiker aufgenommen und das ist eine mutige Entscheidung. Sie hat sich selbst diesen Song ausgesucht und singt diese wirklich sehr, sehr schöne Version von Bis ans Ende der Welt. Ina Müller aus dem Album We Love Udo.

0: das sicher auch.
1: Tickets for Oasis als Mittel, um wieder zusammenzukommen. Josh hatte die, ob's genützt hat, ich weiß es nicht. Jedenfalls sein jüngstes Album heißt Wer singt dann Lieder für dich? Und das spricht total von Traurigkeit und Trennung. Der arme Josh, österreichischer Singer-Songwriter, sehr, sehr erfolgreich. Auch in Deutschland, in Hamburg singt er heute. Und das ist ausverkauft in der kleinen Elbphilharmonie. Und dann am 15. ist er in Wolfsburg. Da gibt's noch Tickets im Hallenbad. Wolfsburg, Josh, wer singt dann Lieder für dich? Hier sind Angus Stone und Julia Stone, australische Geschwister, mit ihrem neuen Song Karaoke Bar.

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1: Um 13 Uhr mit Benjamin Kirsch. US-Präsident Trump hat sich zufrieden mit seiner China-Reise gezeigt. Er sagte dem chinesischen Fernsehen, beide Seiten hätten mehrere Vereinbarungen getroffen. Aus der NDR-Nachrichtenredaktion Constanze Semidey.
2: Er sei zuversichtlich, sagte Trump, dass die Länder ihre Beziehungen vertiefen könnten. Der Sender berichtet, beide Präsidenten hätten sich über regionale Brennpunkte ausgetauscht. Thema war demnach auch Taiwan. China warnte die USA davor, sich zu sehr bei Taiwan einzumischen. Xi, der die Insel als Teil Chinas beansprucht, sagte, beide Großmächte könnten hier in einen Konflikt geraten. Beim Irankrieg soll Xi nach Angaben Trumps ein Hilfsangebot zur Öffnung der Straße von Hormus unterbreitet haben. Das wurde aber nicht näher ausgeführt. Dafür erneuerte der chinesische Staatschef die Forderung nach einer dauerhaften Waffenruhe. Wenn Xi Trumps Einladung für einen Gegenbesuch annimmt, wird es am 24. September ein Treffen beider Staatschefs im Weißen Haus geben.
1: Russland und die Ukraine tauschen erneut Kriegsgefangene aus. Das meldet die staatliche russische Nachrichtenagentur RIA. Der ukrainische Präsident Selenskyj bestätigte dies. Der Austausch von jeweils 205 Gefangenen ist Teil der von US-Präsident Trump vermittelten dreitägigen Feuerpause während der russischen Feiern zum Sieg über Nazi-Deutschland. Währenddessen meldete das Verteidigungsministerium in Moskau den Abschuss von 355 ukrainischen Drohnen über russischem Gebiet. Bei dem Angriff soll es drei Tote und mehrere Verletzte gegeben haben. Bundeskanzler Merz hat Kommunikationsprobleme eingeräumt. Der CDU-Chef hat sich entsprechend beim Katholikentag in Würzburg geäußert. Aus der NDR-Nachrichtenredaktion Caroline Wöhlert.
3: Er beschäftige sich mit immer größerer Intensität mit der Frage, woran es liege, dass es ihm offensichtlich nicht gelinge, die Menschen im Land hinreichend zu erreichen und zu überzeugen. Der Kanzler sagte wörtlich, ich weiß, dass ich in meiner Kommunikation etwas verbessern muss, damit diese Botschaft besser verstanden wird. Er hat auch Schwächen der schwarz-roten Koalition eingeräumt. Zur Demokratie gehöre Streit, aber der Streit müsse zu Ergebnissen führen, so der Kanzler. Laut Merz streitet die Regierung im Augenblick vielleicht zu viel und bringt zu wenig Ergebnisse. Wie beim DGB-Kongress vor drei Tagen ist auch dieser Merz-Auftritt wieder von Zwischenrufen gestört worden. Außerdem wurden Protestplakate hochgehalten.
1: Bundesjustizministerin Hubig will schärfer gegen überhöhte Preise beim Weiterverkauf von Eintrittskarten für Kultur- und Sportveranstaltungen vorgehen. Die SPD-Politikerin sagte der Bild-Zeitung, ein Blick in andere Länder zeige, dass man auch auf nationaler Ebene den Ticket-Zweitmarkt wirksam regulieren könne. Ein möglicher Schritt sei, überzogene Preisaufschläge beim Weiterverkauf der Tickets zu begrenzen. Künstler und Veranstalter hatten in einem offenen Brief strengere Regeln gefordert. Deren Angaben zufolge werden Tickets in Massen erworben, um sie dann zu deutlich höheren Preisen weiterzuverkaufen. Das Geld fließe in diesen Fällen nicht an die Künstler oder die Veranstaltungswirtschaft, sondern an die Zwischenhändler. Die Gewerkschaft Verdi hat bundesweit zu Warnstreiks im Handel aufgerufen, um den Druck in den laufenden Tarifverhandlungen zu erhöhen. Wo in Norddeutschland mit Arbeitsniederlegungen zu rechnen ist, dazu Inken Henkel aus der NDR-Nachrichtenredaktion.
4: In Hamburg und Schleswig-Holstein hat die Gewerkschaft die Beschäftigten im Einzelhandel aufgefordert, heute und morgen die Arbeit niederzulegen. Betroffen sind zum Beispiel die Ketten H&M, Zara, Primark und IKEA. Der Handelsverband Deutschland rechnet aber nicht mit Einschränkungen für die Kunden. Es lägen keine Erkenntnisse zu Ladenschließungen vor, teilte der Verband mit. Allerdings sollen die Lager bestreikt werden, aus denen die Waren nachgeliefert werden, zum Beispiel bei Penny und Rewe. Die Gewerkschaft Verdi fordert für die Beschäftigten 7% mehr Lohn.
1: Busse und Bahnen in Hannover und Göttingen sollen kommende Woche bestreikt werden. Das teilte die Gewerkschaft Verdi mit. Am Dienstag und Mittwoch sollen die Busse der Göttinger Verkehrsbetriebe stillstehen. Am Mittwoch und Donnerstag folgen dann die der Östra und von Regiobus in und um Hannover. In beiden Städten werde auch demonstriert, so Verdi. Als Begründung verweist die Gewerkschaft auf den Tarifkonflikt im öffentlichen Nahverkehr. Die Arbeitgeberseite sei nicht kompromissbereit. Unter anderem wolle sie die Arbeitszeit für Bus- und Tramfahrer nicht senken. Das waren die Nachrichten. Das Wetter in Norddeutschland, gebietsweise freundlich, von der Nordsee her Schauer, 12 bis 16 Grad, Morgenschauer, zum Teil auch trocken, 12 bis 17 Grad, am Sonntag meist trocken bei 14 bis 18 Grad und am Montag im Osten länger freundlich, von Westen neue Schauer, 14 bis 19 Grad. Es ist jetzt 13.05 Uhr.
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7: Und hier geht's weiter mit Musik. Nach 11 Meldungen braucht man das auch. Ich wünsche euch allen eine gute Fahrt. Kommt an dort, wo ihr hin wollt, nach Hause oder vielleicht in den Kurzurlaub. Hier ist jedenfalls Joe Jackson von seinem fabelhaften neuen Album und er singt über fabelhafte Leute. Fabulous People.

Joe Jackson, After All This Time, auch dieser Song von seinem neuen Album The Hope and the Fury. Hier kommt ein Duett von Michael Stipe. Das ist ja nun mal was Ungewöhnliches. Der Sänger von R.E.M. ist wieder aktiv. Hier ist er zu hören mit I Played the Fool, ein Song aus einer Fernsehserie. The Rooster heißt sie. Michael Stipe.

Should I Keep? Das ist die amerikanische Indie-Band Broken Social Scene, nach einer Pause wieder zurück. Hier kommt einer, der eigentlich als australischer Country-Musiker bekannt geworden ist, Keith Urban, und als Ehemann einer sehr bekannten Schauspielerin. Aber hier ist er nun auch zu sehen, oder zu hören eher gesagt, im Duett mit einem großartigen Soul-Sänger Michael McDonald. Und die beiden, Keith Urban und Michael McDonald, mit einem neuen Song We Go Back.

Alles beginnt im All. Aline Cohen ist das und ihr neues Album erscheint dann Ende Mai. Hier kommt ein Trio, nämlich Phil Siemers, Pohlmann und Lina Marley. Und sie singen einen Song von Stoppock. Es ist ein Tributalbum, das bald rauskommt. Und dieser großartige deutsche Singer-Songwriter hat tolle Songs geschrieben. Und dieses ist eine neue Version davon. Wetterprophet.

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1: Und hier ist ein Song vom neuen Album von den Black Keys. Und da sind sie wieder sehr, sehr bluesig geworden. Der Track heißt Where There's Smoke, There's Fire. Alles in Coverversionen, aber sehr, sehr gut ausgesuchte Coverversionen von Blues-Klassikern. Viel Spaß.

Hier ist NR2 und das ist die Stimme von Mark Broussard. Mark Broussard, ein Soul-Sänger aus New Orleans, hat sonst immer Coverversionen gemacht, eigene Songs, Soul-Songs. Diesmal hat er ein reines Blues-Album gemacht. Chance Worth Taking heißt es. Und es ist wirklich fabelhaft geworden. Das konnte man in diesem Stück hören, I'm Going Home. Das nächste ist ebenfalls wunderbar. Trying to Do Right, Mark Broussard. Und hier hat er als Gast Joe Bonamassa dabei. Der Meistergitarrist Mark Broussard.

Ecstatic, so heißt dieses Stück von Bruce Hornsby. Sie erinnert alle The Way It Is, Piano-Meister, aber auch wunderbarer Songschreiber und Sänger. Hier zum Beispiel mit Bonnie Raitt zusammen auf seinem aktuellen neuen Album. Das heißt Indigo Park, sehr zu empfehlen. Bruce Hornsby, und hier haben wir noch ein Stück von ihm. Und zwar im Trio, im Terzett mit Blake Mills und ja, mit dem wunderbaren Musiker, der leider schon verstorben ist, der Grateful Dead Meister. Und das ist wirklich wahrscheinlich seine letzte Aufnahme. Might as well be me, Florinda, Bruce Hornsby.

as well be me, Florinda, Bruce Hornsby und der letzte Auftritt in einem Studio auf einer Platte aufgenommen von Bob Weir von Grateful Dead, der vor einigen Wochen verstorben ist. Hier zum Schluss Slow Leaves aus Kanada mit Tired und ich sage ciao, bis zum nächsten Mittwoch, 18 Uhr, ciao. 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
1: Um 14 Uhr mit Benjamin Kirsch. Bundeskanzler Merz hat Kommunikationsprobleme eingeräumt. Der CDU-Chef hat sich entsprechend beim Katholikentag in Würzburg geäußert. Aus der NDR Nachrichtenredaktion Caroline Wöhlert.
2: Er beschäftige sich mit immer größerer Intensität mit der Frage, woran es liege, dass es ihm offensichtlich nicht gelinge, die Menschen im Land hinreichend zu erreichen und zu überzeugen. Der Kanzler sagte wörtlich: Ich weiß, dass ich in meiner Kommunikation etwas verbessern muss, damit diese Botschaft besser verstanden wird. Er hat auch Schwächen der schwarz-roten Koalition eingeräumt. Zur Demokratie gehöre Streit, aber der Streit müsse zu Ergebnissen führen, so der Kanzler. Laut Merz streitet die Regierung im Augenblick vielleicht zu viel und bringt zu wenig Ergebnisse. Wie beim DGB-Kongress vor 3 Tagen ist auch dieser Merz-Auftritt wieder von Zwischenrufen gestört worden. Außerdem wurden Protestplakate hochgehalten.
1: Nach dem Besuch von Präsident Trump in China hat sich Taiwan für die Unterstützung der USA bedankt. Außenminister Lin sprach von Frieden und Stabilität in der Region. Der Status von Taiwan war Thema bei Trumps Besuch in Peking. Nach chinesischer Darstellung hat Staatschef Xi die USA davor gewarnt, sich militärisch zu stark einzumischen. China betrachtet die Insel als Teil des Staatsgebiets und schließt eine militärische Eroberung nicht aus. Die USA sind der wichtigste Waffenlieferant und haben sich gesetzlich verpflichtet, Taiwan bei der Selbstverteidigung zu unterstützen. Russland und die Ukraine greifen sich aktuell massiv mit Drohnen an. Beide Länder melden, dass dabei mehrere Menschen getötet und verletzt wurden. Unterdessen haben Russland und die Ukraine Kriegsgefangene ausgetauscht. Aus Köln, Björn Blaschke.
3: Der Gefangenenaustausch habe nach der Formel 205 für 205 stattgefunden. Das teilte das russische Verteidigungsministerium in Moskau mit. Also 205 Soldaten von beiden Seiten. Die russischen Soldaten, die ausgetauscht wurden, befänden sich auf dem Territorium von Belarus. Sie würden zunächst medizinisch und psychologisch betreut, bevor sie dann in ihre Heimat zurückkehren können.
1: Die Bundesregierung erwartet einen deutlichen Dämpfer für die deutsche Wirtschaft. Als Grund nannte das Wirtschaftsministerium den Iran-Krieg, der zu steigenden Preisen und Lieferkettenproblemen führe. Vor allem bei der exportabhängigen Industrie drohe ein Einbruch. Außerdem würden Verbraucher wegen der höheren Inflation weniger Geld ausgeben. Für das zweite Quartal rechnet das Ministerium daher nur noch mit einem Mini-Wachstum von 0,5%. Zu Jahresbeginn war die deutsche Wirtschaft noch überraschend stark gewachsen. Bundesjustizministerin Hubig will schärfer gegen überhöhte Preise beim Weiterverkauf von Eintrittskarten für Kultur- oder Sportveranstaltungen vorgehen. Die SPD-Politikerin sagte der Bild-Zeitung, ein Blick in andere Länder zeige, dass man auch auf nationaler Ebene den Ticketzweitmarkt wirksam regulieren könne. Ein möglicher Schritt sei, überzogene Preisaufschläge beim Weiterverkauf der Tickets zu begrenzen. Künstler und Veranstalter hatten in einem offenen Brief strengere Regeln gefordert. Deren Angaben zu Folge werden Tickets in Massen erworben, um sie dann zu deutlich höheren Preisen weiterzuverkaufen. Das Geld fließe in diesen Fällen nicht an die Künstler oder die Veranstaltungswirtschaft, sondern an die Zwischenhändler. Die Gewerkschaft Verdi hat bundesweit zu Warnstreiks im Handel aufgerufen, um den Druck in den laufenden Tarifverhandlungen zu erhöhen. Wo in Norddeutschland mit Arbeitsniederlegungen zu rechnen ist, dazu Inken Henkel aus der NDR Nachrichtenredaktion.
4: In Hamburg und Schleswig-Holstein hat die Gewerkschaft die Beschäftigten im Einzelhandel aufgefordert, heute und morgen die Arbeit niederzulegen. Betroffen sind zum Beispiel die Ketten H&M, Zara, Primark und IKEA. Der Handelsverband Deutschland rechnet aber nicht mit Einschränkungen für die Kunden. Es lägen keine Erkenntnisse zu Ladenschließungen vor, teilte der Verband mit. Allerdings sollen die Lager bestreikt werden, aus denen die Waren nachgeliefert werden, zum Beispiel bei Penny und Rewe. Die Gewerkschaft Verdi fordert für die Beschäftigten 7% mehr Lohn. Die Arbeitgeber bieten 3,5% in 2 Stufen. In Hamburg startet zur Stunde eine von Verdi organisierte Demonstration.
1: Das waren die Nachrichten. Das Wetter in Norddeutschland. Gebietsweise freundlich, von der Nordsee her Schauer, 12 bis 16 Grad. Morgen Schauer, zum Teil auch trocken, 12 bis 17 Grad. Am Sonntag meist trocken, 14 bis 18 Grad. Und am Montag im Osten länger freundlich, von Westen neue Schauer, 14 bis 19 Grad. Es ist jetzt 14.05 Uhr.
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7: Guten Abend.
8: Ja, irgendwas ist anders heute bei Enjoy, oder? Wir haben ja hier eben auch schon kurz drüber gesprochen. Wir haben ein bisschen aufgeräumt, haben mal neu gestrichen, neue Möbel reingeräumt. Enjoy klingt seit heute ein bisschen anders als bisher und ich finde auch ein bisschen fresher. Wir haben neue Sounds, also die Nachrichten oder die Musik hier, die ihr hier so hört, wenn ich spreche. Das ist alles neu. Ich hoffe, euch gefällt's. Ich muss sagen, mir gefällt's wirklich sehr. Das hier ist Musik von Materia. 9 Leben, 1 übrig.
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0: Nico Santos mit All Time High.
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0: Und der kommt heute von Rin und Reezy. Denn wird er nicht mehr lange dauern und dann erscheint neue Musik von Rin. Ein neues Album wird kommen. Nostalgia wird's heißen. Er hat ja schon ein bisschen Musik daraus veröffentlicht, aber jetzt gibt's wieder was Neues, nämlich eine Zusammenarbeit mit Reezy. Wach heißt der Song. Ist ja schon so ein bisschen melancholischer Sound und der Song ist auch irgendwie voll von Sehnsucht. Aber hört selber mal. Unser Song des Abends heute, Rin und Reezy mit Wach. Ganz neu hier für euch auf der Enjoy-Playlist.

0: Only the Poets, I Keep On Missing It Up hier in Enjoy Play am Donnerstagabend. Anfang Juni wird ja das neue Album von Kitsch Creek rauskommen. Kitsch Creek 2 wird es heißen. Einige Songs sind auch schon veröffentlicht, alle mit ziemlich bekannten Features, unter anderem Provinzen mit dabei, Millennium Kid, Domiziana oder auch Ennio. Und Kitsch Creek erklären mal, warum sie auf so viele verschiedene Features setzen.
1: Erstes Kriterium, keine Wiederholung, neue Sachen. Und in unserem Prozess, dann fängt man halt an, Musik zu machen und dann fängt man an zu diggen, wen gibt's, wer macht was, was könnte wohin passen. Also das ist eigentlich immer der gleiche Prozess. Es ist wirklich krass, was es an neuen Künstlern gibt und wie gut die sind und wie eigen und so. Es ist wirklich schön.
0: Also viele neue Gäste, neue Stimmen auf dem nächsten Kitsch Creek Album. Unter anderem, ich habe es gerade gesagt, auch Ennio. Und das hier ist der gemeinsame Song. Ennio und Kitsch Creek, nichts mehr.

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Tiffany Iris wird ja auch bei der Enjoy Star Show dabei sein, bald in Hannover. Vertigo, habt ihr gerade gehört. Ich möchte euch schon mal erinnern, morgen Nachmittag, 10 nach 3, gibt es natürlich wieder die Enjoy-Teststrecke. Da kriegt ihr dann wie immer innerhalb weniger Minuten so einen Top-Überblick über die neuen Songs, die alle morgen frisch rauskommen. Und ihr könnt dann abstimmen, welcher davon für euch der beste ist. Ich glaube, sehr gute Chancen könnte der neue Song von Calvin Harris haben. Klingt so. Satisfy heißt er, zusammen mit Jazzy, also bringt auf jeden Fall schon mal sehr, sehr viel Sommer ins Radio, würde ich sagen. Ob er das Rennen macht, das hört ihr dann morgen Nachmittag bei der Enjoy-Teststrecke. Wie gesagt, 10 nach 3 geht's los mit den frischesten Neuerscheinungen von morgen. Und das hier ist Musik von Calvin Harris, der noch aktuelle Song, bis morgen der neue kommt. Zusammen mit Kasabian, Release the Pressure hier für euch in Enjoy.

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1: Um 15 Uhr mit Sönke Peters. Bundeskanzler Merz hat Kommunikationsprobleme eingeräumt. Der CDU-Chef hat sich entsprechend beim Katholikentag in Würzburg geäußert. Aus der NDR Nachrichtenredaktion Caroline Wöhlert.
2: Er beschäftige sich mit immer größerer Intensität mit der Frage, woran es liege, dass es ihm offensichtlich nicht gelinge, die Menschen im Land hinreichend zu erreichen und zu überzeugen. Der Kanzler sagte wörtlich: Ich weiß, dass ich in meiner Kommunikation etwas verbessern muss, damit diese Botschaft besser verstanden wird. Er hat auch Schwächen der schwarz-roten Koalition eingeräumt. Zur Demokratie gehöre Streit, aber der Streit müsse zu Ergebnissen führen, so der Kanzler. Laut Merz streitet die Regierung im Augenblick vielleicht zu viel und bringt zu wenig Ergebnisse. Wie beim DGB-Kongress vor 3 Tagen ist auch dieser Merz-Auftritt wieder von Zwischenrufen gestört worden. Außerdem wurden Protestplakate hochgehalten.
1: Nach dem Besuch von Präsident Trump in China hat sich Taiwan für die Unterstützung der USA bedankt. Außenminister Lin sprach von Frieden und Stabilität in der Region. Der Status von Taiwan war beim Thema beim Trump-Besuch in Peking. Nach chinesischer Darstellung hat Staatschef Xi die USA davor gewarnt, sich militärisch zu stark einzumischen. China betrachtet die Insel als Teil des Staatsgebiets und schließt eine militärische Eroberung nicht aus. Die USA sind der wichtigste Waffenlieferant und haben sich gesetzlich verpflichtet, Taiwan bei der Selbstverteidigung zu unterstützen. Russland und die Ukraine greifen sich aktuell massiv mit Drohnen an. Beide Länder melden, dass dabei mehrere Menschen getötet und verletzt wurden. Unterdessen haben Russland und die Ukraine Kriegsgefangene ausgetauscht. Aus Köln, Björn Blaschke.
3: Der Gefangenenaustausch habe nach der Formel 205 für 205 stattgefunden. Das teilte das russische Verteidigungsministerium in Moskau mit. Also 205 Soldaten von beiden Seiten. Die russischen Soldaten, die ausgetauscht wurden, befinden sich auf dem Territorium von Belarus. Sie würden zunächst medizinisch und psychologisch betreut, bevor sie dann in ihre Heimat zurückkehren können.
1: Die Bundesregierung erwartet einen deutlichen Dämpfer für die deutsche Wirtschaft. Als Grund nannte das Wirtschaftsministerium den Iran-Krieg, der zu steigenden Preisen und Lieferkettenproblemen führe. Vor allem bei der exportabhängigen Industrie drohe ein Einbruch. Außerdem würden Verbraucher wegen der höheren Inflation weniger Geld ausgeben. Für das 2. Quartal rechnet das Ministerium daher nur noch mit einem Mini-Wachstum von 0,5%. Zu Jahresbeginn war die deutsche Wirtschaft noch überraschend stark gewachsen. Bundesjustizministerin Hubig will schärfer gegen überhöhte Preise beim Weiterverkauf von Eintrittskarten für Kultur- oder Sportveranstaltungen vorgehen. Die SPD-Politikerin sagte der Bild-Zeitung, ein Blick in andere Länder zeige, dass man auch auf nationaler Ebene den Ticket-Zweitmarkt wirksam regulieren könne. Ein möglicher Schritt sei, überzogene Preisaufschläge beim Weiterverkauf der Tickets zu begrenzen. Künstler und Veranstalter hatten in einem offenen Brief strenge Regeln gefordert. Deren Angaben zufolge werden Tickets in Massen erworben, um sie dann zu deutlich höheren Preisen weiterzuverkaufen. Das Geld fließe in diesen Fällen nicht an die Künstler oder die Veranstaltungswirtschaft, sondern an die Zwischenhändler. Die Gewerkschaft Verdi hat bundesweit zu Warnstreiks im Handel aufgerufen, um den Druck in den laufenden Tarifverhandlungen zu erhöhen. Wo in Norddeutschland mit Arbeitsniederlegungen zu rechnen ist, dazu Inken Henkel aus der NDR Nachrichtenredaktion.
4: In Hamburg und Schleswig-Holstein hat die Gewerkschaft die Beschäftigten im Einzelhandel aufgefordert, heute und morgen die Arbeit niederzulegen. Betroffen sind zum Beispiel die Ketten H&M, Zara, Primark und IKEA. Der Handelsverband Deutschland rechnet aber nicht mit Einschränkungen für die Kunden. Es lägen keine Erkenntnisse zu Ladenschließungen vor, teilte der Verband mit. Allerdings sollen die Lager bestreikt werden, aus denen die Waren nachgeliefert werden, zum Beispiel bei Penny und Rewe. Die Gewerkschaft Verdi fordert für die Beschäftigten 7% mehr Lohn. Die Arbeitgeber bieten 3,5% in 2 Stufen. In Hamburg startet zur Stunde eine von Verdi organisierte Demonstration.
1: Das waren die Nachrichten. Das Wetter: zeitweise heiter, gebietsweise Schauer, 12 bis 16 Grad. Nachts im Osten und Süden meist trocken, sonst Regen. Tiefste Werte 8 bis 2 Grad. Morgen Schauer, gebietsweise trocken, 12 bis 17 Grad. Am Sonntag meist trocken bei 14 bis 18 Grad. Und am Montag im Osten länger freundlich, von Westen her neue Schauer bei 14 bis 19 Grad. Es ist 15.05 Uhr.
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8: Ja, wenn ihr euch wundert, warum Enjoy heute so ein bisschen anders klingt als sonst, es liegt daran, dass wir eine, wie wir hier beim Radio sagen, eine neue Verpackung, ein neues Sounddesign haben, so nennen wir das. Also diese Musik hier, die ist neu und auch diese ganzen Soundelemente, die ihr in den Nachrichten zum Beispiel hört und so, das ist alles neu seit heute. Wundert euch nicht, wir haben einfach mal ein bisschen aufgeräumt. Ich hoffe, euch gefällt's. Könnt ihr gerne mal Feedback schicken über den Messenger in der kostenlosen Enjoy-App, was ihr dazu sagt. Ich bin auf jeden Fall Fan.
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0: Oh, die Humber Stones, das To Love Somebody. Ihr hört Enjoy Play am Donnerstagabend. So klingt es gerade in vielen Kinos weltweit. Da sagen wir mal ganz lieb Danke, Billie Eilish. Denn Billie Eilishs lang erwarteter Konzertfilm ist jetzt endlich in den Kinos. Billie Eilish Hit Me Hard and Soft, The Tour Live in 3D. Enjoy Kinofrau Brynja hat den Film gesehen. Brynja, und die Leute gehen da wirklich so aus sich raus?
1: Ja, aber auch auf Anordnung von Billie Eilish höchstpersönlich.
2: Sing and scream all the lyrics in the theater, depending where and what's allowed in whatever theater.
1: Sie sagt, solange es die Kinos nicht stört, soll man singen und Spaß haben.
0: Also ist mal ein Film, bei dem man nicht zwei so Stunden irgendwie still rumsitzen muss. Wie können wir uns denn so einen Konzertfilm in 3D vorstellen?
1: Echt besonders und nah, also alle meine Sinne sind durchgedreht. James Cameron, das Filmegenie hinter den Avatar-Filmen, ist ja zusammen mit Billie Eilish Co-Regisseur. Und er hat extra für das Konzert 17 3D-Kameras in der Arena aufgestellt. Und dadurch hat sich's halt so angefühlt, als wäre ich mit Billie Eilish über die Bühne gegangen und unter der Bühne langgekrabbelt.
0: Also würdest du sagen, der Film wird dem Hype gerecht? Und wenn ja, warum?
1: Ja, man fühlt sich ihr wirklich sehr nah. Sie sagt sogar, ich fand's beim Gucken selbst gruselig wie nah.
2: No, it's insane. I'm like, who is that person that's right in front of me in this room and it's me?
0: Also, der Billie Eilish Konzertfilm in 3D, ab sofort in den Kinos. Ihr hört Enjoy Play mit Paula Stella, Love

Alex Warren ist es mit Fever Dream hier in Enjoy Play am Donnerstagabend. Und jetzt Musik von den Chapo 102 Boys hier. Also Chapo 102, Gustav und die 102 Boys mit Warschau in Enjoy Play.

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1: Robin Schulz, Embers.
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1: Sonne, Wolken, bleibt auch trocken, teilweise bis zu 20 Grad. Also irgendwie super, um heute mal irgendwie rauszugehen und eine Runde Seil zu springen einfach.
2: Oh, stimmt, ich habe wirklich eins in der Garage, ein Seil.
1: Ich habe eins sogar dabei.
2: Nein.
1: Oh, ja.
2: Ja, dann geh doch hier gleich mal auf die Terrasse raus. Vielleicht noch ein bisschen kalt und dann gib ihm.
1: Schön aufwärmen.
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1: Also sehr deep und wie gesagt, das war nicht das Einzige, was wir heute gehört haben. So viele von euch haben sich gemeldet über den Messenger in der kostenlosen Anchor-App. Werde ich gleich nochmal ein bisschen durchscrollen, vielleicht gibt es noch ein bisschen Inspiration für mich. Und deep wird es bestimmt auch morgen früh wieder in der Anchor Morning Show ab 6 natürlich hier.

im Club auch einfach mal die Freunde küssen. Darum geht's in diesem Song hier, Marshmallow, zusammen mit Inchi, Kissing My Friends. Ihr hört Enjoy Play am Donnerstagabend, 10 vor 8. Und das hier sind Asake und DJ Snake mit Worship. Hallo.

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1: Um 16 Uhr mit Sönke Peters. Bundeskanzler Merz will an seiner Kommunikation arbeiten. Das hat der CDU-Chef beim Katholikentag in Würzburg gesagt. Von dort Sabine Brütting.
2: Er frage sich, woran es liege, dass er offenbar die Menschen im Land mit seiner Art der Kommunikation nicht erreiche, so der Kanzler. Diese Frage habe er aber noch nicht abschließend für sich beantwortet. Trotz aller Selbstkritik blieb Merz bei vielen Themen bei den bekannten Positionen. Klimaschutz ist gut, aber alle sollen weiterhin möglichst viel Freiheit haben, wie sie diesen umsetzen. Die soziale Marktwirtschaft funktioniert, aber junge Menschen müssen künftig deutlich mehr selbst für die Rente vorsorgen. Im Saal gab es an einigen Stellen lautstarke Zwischenrufe und Störungen mit Trillerpfeifen.
1: Nach dem Besuch von Präsident Trump in China hat sich Taiwan für die Unterstützung der USA bedankt. Außenminister Lin sprach von Frieden und Stabilität in der Region. Der Status von Taiwan war Thema bei Trumps Besuch in Peking. Nach chinesischer Darstellung hat Staatschef Xi die USA davor gewarnt, sich zu stark einzumischen. China betrachtet die Insel als Teil des Staatsgebiets und schließt eine militärische Eroberung nicht aus. Die USA sind der wichtigste Waffenlieferant und haben sich gesetzlich verpflichtet, Taiwan bei der Selbstverteidigung zu unterstützen. Das Verteidigungsministerium hat eine stärkere deutsche Beteiligung an einem Einsatz in der Straße von Hormus in Aussicht gestellt als bisher angedacht. Es gibt aber noch kein Mandat für eine Mission, die nach dem Ende der Kampfhandlungen beginnen soll. Aus Berlin, Effi Seibert.
3: Das Verteidigungsministerium nannte autonome Minenabwehrsysteme, Minentaucher und spezialisierte Kräfte zum Schutz von Schiffen. Möglich wäre auch eine hochrangige Beteiligung deutscher Stabsoffiziere in den Führungsstäben der Mission. Bisher hat sich bereits das deutsche Minenjagdboot Fulda auf den Weg ins östliche Mittelmeer gemacht, um einen Einsatz in der Straße von Hormus möglicherweise zu unterstützen. Auch das deutsche Versorgungsschiff Mosel könnte zur Verstärkung eingesetzt werden. Zurzeit ist es noch im Auftrag der NATO in der Ägäis unterwegs. Voraussetzung für einen deutschen Einsatz zur Sicherung der Straße von Hormus an der Seite von Partnerländern ist allerdings, dass die Kampfhandlungen beendet werden, dass es eine klare völkerrechtliche Grundlage dafür gibt und ein Mandat des Deutschen Bundestages.
1: Die energieintensiven Industriezweige in Deutschland haben seit Ausbruch des Ukraine-Kriegs im Februar 2022 besonders unter steigenden Strom- und Gaskosten gelitten. Das hat das Statistische Bundesamt mitgeteilt. Aus Wiesbaden, Lars Hoffmann.
4: Die Produktion unter anderem in der chemischen Industrie, der Papierindustrie, der Metallerzeugung und Verarbeitung und in der Herstellung von Glas und Keramik sowie Verarbeitung von Steinen und Erden ist innerhalb von 4 Jahren um über 15% zurückgegangen. Die stärksten Umsatzrückgänge von bis zu knapp 30% gab es bei der Herstellung von Glas und Keramik sowie der Produktion von Beton und Zement. Die Produktion in der Industrie insgesamt ist dagegen lediglich um knapp 10% geschrumpft. Von Februar 2022 bis März 2026 sind in energieintensiven Industriebetrieben insgesamt 53.000 Arbeitsplätze verloren gegangen. Ein Minus von gut 6%. Alleine im größten energieintensiven Industriezweig, der Chemie, sind in diesen 4 Jahren 18.000 Arbeitsplätze abgebaut worden.
1: Die Weltgesundheitsorganisation warnt vor Nikotinbeuteln. In einem neuen Bericht schreibt die WHO, dass der globale Markt rasant wächst. Aus Genf, Marie-Christine Werner.
5: Der weltweite Markt belief sich laut Bericht im vergangenen Jahr umgerechnet auf knapp 6 Milliarden Euro. Die Tabakkonzerne hätten gezielt junge Menschen im Blick und würden aggressiv Marketing betreiben auf Social-Media-Plattformen und durch Influencer. Die Kennzeichnung des Nikotingehalts sei nicht standardisiert und könne irreführend sein. Außerdem ähnelten einige Nikotinbeutelverpackungen beliebten Süßigkeiten oder enthielten Geschmacksrichtungen, die bei Jugendlichen beliebt seien. Die WHO ruft deshalb alle Regierungen dazu auf, umfassende Tabakkontrollen einzuführen, die auch Nikotinbeutel einschließen und regulatorische Schlupflöcher zu schließen.
1: In Deutschland ist der Handel mit Nikotinbeuteln verboten, der Besitz und die Nutzung allerdings nicht. Das waren die Nachrichten. Das Wetter zeitweise heiter, gebietsweise Schauer, einzelne Gewitter, Höchstwerte 12 bis 16 Grad. Nachts im Osten und Süden meist trocken, ansonsten Regen, Tiefstwerte 8 bis 2 Grad. Morgen Schauer und selten Gewitter, gebietsweise auch trocken, Höchstwerte 12 bis 17 Grad. Und am Sonntag meist trocken bei 14 bis 18 Grad. Es wird 16.05 Uhr.
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9: Einen schönen guten Abend. 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

0: Sunny Fodera, Think About Us. 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
0: 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Das hier ist ein Cyril und Wiz Khalifa mit That's Her in Enjoy Play am Donnerstagabend.

0: Das ist Lola Young mit One Thing hier in Enjoy Play. 20 nach 8 haben wir es.
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0: Und ihr hört einen Beitrag von Klaus Böllert für die katholische Kirche.
2: Wer bist du für mich? Können wir mehr als nur Freunde sein? Die Frage von James Hype, der den Klassiker More Than Friends neu gemixt hat. Da will jemand Klarheit in einer Beziehung, nicht mehr nur so tun als ob, nicht mehr in der Schwebe leben, sondern wissen, woran man ist. Mehr als nur Freunde, irgendwann muss man das ja mal klären. Es gab eine Szene im Leben von Jesus, da wollte er das auch wissen. Er war da schon eine Weile mit seinen Jüngern unterwegs und fragte, für wen die Leute ihn halten. Für einen Propheten war eine Antwort. Die Leute fanden ihn schon interessant, aber viel mehr auch nicht. Und dann fragte Jesus, und ihr, für wen haltet ihr mich? Petrus antwortete, du bist der Christus, also der Erlöser, der Retter, von Gott gesandt. Das war so ungefähr, als wenn jemand sagt, ja, ich will, dass wir mehr als Freunde sind. Ich finde dich mehr als okay, ich liebe dich. Schon die Antwort, die auch in More Than Friends erhofft wird, neu gemixt von James Hype.
0: Und das war ein Beitrag von Klaus Böllert für die katholische Kirche.
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0: Und das hier ist Taylor Swift, Elizabeth Taylor.

0: Naked und Alden Jones mit Looking for Something. Um 20:31 eine Meldung gibt's von den Autobahnen noch. Die A2 Hannover Richtung Berlin ist immer noch zwischen Lehrte Ost und Hämeler Wald wegen Bergungsarbeiten gesperrt. Dadurch 5 Kilometer Stau. Bitte weicht aus über Immensen, Arbke und Sievershausen. Das war's schon.
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0: Alex Warren mit Eternity.
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0: Und an dieser Stelle präsentieren wir euch immer einen Song, von dem wir sagen, den solltet ihr auf jeden Fall auf dem Zettel haben. Und das ist heute der neue von Rin und Reezy. Rin wird ja bald sein neues Album rausbringen, Nostalgia. Ein paar Songs hat er schon veröffentlicht, jetzt eben der nächste zusammen mit Reezy. Wach heißt er und hört einfach mal selbst. Es ist schon ein sehr sehnsuchtsvoller und melancholischer Sound. Unser Enjoy Play Song des Abends heute, ganz neu, Rin und Reezy. Mit Wach.

0: 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BTS mit Swim, mit dem Song haben sie sich ja nach über 3 Jahren dann jetzt Mitte März zurückgemeldet und auch mit dem passenden Album dazu. Also die Truppe, die BTS-Truppe ist wieder am Start. Das war Enjoy Play für heute und apropos neue Musik, morgen Abend ab 18 Uhr gibt es natürlich wieder ganz viel, besonders viel neue Musik. Morgen ist ja New Music Friday, morgen kommen ganz viele neue Songs und Alben raus, unter anderem neue Musik von Calvin Harris morgen. Hört ihr dann natürlich alles morgen Abend ab 18 Uhr hier in Enjoy Play. Ich bin Alex, wünsche euch noch einen schönen Abend und sag bis morgen. Ciao.
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1: Um 17 Uhr mit Sönke Peters. Die Funkstille zwischen Deutschland und den USA ist wohl beendet. Kanzler Merz hat auf der Plattform X mitgeteilt, dass er mit US-Präsident Trump telefoniert hat. Aus der NDR Nachrichtenredaktion Caroline Wöllert.
2: Es sei ein gutes Telefonat gewesen, so der CDU-Chef. Der Iran müsse an den Verhandlungstisch kommen und die Straße von Hormuz öffnen. Außerdem dürfe Teheran keine Nuklearwaffen besitzen. In den Punkten seien sich beide einig. Demnach wurde auch über eine friedliche Lösung des Russland-Ukraine-Krieges gesprochen, sowie über den NATO-Gipfel, der im Juli in Ankara stattfindet. Hier habe man Positionen abgestimmt, so Merz. Zuletzt war das Verhältnis zwischen Deutschland und den USA angespannt. US-Präsident Trump war besonders verärgert über Aussagen des Kanzlers zum Irankrieg. Merz hatte gesagt, dass die USA offensichtlich keine Strategie im Irakkrieg haben und sich das Land vom Iran demütigen lässt.
1: Die Bundesregierung erwartet einen deutlichen Dämpfer für die deutsche Wirtschaft. Als Grund nannte das Wirtschaftsministerium den Iran-Krieg, der zu steigenden Preisen und Lieferkettenproblemen führe. Vor allem bei der exportabhängigen Industrie drohe ein Einbruch. Außerdem würden Verbraucher wegen der höheren Inflation weniger Geld ausgeben. Für das zweite Quartal rechnet das Ministerium daher nur noch mit einem Mini-Wachstum von 0,5%. Zu Jahresbeginn war die deutsche Wirtschaft noch überraschend stark gewachsen. Bundeskanzler Merz hat Schwächen der schwarz-roten Koalition eingeräumt. Auf dem Katholikentag in Würzburg sagte der CDU-Chef, zur Demokratie gehöre Streit, aber der Streit müsse zu Ergebnissen führen. Die Regierung streite im Augenblick viel zu viel und bringe zu wenig Ergebnisse, so Merz. Er wolle außerdem auch seine Kommunikation verbessern.
3: Ich beschäftige mich in den letzten Wochen mit immer größerer Intensität mit der Frage, woran liegt das, dass es mir offensichtlich nicht gelingt, die Menschen im Lande hinreichend zu erreichen, auch zu überzeugen, dass der Weg, den wir versuchen, in der Regierung einzuschlagen, den ich versuche einzuschlagen, der richtige ist und der auch eine emotionale Bindung erzeugt und die Bevölkerung mitgeht.
1: Bundeskanzler Merz. Russland und die Ukraine greifen sich aktuell massiv mit Drohnen an. Beide Länder melden, dass dabei mehrere Menschen getötet und verletzt wurden. Unterdessen haben Russland und die Ukraine Kriegsgefangene ausgetauscht. Aus Köln Björn Blaschke.
4: Der Gefangenenaustausch habe nach der Formel 205 für 205 stattgefunden. Das teilte das russische Verteidigungsministerium in Moskau mit. Also 205 Soldaten von beiden Seiten. Die russischen Soldaten, die ausgetauscht wurden, befinden sich auf dem Territorium von Belarus. Sie würden zunächst medizinisch und psychologisch betreut, bevor sie dann in ihre Heimat zurückkehren können.
1: Bundesjustizministerin Hubich will schärfer gegen überhöhte Preise beim Weiterverkauf von Eintrittskarten für Kultur- oder Sportveranstaltungen vorgehen. Die SPD-Politikerin sagte der Bild-Zeitung, ein Blick in andere Länder zeige, dass man auch auf nationaler Ebene den Ticket-Zweitmarkt wirksam regulieren könne. Ein möglicher Schritt sei, überzogene Preisaufschläge beim Weiterverkauf der Tickets zu begrenzen. Künstler und Veranstalter hatten in einem offenen Brief strengere Regeln gefordert. Deren Angaben zufolge werden Tickets in Massen erworben, um sie dann zu deutlich höheren Preisen weiterzuverkaufen. Das Geld fließe in diesen Fällen nicht an die Künstler oder die Veranstaltungswirtschaft, sondern an die Zwischenhändler. Der Schauspieler Günther Maria Halmer ist im Alter von 83 Jahren gestorben. Der gebürtige Rosenheimer begann seine Karriere am Theater. Später wurde er mit Fernsehrollen einem breiten Publikum bekannt. Aus München Raimund Bacher.
5: Den Durchbruch brachte ihm die Rolle des Lebenskünstlers Charlie in Helmut Dietls Münchner Geschichten. Später wurde er als Anwalt Abel in der ZDF-Reihe Anwalt Abel einem Millionenpublikum bekannt. Es folgten zahlreiche Rollen in Fernsehfilmen und Reihen, darunter Ein Drilling kommt selten allein und Vier Drillinge sind einer zu viel. Insgesamt wirkte Halmer in über 180 Produktionen mit. 2021 erhielt er den Bayerischen Verdienstorden. Privat feierte der Schauspieler Anfang des Jahres noch goldene Hochzeit mit seiner Frau.
1: Das waren die Nachrichten. Das Wetter. Heute Abend meist trocken, gebietsweise auch Schauer, vereinzelt gibt's Gewitter, 9 bis 15 Grad. In der Nacht im Osten meist trocken, von der Nordsee her kommen Schauer auf, Tiefstwerte 8 bis 2 Grad. Morgen häufig Schauer, gebietsweise noch trocken, 12 bis 16 Grad. Und am Sonntag überwiegend trocken bei 14 bis 18 Grad. Es ist 17.05 Uhr.
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1: Um 18 Uhr mit Emily Seidel. Die Funkstille zwischen Deutschland und den USA ist wohl beendet. Kanzler Merz hat auf der Plattform X mitgeteilt, dass er mit US-Präsident Trump telefoniert hat. Aus der NDR Nachrichtenredaktion Caroline Wöhlert.
2: Es sei ein gutes Telefonat gewesen, so der CDU-Chef. Der Iran müsse an den Verhandlungstisch kommen und die Straße von Hormuz öffnen. Außerdem dürfe Teheran keine Nuklearwaffen besitzen. In den Punkten seien sich beide einig. Demnach wurde auch über eine friedliche Lösung des Russland-Ukraine-Krieges gesprochen, sowie über den NATO-Gipfel, der im Juli in Ankara stattfindet. Hier habe man Positionen abgestimmt, so Merz. Zuletzt war das Verhältnis zwischen Deutschland und den USA angespannt. US-Präsident Trump war besonders verärgert über Aussagen des Kanzlers zum Irankrieg. Merz hatte gesagt, dass die USA offensichtlich keine Strategie im Irakkrieg haben und sich das Land vom Iran demütigen lässt.
1: Bundeskanzler Merz will an seiner Kommunikation arbeiten. Das hat der CDU-Chef beim Katholikentag in Würzburg gesagt. Von dort Sabine Brütting.
3: Er frage sich, woran es liege, dass er offenbar die Menschen im Land mit seiner Art der Kommunikation nicht erreiche, so der Kanzler. Diese Frage habe er aber noch nicht abschließend für sich beantwortet. Trotz aller Selbstkritik blieb Merz bei vielen Themen bei den bekannten Positionen. Klimaschutz ist gut, aber alle sollen weiterhin möglichst viel Freiheit haben, wie sie diesen umsetzen. Die soziale Marktwirtschaft funktioniert, aber junge Menschen müssen künftig deutlich mehr selbst für die Rente vorsorgen. Im Saal gab es an einigen Stellen lautstarke Zwischenrufe und Störungen mit Trillerpfeifen.
1: Der Vorsitzende der nordrhein-westfälischen FDP, Höhne, will nicht mehr Chef der Bundespartei werden. Der 39-Jährige gab seine Entscheidung in einem Interview der Frankfurter Allgemeinen Zeitung bekannt. Damit scheint der Weg für Wolfgang Kubicki als neuer FDP-Chef frei zu sein. Aus Düsseldorf, Tobias Zacher.
4: Zwei Wochen vor dem entscheidenden Bundesparteitag macht Henning Höhne einen Rückzieher. Statt wie bisher geplant in einem Duell gegen Wolfgang Kubicki anzutreten, will er jetzt mit ihm ein Team bilden. Mit Kubicki als Chef, Höhne soll dessen Stellvertreter werden. Ein Jahr lang wollen die beiden die Partei so führen. Das gebe Höhne die Möglichkeit, sich auf NRW zu konzentrieren, heißt es. Denn dort ist in einem Jahr Landtagswahl und die FDP will wieder in den Landtag einziehen. In Baden-Württemberg und Rheinland-Pfalz war ihr das zuletzt nicht gelungen. Auch im Bundestag sind die Liberalen nicht mehr vertreten.
1: Der ukrainische Präsident Selenskyj hat den jüngsten russischen Luftangriff auf die Hauptstadt Kiew verurteilt. Bei der Attacke sei ein ganzer Teil eines Wohngebäudes dem Erdboden gleichgemacht worden, sagte Selenskyj bei einem Besuch des Hauses. Nach Behördenangaben kamen dabei 24 Menschen ums Leben, fast 50 Bewohner wurden verletzt. Die russischen Streitkräfte hätten in den vergangenen beiden Tagen mit mehr als 1500 Drohnen angegriffen und auch Dutzende Raketen abgefeuert, so Selenskyj. Die Ukraine griff ihrerseits Ziele in Russland mit Drohnen an. Eine erste Untersuchung des toten Wals vor Dänemark hat noch nicht klären können, ob es dasselbe Tier ist, das vorher in Deutschland war. Das hat die dänische Naturschutzbehörde der ARD mitgeteilt. Vor etwa zwei Wochen hatte eine private Initiative den Buckelwal von der Wismarer Bucht in die Nordsee gebracht. Seitdem ist unklar, ob er lebt. Anne Bartram in Stockholm berichtet, warum es zu dem Wal vor der dänischen Küste noch keine Klarheit gibt.
5: Weil der tote Wal keinen GPS-Sender dabei hatte, mit dem man ihn identifizieren könnte. Und es wurden auch an dem Kadaver keine Körpermerkmale gefunden, die halt eindeutig zeigen würden, dass es derselbe Wal ist wie in Deutschland. Also zum Beispiel eine Verletzung an gleicher Stelle. Es kann aber weiter nicht ausgeschlossen werden. Von dem toten Wal wurden Proben entnommen und Forscher hoffen jetzt, dass sie durch diese Proben klären können, ob der Wal in Dänemark und der in Deutschland identisch sind. Bis es ein Ergebnis gibt, wird es aber laut der Naturschutzbehörde noch eine ganze Weile dauern.
1: Torhüter Manuel Neuer hat seinen Vertrag beim FC Bayern München verlängert. Wie der deutsche Rekordmeister bekannt gab, wird der 40-Jährige seine Karriere noch nicht beenden, sondern ein weiteres Jahr bei den Bayern spielen. Neuer ist seit 2011 Torwart der Münchner. Auch den Vertrag des Ersatzkeepers Sven Ulreich haben die Bayern bis Juni 2027 verlängert. Das waren die Nachrichten. Das Wetter in Norddeutschland. Heute Nacht im Osten meist trocken, von der Nordsee her Schauer, Tiefstwerte 8 bis 2 Grad. Morgen häufig Schauer, gebietsweise noch trocken, 12 bis 16 Grad. Am Sonntag dann überwiegend trocken bei 14 bis 18 Grad. Und am Montag von Westen her neuer Regen, im Osten länger freundlich bei Temperaturen zwischen 14 bis maximal 19 Grad. Es ist 18.05 Uhr.
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1: Um 19 Uhr mit Emily Seidel. Der Vorsitzende der nordrhein-westfälischen FDP, Höhne, will nicht mehr Chef der Bundespartei werden. Der 39-Jährige gab seine Entscheidung in einem Interview der Frankfurter Allgemeinen Zeitung bekannt. Damit scheint der Weg für Wolfgang Kubicki als neuer FDP-Chef frei zu sein. Aus Düsseldorf, Tobias Zacher.
2: 2 Wochen vor dem entscheidenden Bundesparteitag macht Henning Höhne einen Rückzieher. Statt wie bisher geplant in einem Duell gegen Wolfgang Kubicki anzutreten, will er jetzt mit ihm ein Team bilden. Mit Kubicki als Chef, Höhne soll dessen Stellvertreter werden. 1 Jahr lang wollen die beiden die Partei so führen. Das gebe Höhne die Möglichkeit, sich auf NRW zu konzentrieren, heißt es. Denn dort ist in einem Jahr Landtagswahl und die FDP will wieder in den Landtag einziehen. In Baden-Württemberg und Rheinland-Pfalz war ihr das zuletzt nicht gelungen. Auch im Bundestag sind die Liberalen nicht mehr vertreten.
1: Bundeskanzler Merz und US-Präsident Trump haben den Iran gemeinsam aufgefordert, zu verhandeln. Außerdem müsse Teheran die Straße von Hormuz öffnen, teilte Merz nach einem Telefonat mit dem US-Präsidenten auf der Plattform X mit. Bei dem Gespräch sei es auch um die Lage in der Ukraine und um den für Juli geplanten NATO-Gipfel gegangen. Der Kanzler zeigte sich nach dem Telefonat zufrieden. Zuletzt hatten Äußerungen von Merz zu Spannungen im deutsch-amerikanischen Verhältnis geführt. Wer heute einkaufen gegangen ist, musste in manchen Städten viel Geduld mitbringen. Denn im Einzel- und Großhandel haben etwa 5000 Beschäftigte gestreikt, auch in Hamburg. Davon betroffen waren rund 200 Betriebe, darunter Filialen von Edeka, Kaufland, H&M und Ikea. Hintergrund sind die laufenden Tarifverhandlungen. Die Schauspielerin Angelika Domröse ist tot. Wie die DEFA-Stiftung dem RBB bestätigt hat, starb die gebürtige Berlinerin im Alter von 85 Jahren. Aus Berlin Axel Hoffmann.
3: Im DDR-Kultfilm Die Legende von Paul und Paula spielte sie 1973 die Rolle ihres Lebens. Später verkörperte Domröse unter anderem die Kommissarin Vera Bilewski im Polizeiruf 110. In den 90er Jahren entdeckte sie auch die Regie für sich und inszenierte Theaterstücke. Zuletzt war sie 2012 in der Kinokomödie Bis zum Horizont dann links zu sehen. Seitdem wurde es still um sie.
1: Die deutsche Eishockey-Nationalmannschaft ist mit einer Niederlage in die Weltmeisterschaft in der Schweiz gestartet. Die Mannschaft verlor ihr erstes Vorrundenspiel gegen Finnland mit 1:3. Das waren die Nachrichten. Das Wetter in Norddeutschland. Heute Nacht im Osten meist trocken, von der Nordsee her Schauer, Tiefstwerte 8 bis 2 Grad. Morgen dann häufig Schauer, gebietsweise noch trocken, 12 bis 16 Grad. Am Sonntag überwiegend trocken bei 14 bis 18 Grad. Und am Montag dann von Westen neuer Regen, im Osten länger freundlich bei Temperaturen zwischen 14 bis maximal 19 Grad. Es ist 19.03 Uhr.
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1: Um 20 Uhr mit Emily Seidel. Bei der FDP ist der Streit um die künftige Führung entschieden. NRW-Landeschef Höhner hat seine Kandidatur für den Bundesvorsitz zurückgezogen und will FDP-Vize werden. Aus Berlin Dietrich Karl Meurer.
2: Damit bleibt Wolfgang Kubicki der einzige Kandidat für den Parteivorsitz. Der langjährige FDP-Vize will sich Ende Mai auf dem Bundesparteitag wählen lassen. Höhne und Kubicki sagten der FAZ, sie hätten den Schritt gemeinsam vorbereitet. Beide wollten die Partei wieder stärken und die Kräfte in der FDP bündeln. Die Liberalen stecken seit Monaten in einer schweren Krise. Bei der Bundestagswahl scheiterte die FDP an der 5%-Hürde und zog nicht mehr in den Bundestag ein.
1: Bundeskanzler Merz und US-Präsident Trump haben den Iran gemeinsam aufgefordert zu verhandeln. Außerdem müsse Teheran die Straße von Hormuz öffnen, teilte Merz nach einem Telefonat mit dem US-Präsidenten auf der Plattform X mit. Bei dem Gespräch sei es auch um die Lage in der Ukraine und um den für Juli geplanten NATO-Gipfel gegangen. Der Kanzler zeigte sich nach dem Telefonat zufrieden. Zuletzt hatten Äußerungen von Merz zu Spannungen im deutsch-amerikanischen Verhältnis geführt. Der Deutsche Ärztetag fordert ein Verkaufsverbot für Medikamente in Drogerien. Sie stellten für Patienten ein Risiko dar, heißt es einer Erklärung der Ärztinnen und Ärzte, die seit Dienstag in Hannover beraten. Zu einer verantwortungsvollen Diagnostik gehörten Anamnese, eine körperliche Untersuchung sowie gegebenenfalls die gemeinsame Entscheidung über therapeutische Maßnahmen. Der 130. Deutsche Ärztetag ist heute in Hannover zu Ende gegangen. Manuel Neuer wird seine Fußballkarriere am Saisonende nicht beenden, sondern eine weitere Saison im Tor des FC Bayern München stehen. Der 40-Jährige hat seinen Vertrag bis 2027 verlängert. Aus München Florian Eckel.
3: Manuel Neuer betont, er habe sich für die Entscheidung extra Zeit gelassen, freue sich aber sehr weiterzumachen, weil diese Mannschaft jeden schlagen könne. Bayerns Vorstandsboss Jan-Christian Dresen erwidert, Manuel Neuer habe die Grenzen des Torwartspiels verschoben, er wachse auch mit 40 Jahren noch über sich hinaus. Neuer hütet seit 2011 das Tor der Bayern und hat knapp 600 Pflichtspiele für den Rekordmeister absolviert.
1: Die deutsche Eishockey-Nationalmannschaft ist mit einer Niederlage in die Weltmeisterschaft in der Schweiz gestartet. Die Mannschaft verlor ihr erstes Vorrundenspiel gegen Finnland mit 1:3. Das waren die Nachrichten. Das Wetter in Norddeutschland. Heute Nacht im Osten meist trocken, von der Nordsee her Schauer, Tiefstwerte 8 bis 2 Grad. Morgen dann häufig Schauer, gebietsweise noch trocken, 12 bis 16 Grad. Am Sonntag überwiegend trocken, bei 14 bis 18 Grad. Und Montag dann von Westen neuer Regen, im Osten länger freundlich, bei Temperaturen zwischen 14 bis 19 Grad. Es ist 20.03 Uhr.
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4: Ihr seid ja immer noch da.
5: Nein, wie lieb von euch. Unglaublich. Immer noch da bei unserem Best-of von Too Many Tabs auf NDR Blue. Ich würde sagen, quatschen wir gar nicht weiter rum, auch wenn es uns beiden sehr schwer
4: fällt. Nein, wir gehen direkt rein in Stunde 2.
5: Direkt weiter, Stunde 2. Auf geht's, ab geht's. Sind wir dabei? Bye, bye, bye, bye, bye.
4: Nächste Folge, let's go.
5: Auf geht's, ab geht's.
6: Mein Name ist Miguel Robitzky und ich schließe diese Woche meine Tabs zu Stick Nation.
7: Mein Name ist Caro Worps und ich darf unseren heutigen Gast vorstellen. Herzlich willkommen, Julia Becker.
8: Hallöchen. Achso, ich bin Julia Becker. Ich schließe meinen Tab zum Thema Frau Samel und ihren 12 Schimpansen.
7: Ihr hört Too Many Tabs, der Podcast.
6: So, jetzt aber Hallöchen.
7: Hey Leute, ihr habt wahrscheinlich alle Folgen von Die fabelhaften Boomer Boys in der ARD Audiothek durchgehört und seid jetzt auf diesen Podcast zufällig gestoßen. Too Many Tabs, da höre ich doch mal rein. Ja, hier sind wir, mein Freund und Kollege Miguel Robitzky und ich. Wir schließen jede Woche zusammen unsere offenen Tabs und am liebsten machen wir das gemeinsam mit Gästen, um zu erfahren, was die so umtreibt. Deshalb herzlich willkommen bei Too Many Tabs. Ihr kennt sie aus ihrem Podcast Drinnies, ihr kennt sie aktuell aus dem Ensemble der Kebekus-Show und ihr kennt sie natürlich als Autorin fantastischer Bücher. Herzlich willkommen, Julia Becker!
5: Hey, bam, bam, bam, bam, bam.
8: Hey, da muss man nur dabei sein, da muss man nur frei sein!
5: Hey, hey, hey, hey.
8: Ich fahre jetzt rückwärts, rückwärts.
7: Julia, endlich haben wir dich mal im Podcast zu Gast.
9: Yes.
7: Wie gefällt es dir bei uns? Erster Eindruck.
8: Ganz schrecklich. Also ich finde es so schlimm in diesem Raum, muss ich wirklich mal sagen. Ich weiß nicht, ob die Leute das wissen, aber ihr nehmt hier in einem 50 Zentimeter mal 1 Meter Raum auf. Mhm. Finde ich menschenunwürdig, wie ihr hier arbeitet, muss ich ganz ehrlich sagen.
5: Wie die Tiere, Podcast wirklich machen wie die Tiere.
8: Das, der Bandscheibenvorfall vorprogrammiert eigentlich.
5: Wo nehmt ihr denn auf?
8: Wir nehmen in unserer Kammer auf, aber deutlich luxuriöser als das hier. Das möchte ich dann doch mal sagen. Ja.
7: Was rätst du uns jetzt? Was sollen wir machen? Wir auf sind jeden hier Fall, gefangen.
8: Also ihr seid hier in einem großen Fernsehstudio. Es gibt hier mehrere sehr große Räume, in denen ihr aufnehmen könntet. Ich würde euch bitten, einfach einen Raum weiterzuziehen, wo ihr wenigstens wie normale Menschen sitzen könnt. Ihr kauert ja hier, ihr kauert.
5: Wir dachten aber, da halt.
7: Wir wollten ja auch keinen Stern in unserem doofen Podcast gebrabbeln.
8: Leute.
5: Ihr habt aber ein neues Podcast-Kämmerlein. Ich war ja einmal bei euch zu Gast bei Drinis. Das hat
8: das
5: so
8: war
5: gut
8: noch damals auf dem Dachboden.
5: Genau, da hattet ihr so Decken überall aufgehängt. Genau. Und das hat so gut funktioniert mit dem Gast, dass danach nie wieder einer kam. Habe ich das richtig in Erinnerung?
8: Wir haben gesagt, was soll nach Miguel Robitzky noch kommen? Da kann ja nichts mehr kommen eigentlich. Ah, ja, deswegen haben wir danach niemanden mehr eingeladen.
5: Ach, verstehe.
8: Nee, aber tatsächlich, unsere Community mag das, glaube ich, nicht so, wenn wir Gäste da haben.
7: Also unsere liebt das.
5: Unsere liebt das, unsere liebt Gäste. Julia, du bist ja nicht ohne Grund da. Ich habe das Gefühl, irgendwie ist es fast so ein bisschen so, als wärst du schon mal da gewesen. Ich finde ganz komisch, dass wir so lange gebraucht haben, dass es jetzt zu einer Too Many Taps
7: Aufnahme Wir haben gesagt,
5: Aufnahme
7: die darf erst
5: kommt.
7: Kommen, wenn sie ein Buch geschrieben
5: genau, hat. Genau, und das ist ja jetzt soweit.
8: Das hat ja jetzt auch wirklich lange gedauert.
5: Du hast ein neues Buch, das heißt, wenn ich nicht Urlaub mache, dann macht es jemand anderes.
7: Willst du kurz erzählen, worum es da geht?
8: Es geht um ganz viele Sachen. Es sind eigentlich Kurzgeschichten, kurze Formen. Songtexte. Es geht um Katzen, Gitarren, Kokain, alles Mögliche, was mich so umtreibt.
5: Dein letztes Buch hieß ja Das Leben ist eins der härtesten, das möchte ich ja auch nochmal, der härtesten, möchte ich ja auch nochmal sagen, ist sehr empfehlenswert, ist ein Roman gewesen und jetzt hast du diese Kurzgeschichtensammlung. Was ist da der Gedanke dahinter gewesen? Warum nicht nochmal ein Roman, sondern das andere Genre?
8: Der Gedanke ist, dass ich keine Aufmerksamkeitsspanne mehr habe, seit es das Internet gibt und seit ich so viele Reels gucke und ich hatte dann eine Lesekrise und aus dieser Lesekrise ist dann eine Schreibkrise geworden und dann habe ich angefangen, damit ich wieder ins Lesen komme, Kurzgeschichten zu lesen. Und da hatte ich dann so ein richtiges Erfolgserlebnis, weil ich so ein Buch nach dem anderen durchgeballert habe und ich habe dann beim Lesen auch gemerkt, das ist geil, das ist eigentlich genau das, was ich machen will. Und dann habe ich angefangen, Kurzgeschichten zu schreiben und es war perfekt, weil du halt so viele verschiedene Themen einfach bearbeiten kannst. Du kannst an einem Tag mit dem einen Thema anfangen und am nächsten einfach ein ganz anderes Thema bearbeiten. Das ist cool.
5: Wir haben es jetzt noch nicht gelesen, wir haben es gerade erst bekommen. Du hast uns mitgebracht.
7: Ist ganz komisch, hier so Buchtalk zu machen.
5: Ja, wir machen jetzt so ein Promo-Gespräch, so wie war es mit Jan Böhmermann zu arbeiten?
7: Also,
5: wie war
7: es als einzige Frau? Wie ist das für Jan Böhmermann zu arbeiten?
8: Also ich hatte ja in den letzten 3 Wochen ungefähr, keine Ahnung, 20, 30 Interviews und das ist wirklich eine Frage, die immer noch jedes Mal gestellt wird. Und ich arbeite da jetzt fast genauso lange nicht mehr, wie ich da gearbeitet habe. Also ich arbeite da fast 5 Jahre nicht mehr. Und trotzdem fragen, wie ist das mit Jan Böhmermann zu arbeiten?
5: Ja. Wir fragen Jan Böhmermann morgen mal, wie es war, mit Julia Becker zusammen zu arbeiten.
8: Die fragen mich auch immer, wie ist das für Sie, dass Jan Böhmermann Sie entdeckt hat? Ich fange jetzt auch immer an zu sagen, ich habe Jan Böhmermann entdeckt. Das stimmt alles überhaupt nicht. Das ist eine urbane Legende, was da erzählt wird.
7: Ja, wir saßen ja mal zusammen im Writers Room.
8: Ja.
7: Beim Neo Magazin Royal damals.
8: Als es 2 Frauen gab.
7: Als es 2 Frauen
5: du
7: gab.
5: Du warst die zweite.
8: Ja, kam die zweite.
7: Ja, da haben wir so einiges erlebt als 2 Frauen in diesem Writers Room. Woran ich mich aber besonders erinnere, ist, da musste ich mal recherchieren für einen Text zu so einer Glücksspiel-App, die Kinder süchtig machen soll.
8: Ja.
7: Und dann sind wir beide selber süchtig.
5: Das weiß ich auch noch. Da habt ihr nur noch am Handy gehangen.
7: Sind wir süchtig geworden von dieser Glücksspiel-App.
8: Leute, ich bin so gefährdet, was Spielsucht angeht. Das glaubt ihr nicht.
7: Ich bin sofort weg.
8: Sofort.
7: Ich bin sofort weg. Ich bin immer mal so eine Lady, die in so einem Casino sitzt und irgendwie das letzte Geld, was die Enkel kriegen nix, weil die Oma hat alles verzockt.
8: Ja, vor allem du hast literally gleichzeitig dazu recherchiert, was die ganzen Auswirkungen sind von dieser Spielsucht und wie schnell man da reingerät und währenddessen hast du am Handy gezockt.
7: Und wir sind morgens schon rein, Level 43. Ja.
8: Vor allem das war das dümmste Spiel, weil man gar nichts können musste. Also
7: gar nichts,
8: musstest nur mit dem Finger draufdrücken.
7: Würfeln und es ist doch nicht mal Zufall. Weißt du noch, du hast mir einmal 6,99 überwiesen für das Sommerfuchspaket oder so.
5: Leute.
7: 6,99, damit ich Jan was pitche, weil du keinen Bock hattest. Damit zusammen so ein Konzept geschrieben für eine Sendung. Caro, mach du, ich überweise 6,99. Und ich war so hooked, ich wollte dieses scheiß Paket haben.
8: Das passiert, wenn man süchtig ist.
7: Ja, ja, man macht Dinge, die man später bereut.
8: Und du hast wirklich für 6,99 das gepitcht?
7: Ja.
5: Wie ist es angekommen?
7: Wurde dann nicht umgesetzt.
9: Perfekt, hat sich ja gelohnt.
8: Ich bin so froh, dass ihr es nicht gepitcht habt.
7: Ja. Ja, wir interessieren uns natürlich auch immer sehr dafür, wo sind unsere Gäste so unterwegs im Internet? Was bringen die mit? Was treibt die um? Julia, bist du auf TikTok viel oder bist es eher woanders?
8: Nicht. Gar nicht? Nee, gar nicht. Ich bin da gar nicht.
7: Insta? YouTube?
8: Insta bin ich unterwegs und ja. YouTube, natürlich YouTube. Ja. Ganz, ganz viel auf YouTube, ja.
9: YouTube ist unsere Homebase ein bisschen.
8: Ja, auf jeden Fall.
7: Ja, dann sind wir super gespannt, was du uns heute mitgebracht hast aus deinen Reisen durch das World Wide Web. Ich übergebe einfach mal an dich.
8: Also Leute, ich habe eine Doku mitgebracht. Ich liebe Dokus und es ist eine von meinen liebsten Dokus im sogenannten Internet. Ich habe die wirklich schon einige Jahre offen, weil ich die immer mal wieder gucke. Ich habe auch schon, muss ich ehrlicherweise sagen, in unserem Podcast drüber geredet, aber ich musste die euch einfach noch mitbringen, weil die ist legendär. Und ich hoffe, dass ihr sie noch nicht gesehen habt. Sie heißt Affenliebe, Frau Samel und ihre 12 Schimpansen.
7: Das klingt genau
9: viel
7: nach unserem Geschmack.
9: Ja, habe ja. Ich noch nicht gesehen. Wo hast du die gefunden?
8: Ja, pass auf, also ARD hat irgendwann so Archivsachen wieder online genommen und in der ARD Mediathek gibt es diese Doku, die ist von 2009.
9: Also es ist wirklich ARD Mediathek?
8: Richtig.
9: Ach, siehst du, da freuen sie sich doch. Guck mal, wir haben sogar so einen Knopf.
10: ARD.
8: Ja, guck mal, da sind doch alle glücklich. Aber Leute, diese Doku, sowas habt ihr noch nicht gesehen. Also ihr habt sie noch nicht gesehen, hoffe
9: nein,
8: ich?
9: Nein, nein, nein, führ uns
8: Och,
9: da bitte durch.
8: Das ist so schön, ich will so gern ihr sein und diese Doku noch nicht gesehen haben, weil das ist so schön einfach. Also es geht darum, dass Frau Samel, wie der Titel schon sagt, 12 Schimpansen hat und die wohnt irgendwo in Brandenburg oder so. Damals war sie in der DDR mit ihrem Mann zusammen im DDR-Staatszirkus. Aha. Und da sind sie aufgetreten mit Wildtieren, also mit wirklich Tiger, Löwe, Elefant, alles, was man nicht tun sollte.
9: Alles, was Rang und Namen hat.
8: Alles, was Rang und Namen in der Tierwelt hat, haben sie gemacht. Sie wurden dann sogar in den 70er Jahren in die USA eingeladen, in den größten Zirkus der Welt und so, und waren dann so Stars und haben dann so 10.000 Mark verdient und sowas, so richtig krass viel Geld und so. Ja, und der Mann hat das natürlich verprasst, der hat sich einen Pelzmantel davon gekommen. Aber Frau Samel, also sie hatten, jeder von ihnen hat 5.000 davon bekommen, muss man schon sagen. Ja. Equality war schon groß geschrieben bei denen. Frau Samel hat ihre 5.000 Euro aber besser eingesetzt, nämlich sie hat sich davon 3 Schimpansen gekauft und hat daraus im Laufe der Jahre 12 Schimpansen gemacht.
7: Aus quasi einer Zucht.
8: Sie hat selber angefangen, die zu Hause großzuziehen und 9 von den Schimpansen sind bei ihr in Brandenburg geboren.
7: Also sie hat von diesem Gewinn, von diesem USA-Auftritt, hat sie investiert in die Zukunft.
8: Richtig.
7: Schimpansen. Der Mann hat sich einen Pelzmantel
8: und
7: die anderen Tiere waren dann so... Und dann ist er mit dem Pelzmantel durch den Zirkus und die anderen Tiere waren so,
8: Das war doch mein Freund.
9: Nein, oh nein.
7: Aber, okay, 12 Schimpansen und die hält sie dann in einem professionellen Gehege?
8: Also,
7: oder wie genau?
8: Ich möchte dazu sagen, dass es tierrechtlich sehr umstritten, was da passiert ist. Aber ich möchte auch dazu sagen, dass Frau Samel und ihr Mann inzwischen tot sind und es den Affen besser geht. Sie wohnen nicht mehr dort. So, okay. Das als kleinen Disclaimer.
9: Jetzt, in Serien geht die Park Hodenhagen mit dem Affen von Justin Bieber.
7: Und Bubbles.
9: Und Bubbles.
8: Nee, ich glaube, die sind in China tatsächlich. Also die wurden dann auch in der Doku, wurden dann schon 3 schon verschifft. Also wirklich verschifft nach China in einen wirklich sehr, sehr großen Park, wo sie es offensichtlich besser haben würden als in Brandenburg in diesem kleinen Vorgarten. Aber naja.
9: Also sie hat es in einem kleinen Vorgarten.
8: Ja, jetzt passt mal auf. Sie
9: eins
8: hat,
9: nach dem anderen.
8: Sie haben also ein Einfamilienhaus da irgendwo in Brandenburg. Und dann haben sie im Garten quasi ein Gehege gebaut. Da wohnen aber nur, ich glaube, 8 von den Schimpansen. 4 wohnen mit dem Ehepaar, die beide über 60 oder sogar über 70 sind, im Haus. Also die sind nicht in einem Gehege. Das sind die Jüngsten, die sind sehr klein und verspielt noch, die Schimpansen. Und die dürfen im Haus wohnen, im Haus schlafen, im Haus essen, alles im Haus machen, was Affen so machen.
7: Wie so Familienmitglieder.
8: Richtig, ja. Die behandelt die auch. Sie sagt auch, sind meine Babys, ja. Die spricht auch mit denen, die betet mit denen. Die macht, ich bin klein, mein Herz ist rein, macht sie mit denen. Aber das ist, die geht auch mit den Einkaufen. Leute, die geht mit den Einkaufen. Das ist ein Clip, den will ich euch zeigen. Es gibt einen Affen, der heißt Babsi. Und das ist der menschenfreundlichste Affe von allen. Den kann sie mit in die Öffentlichkeit nehmen.
7: Ich sehe hier gerade schon das Standbild von dem Clip. Das ist schon ein kleiner Affe mit Windel.
8: Richtig.
7: Im Supermarkt.
9: Der hat eine Leine.
8: Der hat natürlich eine Leine. Absolut falsch, was da passiert. Er hat eine Windel an und ein T-Shirt mit Strasssteinen drauf vorne. Und sie nimmt den mit zum Einkaufen. Und sie lässt ihn durch die Gänge gehen und sie lässt ihn selber entscheiden. sie lässt sie selber entscheiden, ist ja Babsi. Sie lässt Babsi selber entscheiden, was sie essen möchte. Und Babsi, sagt sie, weiß auch, was in welcher Verpackung drin ist. Und sie nimmt sich nur das, worauf sie heute Lust hat.
7: Und das alles okay. In Brandenburg.
8: Ja.
10: Ich merke das ja immer wieder. Ne? Sie wissen ganz genau, was in der Verpackung drin ist. Und zielgerichtet nimmt sie sich dann das, wozu sie heute Appetit hat.
8: Jetzt nimmt sie sich die kleinen Magnum-Eis, aber von der Eigenmarke.
7: Gut und günstig.
8: Ja, genau.
9: Und ist es schon?
8: Ist schon im Laden. Darf sie das schon essen?
10: Nicht kaputt machen.
7: Ein Affe. Also dieses kleine Kind, was gerufen hat, ein Affe, war die einzige verwundete Person in dieser ganzen Doku.
8: Ja.
7: Die anderen Leute, Mitarbeitende im Supermarkt sind alle so, ah ja,
8: ja, Babsi mal wieder.
9: Babsi steht auf der Kasse und hämmert da mit Händen und Füßen irgendwie rein. Nun lass doch das Kind mal.
7: Und sie hat als Snack abwechselnd diese kleinen Eis am Stiel und einen Strauß Rosen.
8: Der eigentlich für Uschi ist. Uschi ist der andere Affe, der zu Hause ist. Die sollte Babsi Uschi mitbringen, hat aber angefangen, sie zu essen im Laden. Was Affen halt so machen. Also kann man ihn ja auch nicht verübeln.
9: Es ist quasi eine Real-Life-Version von unser Charlie, aber mit noch viel mehr Affen.
8: Ja, Charlie waren ja auch irgendwie 12 Affen.
9: Ja, das hat man nur nicht erzählt.
8: Das hat man nicht erzählt, aber das wären wahrscheinlich alle Charlies dann gewesen.
9: Den Affen geht's offensichtlich, also wie gut geht's denen?
8: Naja, sagen wir mal so, die sind natürlich da geboren und sozialisiert. Die kennen die Freiheit nicht. Ich kann es nicht richtig beurteilen, wie gut es ihnen wirklich ging. Also die machen jetzt keinen apathischen Eindruck, die sind schon aufgeweckt.
9: Aber sie dürfen nur die Aldi-Marke von dem Magnum-Eis, aber nicht die,
8: gut
9: nicht
8: und
9: die
8: günstig.
9: Marken. Ja, genau.
8: Aber manchmal fährt sie auch mit ihrem Transporter, fährt sie dann mit den Affen in den Wald und dann lässt sie einfach laufen. Die fliehen natürlich auch nicht, die wollen immer wieder zurück zu ihrer Mutter.
7: Ja, weil es da gut und günstig Eis gibt.
8: Aber die dürfen dann auch mal so auf die Bäume klettern und
7: okay.
8: So. Also
7: so affige Sachen
8: ich will das
7: machen.
8: Jetzt nicht in Schutz nehmen, aber ich glaube, ja, die wohnen halt in Brandenburg. Also
9: wir machen
8: wie
9: so
8: gut kannst du denn da gehen?
9: Wir machen so eine Zitattafel von dir. Den Affen dort geht's gut.
8: Ich liebe Zitatkacheln.
9: Ja. Gerade jetzt, wo man so viele Interviews gibt, stelle ich mir das sehr angenehm vor.
8: Ja, es sind immer die schönsten Sätze.
7: Aber ist
8: die
7: das nicht auch so ein bisschen, also Babsi und Uschi sind zwei von diesen drei kleinen
8: genau,
7: Affen,
8: die im Haus,
7: so im Haus verhätschelt werden.
8: Ja,
7: die
8: genau.
7: Anderen Affen wohnen aber draußen im Vorgarten.
8: Ja, die
7: Alten. Gibt's da nicht irgendwie Neid jetzt auf die
8: das glaub ich
7: bevorzugten
8: auch.
7: Affen?
8: Ja, ja, draußen, die sind aber teilweise richtig, richtig groß und auch alt und teilweise auch so richtig, also ich glaube, die machen dann so richtig Ärger. Die nehmen das Haus auseinander. Deswegen kann sie nur die Kleinen ins Haus holen quasi, weil die noch nicht so viel böses Unheil anstellen können.
7: Also sie bringt natürlich auch Expertise ein bisschen mit von dieser Zirkuszeit.
8: Ja.
7: Aber ich weiß jetzt nicht, ob das ausreicht, 12 Affen im Haus
8: zu haben. Nein. Vor allem nicht in dem Alter. Also sie sind ja wirklich nur zu zweit.
7: Ja.
8: In der Doku wird auch gesagt, wenn man 12 Affen im Zoo hat, dann hat man da wahnsinnig viele TierpflegerInnen für.
7: Ja.
8: Aber die sind nur zu zweit und die sind über 60, 70. Die sind
7: da
8: den ganzen Tag
7: 12 Affen schon mal im Kopf wachsen.
8: Die sind den ganzen Tag wirklich nur am Aufräumen quasi, nur am Wegputzen. Es ist wirklich tragisch, aber es ist auch leider sehr unterhaltsam.
7: Ja.
8: Naja, das Lustige ist halt, dass die Kinder die haben auch noch echte Kinder, nicht nur Affenkinder.
7: Ach so.
8: Die Kinder sind schon alle ausgezogen, sind erwachsen, aber die finden das absolut scheiße, dass die Eltern Affen haben. Und die werden dann auch nacheinander interviewt und das ist sehr lustig.
7: Die haben auch kein Gästezimmer mehr, weil da die Affen
9: sind. Ja, das stelle ich mir sehr anstrengend vor, an Weihnachten nach Hause zu kommen. Die kriegen auch immer die besseren Geschenke, dann bestimmt.
8: Ja, und das ist halt lustig, weil die werden halt dann dazu befragt und als die Tochter, die ist, keine Ahnung, um die 30, 40, als sie gefragt wird, wie sie das so findet, sagt sie, das ist ganz schlimm. Also ein Affe war schon schlimm damals als Kinder, super anstrengend, nur ein Affe. Zwei waren noch anstrengender, aber 12, unglaublich. Es ging auch nur um die Affen, sie haben keine Liebe abbekommen, keine Umarmung, immer nur die Affen. Und deswegen hat sie aus den Fehlern ihrer Eltern gelernt und möchte selber nicht so viele Tiere haben und keine Affen halten. Und dann wirklich so, Kamera zieht auf, sie hat einen riesen Ara-Papagei auf der Schulter. Im Hintergrund stehen irgendwie so 8 Hunde, 12 Trampeltiere. Dann sagt sie, ich habe nur Hunde, Trampeltiere, Schlangen, Tauben, zählt das alles auf.
9: Aber keine
8: Affen. Ja, und später dann das gleiche mit dem Sohn, der auch sagt, das ist unglaublich, die haben kein Privatleben, die drehen sich nur um die Affen und dann sind da Zebras, Pferde, was der alles hat, eine Riesenweide von Tieren. Unfassbar, die haben alle unglaublich viele Tiere, es ist alles der absolute Wahnsinn.
9: Aber ich finde es sehr exzentrisch, überhaupt so exotische Tiere zu haben.
8: Ja.
9: Aber eins reicht doch da, wenn man sagt, okay, ich bin derjenige, der immer ein Chamäleon hat zum Beispiel.
8: Ja.
9: Das reicht doch als Image. Man muss nicht 12
8: Nein,
9: Affen.
8: Das macht doch keinen Unterschied.
9: Ist too much. Weniger ist mehr bei den Affen.
7: Stop at the Ara.
8: Ja,
7: you don't need the Trampeltiere.
8: Ja, das ist wirklich so.
7: Aber du hast jetzt gerade schon gesagt, drei wurden dann verschifft. Wer greift dann ein? Der Tierschutz?
8: Der Tierschutz ist so, das Schimpansenjugendamt ist da dran. Nee, aber der Tierschutz ist tatsächlich die ganze Veterinärsamt und so, die sind die ganze Zeit da dran und geben immer neue Auflagen und dann haben sie verordnet, dass alle kastriert werden müssen, was sie total scheiße finden, weil sie sagt, der Bingo, der ist doch schon so alt, da kommt doch eh nichts mehr raus.
7: Ist der Bingo, der mit dem die Zucht losging?
8: Der Bingo ist der Älteste und der hat wirklich alle geschwängert und alle stammen irgendwie vom Bingo ab, der in Menschenjahren...
9: Bingo hat alle geschwängert.
8: In Menschenjahren ist der Bingo irgendwie schon 80, sagt sie. Und aus dem 80-jährigen Mann kommt ja auch nichts mehr raus, hat sie dann gesagt. Hat gesagt weiß ich gar nicht. Ja. Das kann schon mal passieren.
7: Aber das heißt, sie musste dann, hat sie dann noch erlebt, wie ihr dann Stück für Stück diese Affen weggenommen wurden?
8: Ja, und das
7: wurden?
8: War ganz, ganz tragisch. Kommt auch in der Doku vor. Und zwar, sie hat gesagt, die Chinesen fressen mir aus der Hand. Die vom Zoo, hat sie gesagt. Die würden alle ihre Bedingungen erfüllen. Und sie hat gesagt, sie gibt sie nur an den chinesischen Zoo ab, wenn sie im Transportflugzeug mitfliegen darf mit den Affen, weil die kennen natürlich nur ihre Mutter und es wäre zu schlimm für sie, wenn sie alleine fliegen müssen. Und dann passiert das Unmögliche und zwar Frau Samel hat eine Infektion am Bein, bis auf den Knochen, sagt ihr Mann.
7: Nein.
8: Fragt man sich auch nicht so richtig, wo das herkommt. Aber sie muss dann ins Krankenhaus, während quasi dieser Transport von Affen stattfindet.
9: Das ist ja tragisch.
8: Das ist ganz tragisch, weil der Mann macht es dann quasi alleine mit dieser Transportlogistikfirma und die werden dann mit so einem Ding, werden die dann so betäubt quasi mit so einem Schuss und dann müssen sie in so Boxen rein und sie ist halt im Krankenhaus und kann nicht ihre Babys quasi begleiten nach China und sitzt dann im Krankenhaus.
7: Sie liegt im Krankenhaus und der Mann bringt 12 Affen nach China.
8: Drei.
7: Achso, die drei.
8: Es geht anderen? Ja nur langsam quasi. Sie muss sich langsam nach Stück für Stück von denen trennen, weil sie selber gemerkt haben, okay, es geht nicht mehr, es sind zu viele. Tragisch, aber irgendwann kommt sie wieder zurück aus dem Krankenhaus und ist wieder fit und dann kommt sie raus und die Affen im Gehege rasten komplett aus, als sie zurückkommt nach irgendwie 2 Wochen oder so. Die lachen bis über beide, also sowas hat so glückliche Affen habe ich in meinem ganzen Leben noch nicht gesehen. Die springen, die lachen, die küssen die. Die küssen die, die nehmen die Hand und gucken, überprüfen erstmal so, ob alle Finger noch dran sind.
7: Oh.
8: Also wirklich, das ist so herzerwärmend.
9: Also es ist nicht nur schlimm für die BesitzerInnen, sondern
8: auch für die Affen.
9: Für die Affen. Weil die kennen es ja
8: natürlich
9: nicht anders.
8: Natürlich ist doch die Mutter für
9: die. Und wie, was ich mich jetzt frage, ist, wie sah der Alltag mit diesen Affen aus? Also haben die dann zusammen auch gegessen am Tisch? Und irgendwie,
8: nicht
9: keine
8: am
9: Ahnung,
8: Tisch.
9: Dann gibt es so Familienfeiern und so mit den Affen? Oder wie habe ich mir das
7: vorzustellen? Die drei Lieblingsaffen durften an Tisch und die anderen haben so in was Gehege geworfen bekommen.
8: Ja, die Affen zu Hause, die sind leider wirklich über Tische und Bänke gegangen und die haben dann ihr Essen. Morgens hat die denen so Folgemilch angerührt und hat die denen das morgens so gegeben, hat jeder so eine Schnabeltasse bekommen, hat daraus getrunken. Leider auch haben sie dann gepinkelt in so, da hat sie so Schalen genommen, so von Tupper oder so und hat die dann so das runtergegangen und dann hat sie gesagt, Uschi, pullern! Und dann, und dann hat Uschi gepullert, wenn sie das
9: die
8: gesagt
9: kann auf
8: hat.
9: Kommando.
8: Auf Kommando hat die in die Schale von Tupper gepullert. Uschi, pullern!
7: Wie Menschen!
8: Wie Mensch, die waren so menschlich sozialisiert. Die haben sich, es ist kein Scherz, die Affen haben sich selber eine DVD eingelegt, wenn sie einen Film gucken wollten.
7: Oh, das will ich sehen.
8: Du kannst es sehen, ich kann es dir raussuchen. Die haben das singende, klingende Bäumchen auf DVD, haben sie eingelegt, wenn sie es gucken wollten. Und da gibt es irgendwie so eine Szene, wo sich jemand in so einen Bären verwandelt oder so. Und das sieht sehr affenähnlich aus. Und die rasten aus. Das ist für die so spannend, dass sie komplett ausrasten und sich auch teilweise hinterm Tisch verstecken, weil es für sie mega aufregend ist.
7: Ich mach's mal an.
9: Nein.
8: Und sie sitzen da wirklich komplett gebannt vor dem Fernseher.
9: Mit der Kuscheldecke.
8: Mit der Kuscheldecke.
9: Filmabend.
7: Oh, jetzt passiert
8: jetzt
7: das.
8: Hat er sich verwandelt in Bären. Das ist ein Affe. Da kommen die gar nicht drauf klar.
7: Spannend auch.
8: Ja.
9: Die gruseln sich.
8: Die verstecken sich unter der Decke. Die finden es so aufregend, weil da gerade was ganz Schlimmes passiert in dem Film.
7: Und alles an so einem Fliesentisch in Brandenburg.
8: Das ist so absurd. Okay, Leute, ihr müsst euch die Doku komplett angucken, weil ich lüge nicht, es ist die unterhaltsamste Doku, die es im Internet zu finden gibt, aktuell im deutschsprachigen Raum.
9: Das werde ich sofort machen.
7: Ich will jetzt weiter gucken.
9: Ich will auch jetzt weiter gucken. Ich will gar nicht Podcast weitermachen. Ich will meine Tabs können wir auf nächste Woche verschieben. Ich muss diese Schimpansen-Doku gucken.
7: Ja, Leute, guckt sie euch an. Vielen Dank, Julia, dass uns darauf aufmerksam gemacht
8: Sehr gerne.
7: Hast. Und Miguel, du bist jetzt trotzdem dran. Los.
9: Okay, na gut, bringen wir es hinter uns.
7: Ja, das war's mit den ersten Tabs. In dieser Folge Too Many Tabs. Gleich folgen weitere. Aber jetzt gibt's erstmal einen kleinen Cooldown für euch mit ein bisschen Musik. Und wir hören uns gleich wieder. Bis gleich.

0: So, reicht jetzt auch mit Musik. Ich will jetzt weitermachen mit meinem Tab und ich wünsche euch viel Spaß. Ja, meine Tabs dringen heute vor in einer Online-Community, die mir schon länger immer mal wieder so sporadisch hier und da aufploppt. Ich mich aber jetzt erst so richtig ausführlich damit beschäftigt habe und ich bin sehr gespannt, ob ihr da vielleicht auch schon mal drin wart in der Bubble. Und zwar ist das die Community Stick Nation.
1: Oh ja.
2: Ah, ja.
0: Ja, da sehe ich schon die Augen aufblitzen. Ja.
2: Ja.
0: Das ist eine riesige Community mittlerweile, die Videos von Stöcken macht. Also es sind Stöcke-Fans. Und ihr wart da auch schon drin.
1: Ja. Ja. Und ich kann das komplett 100% nachvollziehen. Ich mag auch...
0: Okay, ja, weiter.
1: Ich mag auch geile Stöcke gerne. Wirklich.
2: Zitatkachel.
1: Ja. Ja, keine gute Zitatkachel. Aber ich habe durchaus bei mir zu Hause Schränke voll, vor allem Steine, aber auch Stöcke.
2: Was?
1: Gute Stöcke nehme ich gerne mal mit.
0: Nimmst du mit nach Hause?
2: Schränke voll Steine?
1: Ich habe Schränke mit Steine.
2: Ich hatte mal Fische im Schrank. Ich hatte mal
1: ein Aquarium.
2: Nee, also tote Fische. Also es war so, wir waren auf, soll ich das überhaupt erzählen?
0: Ich weiß nicht, also.
2: Das ist eine tierschutzkritische Folge heute. Ich weiß auch nicht. Naja, auf jeden Fall waren wir auf Wangerooge in der 6. Klasse und wir sollten Fische fangen im Meer und dann sollten wir die quasi zeichnen in unserem Zimmer und dann sollten wir die wieder freilassen. Und ich habe die aber vergessen in dem Glas. Und ich habe die in den Kleiderschrank gestellt. Und dann waren die halt in dem...
1: Offen?
2: Nee, also zu. Das
0: Nein.
2: Leute, ich war ungefähr 12. Ich war dumm und 12 und ich habe nicht gewusst, dass man sowas nicht macht. Ich dachte, die würden das überleben, wenn ich die kurz da reinstelle. Und dann habe ich sie aber vergessen.
1: Mhm. Du bist die Anti-Greta Thunberg.
2: Das ist doch 20 Jahre.
0: Ich
2: bin doch geläutert.
0: Das ist verjährt. Also Too Many Tabs ist offensichtlich die Heimat.
1: Ich finde das aber ganz kurz. Ich finde das eine ganz komische Schulaufgabe. Nehmt da Fische aus dem Meer raus. Nehmt die mit nach Hause.
2: Ja, ins Zimmer.
1: Und du kannst sie dann ja auch nicht mehr freilassen. Du musst sie ja ins Meer freilassen.
2: Ja.
1: Du kannst sie ja nicht in Süßwasser.
2: Nein.
1: Was ist das denn für eine Aufgabe?
2: Ja, absolut scheiße. Vor allem dann in diese Jugendherberge. Und alle hatten Fische mit auf ihren Zimmern. Wir waren in Sechserzimmern.
1: Ach, ihr solltet die noch während der Jugendherbergsreise wieder ins Meer bringen?
2: Ja, wir sollten die nur mit nach Hause nehmen, zeichnen und wieder ins Meer bringen. Ja, also wer gibt denn 12-Jährigen überhaupt Fische?
1: Das finde ich eine richtig bescheuerte Aufgabe.
2: Ja, also sorry.
0: Also da
2: sie die Schuld, weil sie von mir.
0: Ja, genau, können sie in die Haaren schmieren.
2: Also. Ja, sorry, Miguel, also die Stöcke.
0: Genau,
2: ja,
0: zurück zu den Stöcken. Genau. Too Many Tabs ist ja offensichtlich hier die Heimat für Leute mit kuriosen Sammelleidenschaften oder die Enthusiasmus verspüren bei merkwürdigen Gegenständen, wie zum Beispiel bei Stöcken. Im Internet gibt es jetzt eben diese Communities, ein Riesenphänomen geworden, das überhaupt nicht mehr aufzuhalten ist. Weltweit schicken Leute Videos ein, in denen sie Stöcke bewerten und diese wertschätzen und die so ganz wholesome in der Hand halten und dann bewerten und sagen, ach, das hat aber eine tolle Maserung, eine tolle Haptik, diese Rinde ist ja besonders, oder wie schön das geschwungen ist und so weiter.
1: Manche Stöcke haben ja auch auf natürliche Art, sehen ja aus wie Gebrauchsgegenstände.
0: Wie kleine Kunstwerke.
1: Oder wie kleine Zauberstäbe.
0: Genau, oder eine kleine Pistole oder sowas. So ein Pfeil und Bogen. Das wird eben gesammelt auf einem Account namens Official Stick Reviews, heißt der. Gibt's auch einen TikTok-Account zu.
1: Dem folge ich selbstverständlich.
0: Natürlich. Und die Community nennt sich auf TikTok Sticktok, natürlich.
2: Natürlich.
0: Diese Community ist so rasant schnell gewachsen, dass mittlerweile dieser Account auf Instagram 2,4 Millionen FollowerInnen hat.
2: Insane. Mehr als Stöcke auf der Welt.
0: Wirklich, mit Stöcke-Fans weltweit. Guckt mal hier.
3: Hello, Stick Nation.
4: Hello, Stick Nation.
5: How are you doing, Stick Nation?
6: Hi, Stick Nation.
7: Hi, Stick Nation.
8: Hello, Stick Nation.
9: Hello, Stick Nation.
0: Also, das war jetzt ein Zusammenschnitt, wo sich erstmal, also wo viele Leute sich vorgestellt haben. Und da sieht man schon, es ist wirklich aus aller Welt unterschiedlichste Menschengruppen, von alt bis jung, Kinder, RentnerInnen.
2: Stöcke gibt's ja überall.
0: Stöcke gibt's auf,
2: auf der ganzen Welt.
0: Das hab ich.
2: Das verbindet.
0: Das hat man so im Hinterkopf, aber das war mir nicht bewusst, dass es natürlich überall Stöcke gibt. Also wirklich, das ist manchmal so, das hatte ich. Also natürlich, es gibt überall Stöcke.
2: Außer in der Wüste Gobi vielleicht oder so. Weiß ich ja nicht. Also obwohl, da gibt es jetzt, da gibt es ja auch irgendwelche Palmen. Gibt's
0: irgendwo
2: auch einen
0: wird
2: Stock,
0: da ein Stock
2: geht ja wohl
0: hingeweht
2: ein Stock in der Wüste
0: worden,
2: irgendwo.
0: Also da wird es auch Stöcke geben. Ich finde das eben so süß und goldig, weil diese Community so ein wholesome Vibe hat. Wer hätte gedacht, dass ausgerechnet sowas wie ein Stock die Menschheit wieder zusammenbringt. Ja. Das ist irgendwie so goldig. Stöcke verbinden Menschen und ich weiß nicht, wie es euch geht, weil ich vorm Einschlafen gucke immer noch sehr, sehr viel TikTok. Ich wollte das eigentlich nicht mehr machen, aber dann swipe ich da durch und das kann mal von einer halben Stunde bis Stunde durchaus gehen und da kann man ja gar nicht kontrollieren, was man da sieht. Ja. Und da bin ich recht oft super nervös dann irgendwie eingeschlafen und ins Bett, weil ich irgendwie nochmal mir mein Gehirn versaut habe. Und deswegen rate ich allen, denen es vielleicht auch so geht, guckt nur Stick Nation an. Weil das ist so ein wholesome Vibe. Das sind einfach Leute, die reden über ihre Stöcke. Und wenn man das eine halbe Stunde lang macht, kann man richtig gut einschlafen.
1: Und die freuen sich auch einfach, ehrlich.
0: Ja, soll ich euch mal ein paar Sachen zeigen, damit wir nochmal so ein bisschen reinviben können?
2: Ja.
5: Hello Stick Nation. I'm here in the woods in Norway. Just found this great stick. It's really good to use for walking if you're an old lady in the woods. Oh. You can also use it to summon a genie, maybe. Because it looks like the lamp from Aladdin. And also it can be used like a tool to fix some rocks. Yes. And it can also be used to cast spells.
0: Wie vielseitig ein Stock sein kann. Wahnsinn. Für tausend Sachen kann man den gebrauchen.
1: Ich hatte auch früher aus Wanderurlauben immer einen guten Wanderstock im Auto, im Kofferraum dann am Ende.
2: Ich liebe Wanderstöcke. Wie geil ist es?
1: Ist so geil.
2: Ein Stock, der einen entlastet. Da muss man sich auch nicht für schämen. Da kann man auch im jungen Alter schon mit rumlaufen.
1: Ja, aber jetzt im Nachhinein kann ich aus Erfahrung sprechen, Leute nehmen zwei Stöcke. Hiking.
2: Was hast du schon wieder für einen Unfall gebaut, Caro?
1: Nee, ich sag nur, so rückentechnisch besser dann beide Seiten parallel belasten, nicht einseitig.
0: Nicht nur ein Stock. Ja. Guck mal, ich zeig euch noch eine weitere Vielseitigkeit des Stocks.
6: Stick Nation, today I want to present you my stick that I have for a few years now. And as you can see, I pimped it from the bottom to the top. But the reason I chose this particular stick when I found it next to my house is for these beautiful natural carvings.
0: Guckt euch diesen schönen Stock an.
2: Das glaubt man ja kaum, dass der aus der Natur so rausgekommen ist.
0: Das sind so kleine Würmer, die haben, also Holzwürmer, die haben da so eine Maserung reingefressen.
2: Wow. Das ist doch fake. Das glaube ich nicht. Das hat er selber reingemasert.
1: Der Typ hat so ein bisschen so einen ungeimpften Vibe.
0: Ja, der ist so ein bisschen so ein Campervan-Typ, den ich in Neuseeland vielleicht mal getroffen hatte.
1: Ja, der hat so einige Festivalbändchen um den Stock gewickelt.
0: Ja,
1: so,
0: also der Stock sieht ein bisschen aus wie der Arm von Wolfgang Petri.
2: Aber das hat er so gefunden im Wald.
1: Aber das verbindet uns mit ihm. Es ist ein Stöcke. Einfach.
0: Und ich finde es so toll mit dieser Maserung, weil das ist dann wie ein kleines Kunstwerk. Guck mal, ich habe noch ein Highlight für euch.
7: What's up, Stick Nation? Me and my friends were out camping last night. Had this really good stick. You can see it's got very much good club ability, good melee attack. But then you also have the spiky end, good stab. But also makes for a great walking stick. And it's kind of burnt on the ends because you used it as like a little torch. And it burned for a while too without actually like destroying the stick itself. So it's a very sturdy stick.
0: Ja, also so vielseitig.
1: Man kann damit Leute erstechen.
0: Ja, genau. Was man damit nicht alles machen kann, erschlagen, erstechen, quälen. Ja, 1600 Beiträge wurden da mittlerweile geteilt. Wow. So viele unterschiedliche Stöcke. Wie wir gerade schon gesagt haben, man sieht jede Art von Menschen. Man sieht mal die ganze Welt auf einem Instagram-Kanal. Es ist ein großes Gruppenprojekt.
2: Ich musste jetzt auch ein Video machen, Miguel.
1: Wir können doch gleich mal rausgehen auf den Parkplatz. Weil da werden wir wahrscheinlich keinen Stock finden, weit und breit.
0: Ich bin jetzt neu im Stockgame. Habt ihr eine Lieblingsstockart?
2: Ich mag die Stöcke, wo man vorne Brot dran machen kann.
1: Stockbrotstöcke.
2: Stockbrotstöcke, so ganz, ganz gerade Stöcke mit der perfekten Distanz, dass man so zum Feuer steht. Ja, das ist mein Stock, Stockbrotstock.
0: Und du, Caro?
1: Ja, wie gesagt, der perfekte Wanderstock, so perfekt gebogen, dass er ergonomisch in der Hand liegt, das begegnet einem nicht so oft. Das ist was Besonderes.
0: Also es gibt da natürlich auf Stick Nation sehr viele individuelle Stöcke zu sehen, die ich auch sehr faszinierend fand, die irgendwie besonders geknotet sind oder so eine spirale Form haben und so. Die finde ich auch alle toll, aber das ist für mich kein Stockgenre. Mein Lieblingsstockgenre ist mittlerweile die man am Strand findet, die so durchs Meer getrieben sind, die so ganz glatt sind. Ja.
1: Abstrakte Formen.
0: Die finde ich toll. Wenn die Rinde ab ist und ich glaube, die liegen so schön in der Hand. Das ist mein neues Lieblingsstockgenre. Die brennen blau.
1: Ich glaube.
0: Was ist das für eine Info?
2: Das ist doch jetzt Fake News, die du hier rausgibst.
1: Die brennen. Twilight.
0: Ja, das wird echt sein.
2: Twilight ist eine super Quelle.
1: Leute, ich werde das noch verifizieren. Schreibt mal Miguel, die M's
2: die
1: auf Treibholz blau
2: brennen.
0: Ja. Es werden eben Stöcke in der ganzen Welt gefunden, halt auch aus Deutschland.
9: Hello Stick Nation, I found this really cool stick in the woods. We can call it in Germany, we call it a Streitkolben.
0: Streitkolben?
1: Streitkolben?
0: Was heißt das? In Germany we call it a Streitkolben?
1: Streitkolben? Ich mach einen Tab auf.
0: Mach mal einen Tab auf.
1: Streitkolben, früher auch Slegel, Schlegel oder Schlägel genannt.
0: Ah ja,
1: das
0: natürlich.
1: Das ist eine Weiterentwicklung der Keule.
0: Ah, okay, ja. Also es ist
1: was
0: wirklich,
1: gelernt.
0: Es ist sehr interessant. Ich habe nochmal so ein paar Highlights rausgeschrieben an Stöcken, die mir da begegnet sind. Also es geht natürlich viel um die kuriose Anordnung der Abzweigung der Äste. Mancher Stock sieht aus wie so ein kleiner Tisch, den man hinstellen kann. Es gibt Stöcke, die machen eine besondere Art Geräusche, wie so eine Peitsche zum Beispiel. Beispiel. Es gibt besonders glatte Oberfläche ohne Rinde. Das ist mein Lieblingsstock.
1: Oh, liebe ich.
0: Dann gibt es Stöcke, die man besonders gut halten kann. Unterschiedliche Formen wie Gewehr ist besonders geschwungen. Ein Stock habe ich gesehen, der sah aus wie ein Vogelkopf. Zum Beispiel auch so ein Highlight, den ich auf diesem Account gefunden habe. Dann gibt es Stöcke, die sind besonders stabil.
2: Miguel, deine Augen leuchten ja, wenn du von den Stöcken sprichst.
0: Wirklich. Und
2: das ist
0: schaut
2: ja
0: euch
2: unglaublich.
0: Schaut doch mal diesen schönen Stock hier zum Beispiel an.
10: What's up, Stick Nation? Found a epic stick here out in Southern Africa.
2: Oh,
0: check this shit was out. Geht bei dem? Es sieht aus wie ein Strick, so ein Knoten.
2: Unglaublich, was Mutter Natur uns
1: also
2: da beschert.
1: Wirklich unglaublich. Epic.
0: Ja, und was ganz süß war, habe ich auch noch gesehen, hinter manchen Stöcken steht auch eine Geschichte. Da hat zum Beispiel einer geschrieben, dass sein Vater gestorben sei und er hat dann bei ihm ausgemistet und hat noch einen ganz, ganz schönen Stock gefunden und den möchte er Stick Nation noch zeigen.
1: Oh.
0: Der alte Stock vom Vater, ja. Es gibt auch die Geschichten, dass Stöcke seit Jahren in Besitz sind der Leute und jetzt erst durch Stick Nation ja, in die Gunst der Öffentlichkeit gelangen. Hier, diesen hier aus Indien, den fand ich auch super.
11: I found this in my garden. Look how it's so perfectly braided. It was actually C-shaped, but I tied the ends together to make a full circle. And now I'm going to use this as a Diwali decoration.
0: Ja, der war kreisrund.
1: Nee, der war C-Shape. Sie hat den rund gemacht.
0: Ja, genau, der war glaube ich gerade und sie hat dann oben so zusammengebunden und nutzt ihn jetzt als Dekoration.
1: Oh.
0: Also man kann Stöcke auch einsetzen. Ist das
2: man kann Stöcke essen warm, man kann Stöcke essen kalt.
0: Ja. Okay. Ja, also ich habe da einen richtigen Deep Dive in diesem Account gemacht. Dann natürlich nochmal meine Tabs dazu geöffnet. Wie ist das jetzt überhaupt entstanden? Wie ist der Stein ins Rollen gekommen?
1: Der Stock ins Rollen gekommen.
0: Und habe dann herausgefunden, dass dahinter natürlich zwei Dudes stecken, zwei bärtige Dudes, die mehr oder weniger durch Zufall ja diesen Trend gestartet haben, der dann so aus dem Ruder gelaufen ist mit der Reichweite. Das sind Bone Hawk und Logan Juggler heißen die.
2: Na klar.
0: Und sie sind quasi die Väter von Stick Nation. Denen ist die Idee zu diesem Account gekommen bei einem Hiking-Trip durch Utah und da haben sie herumgealbert mit einem Stock und so getan, als würden sie diesen Stock so bewerten, als wäre der jetzt eine Kunstskulptur oder irgendein Kunstwerk und haben dieses Video hochgeladen und waren dann selber dabei überrascht, während sie sich gefilmt haben und das quasi so hin improvisiert haben, wie lange sie dann doch über diesen Stock reden konnten, als sie sich

0: Book about sticks.
1: Ja, schön, Dank auch.
2: Sie kündigen das schon als New York Times Bestseller an?
1: Habe ich mich auch gefragt, kann man das vorher sagen?
2: Also die Balls hätte ich auch gern mal, ey.
1: Es soll jetzt ein Buch geben und da gab es jetzt aus der Stick Nation Community tatsächlich sehr viel Kritik. A, weil natürlich der Content über eine Gruppe hergestellt wird.
2: Ja, ist doch immer das Gleiche.
1: Es ist immer das Gleiche. B, schreiben dann die Leute natürlich, bitte verweigert euch Schönheit zu monetarisieren. Also Äste gehören niemanden. Äste
3: Mutter
1: bringen kein
3: Erde
1: Geld.
3: Mutter Erde am Ende.
1: Es ist Mutter Erde. Wenn, dann muss Mutter Erde dafür den New York Times Bestseller Sticker bekommen. Das ist jetzt natürlich ein absolutes No-Go, gerade bei so diesen Herr der Ringe-artigen Fans aus dem Wald, die gerne gerne Äste und Stöcke ins Internet posten. Ja, das Buch wird wahrscheinlich trotzdem gemacht. Mal gucken, ob es jetzt das Ende der Community bedeutet. Das wäre natürlich jetzt tragisch für uns alle, jetzt wo ich das gerade erst für mich entdeckt habe.
2: Das ist voll der Downer, Miguel. Also irgendwie habe ich jetzt voll die schlechte Laune.
1: Ja, ich hoffe auch, dass die sich jetzt nicht darüber zerfetzen. Ja. Und weil sie haben auch halt alle geile Waffen mit den Stöcken. Also wenn die sich jetzt gegeneinander bekriegen, das möchte ich nicht sehen. Dass diese wholesome Community
2: aufgespießt
1: in irgendeinem Waldstück landet und dann so Herr der Ringe-artig so zwei große Gruppen mit Stöcken aufeinander prasseln. Die einen, die den Bestseller wollen, die anderen, die Mutter Natur
2: Ehrlich
1: wollen.
2: Ehrlich gesagt würde ich das sehr gerne sehen, wo du gerade davon redest.
1: Ja, da können wir dann eine neue ARD-Mediatheks-Doku drüber machen und nächstes Jahr dann hier im Podcast drüber sprechen.
2: Gerne.
3: Ja, vielen Dank, Miguel. Wenn ihr zu Hause auch Themen habt, die euch schlaflose Nächte bereiten. Wie Stöcke oder andere Rabbit Holes, dann schickt die uns doch gerne. Ihr könnt uns eine Mail schreiben an toomanytabs@ndr.de mit euren offenen Tabs oder ihr folgt uns rein auf Social Media und schreibt uns da. Da heißt der Miguel @MiguelRosA und ich heiße @CaroWorps. Ihr könnt auch gerne der Julia reinfolgen und ihr auch wahrscheinlich DMs schreiben jederzeit oder Julia.
2: Jederzeit, ob ich die lese, ist eine andere Frage.
3: Wie heißt du denn da?
2: Ich heiße Julia Becker, das Original. Ein griffiger Name auf
1: Social
2: Media.
1: Oh, the original.
3: Ja, wir haben sie bekommen, die Originale, hier heute.
1: Kauft auf jeden Fall auch Julia Beckers neues Buch.
3: Den
1: neuen New York Times Bestseller. Wenn ich nicht Urlaub mache, macht es jemand anderes. Gibt's ab jetzt zu kaufen und du musst jetzt gleich noch zum nächsten Promotermin wahrscheinlich.
2: Ja, ich muss jetzt zu eins live in den Sektor.
1: Sektor.
3: Für den Sektor. Schenkt euch Liebe.
2: Okay.
1: Ja, vielen Dank, dass du heute da warst.
2: Sehr gerne, danke
1: sehr
2: für die
1: gefreut.
2: Einladung.
3: Dann hau mal ab, dann machen wir jetzt eine Cross-Promo alleine, heimlich.
1: Tschüss.
2: Okay, tschüss.
3: Tschüss. Das war's mit Too Many Tabs für heute. Es ist 22 Uhr. Husch ins Bett mit euch.
1: Es ist schon Uhres.
3: Vielen Dank, dass ihr heute wieder mit dabei wart und zugehört habt bei
1: unseren
3: Best-of-Folgen.
1: Also ich fand's wunderschön.
3: Ich fand's auch ganz schön.
1: Das können wir gerne mal wieder machen. Jederzeit wieder.
3: Vielleicht ja nächste Woche.
1: Nächste Woche sind wir dann schon wieder am Start.
3: Das wäre ja was, oder?
1: Unglaublich.
3: Zur Sicherheit würde ich jetzt euch was empfehlen. Und zwar einfach dranbleiben bei NDR Blue. Jetzt bis nächsten Freitagabend einfach durchhören. Zur Sicherheit, damit ihr uns nicht verpasst. Bitte NDR Blue nie wieder ausmachen.
1: Mach ich nicht. Bis dann. Tschüss. Tschüss.

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1: Um 21 Uhr mit Emily Seidel. Bei der FDP ist der Streit um die künftige Führung entschieden. NRW-Landeschef Höhne hat seine Kandidatur für den Bundesvorsitz zurückgezogen und will FDP-Vize werden. Aus Berlin, Dietrich Karl-Meurer.
2: Damit bleibt Wolfgang Kubicki der einzige Kandidat für den Parteivorsitz. Der langjährige FDP-Vize will sich Ende Mai auf dem Bundesparteitag wählen lassen. Höhne und Kubicki sagten der FAZ, sie hätten den Schritt gemeinsam vorbereitet. Beide wollten die Partei wieder stärken und die Kräfte in der FDP bündeln. Die Liberalen stecken seit Monaten in einer schweren Krise. Bei der Bundestagswahl scheiterte die FDP an der 5%-Hürde und zog nicht mehr in den Bundestag ein.
1: Die aktuell geltende Waffenruhe zwischen dem Libanon und Israel wird möglicherweise verlängert. Nach Angaben des US-Außenministeriums soll sie für weitere 45 Tage gelten. Das teilte ein Sprecher nach zweitägigen Verhandlungen der beiden Länder in Washington mit. Eine Bestätigung der pro-iranischen Hisbollah-Miliz gibt es nicht. Am Sonntag wäre die bestehende Waffenruhe offiziell ausgelaufen. Sie erwies sich als sehr brüchig, denn trotz Vereinbarung war der gegenseitige Beschuss zwischen Israel und der Hisbollah weitergegangen. Wer heute einkaufen gegangen ist, musste in manchen Städten viel Geduld mitbringen. Denn im Einzel- und Großhandel haben etwa 5000 Beschäftigte gestreikt, auch in Hamburg. Davon betroffen waren rund 200 Betriebe, darunter Filialen von Edeka, Kaufland, H&M und Ikea. Hintergrund sind die laufenden Tarifverhandlungen. Die Schauspielerin Angelika Domröse ist tot. Wie die DEFA-Stiftung dem RBB bestätigt hat, starb die gebürtige Berlinerin im Alter von 85 Jahren. Aus Berlin, Axel Hofmann.
3: Im DDR-Kultfilm Die Legende von Paul und Paula spielte sie 1973 die Rolle ihres Lebens. Später verkörperte Domröse unter anderem die Kommissarin Vera Bilewski im Polizeiruf 110. In den 90er Jahren entdeckte sie auch die Regie für sich und inszenierte Theaterstücke. Zuletzt war sie 2012 in der Kinokomödie Bis zum Horizont dann links zu sehen. Seitdem wurde es still um sie.
1: Torhüter Manuel Neuer hat seinen Vertrag beim FC Bayern München verlängert. Wie der deutsche Rekordmeister bekannt gab, wird der 40-Jährige seine Karriere noch nicht beenden, sondern ein weiteres Jahr bei den Bayern spielen. Neuer ist seit 2011 Torwart der Münchner. Auch den Vertrag des Ersatzkeepers Sven Ulreich haben die Bayern bis Juni 2027 verlängert. Das waren die Nachrichten. Das Wetter in Norddeutschland heute Nacht im Osten meist trocken, von der Nordsee her Schauer, Tiefstwerte 8 bis 2 Grad, morgen häufig Schauer, gebietsweise noch trocken 12 bis 16 Grad und am Sonntag überwiegend trocken bei 14 bis maximal 18 Grad. Es ist 21.03 Uhr.
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4: Ihr seid ja immer noch da.
5: Nein, wie lieb von euch. Unglaublich. Immer noch da bei unserem Best-of von Too Many Tabs auf NDR Blue. Ich würde sagen, quatschen wir gar nicht weiter rum, auch wenn es uns beiden sehr schwer
4: fällt. Nein, wir gehen direkt rein in
5: direkt
4: Stunde 2.
5: Weiter, Stunde 2. Auf geht's, ab geht's. Sind wir dabei? Bye.
4: Nächste Folge, let's go.
5: Auf geht's, ab geht's.
0: Too Many Tabs, live aus Köln-Bickendorf. Mein Name ist Peter Orban, ich begrüße Sie in der ARD-Audiothek. Die beiden Hosts legen jetzt los.
6: Mein Name ist Miguel Robitzky und ich schließe diese Woche meine Tabs zum deutschen Vorentscheid von 1991.
7: Mein Name ist Caro Worps und ich schließe diese Woche meine Tabs zu Grazia beim ESC. Ihr hört Too Many Tabs, der Podcast.
0: Was für ein Opening und alle Sätze fehlerfrei gesprochen. Dieses Intro. Ein Beat, der die Herzen höher schlagen lässt. Es erwartet Sie ein spektakuläres Programm.
7: Ach, heute sind wir ganz früh am Morgen.
6: Wir sind heute ganz früh und die Ereignisse überschlagen sich. Letzte Woche noch Krönung, diese Woche schon Eurovision Song Contest.
7: Und es war noch ein anderes Großereignis dazwischen. Kleine Offenlegung, wir nehmen jetzt quasi genau zwischen den Events auf. Also die letzte Folge lief schon nach diesem großen Happening Nummer 3 in letzter Zeit, nämlich der Met Gala. Und wir haben letzte Woche, waren wir noch voll darin verstrickt, dass Jared Leto aus der Vorhaut von Jesus geklont wurde.
6: Ja.
7: Das war letzte Woche noch so irgendwie in unseren Köpfen. Und dann gucken wir morgens auf Insta und da ist da Jared Leto als Choupette.
6: Als Choupette, die Katze von Karl Lagerfeld, über die wir hier auch schon ausführlich
7: Ultimate
6: gesprochen
7: Ultimate Crossover
6: haben.
7: Diese Woche.
6: Also ich wurde auch oft verlinkt, weil einfach die zwei Themen, die wir hier besprochen haben, Choupette und Jared Leto, verschmolzen in ja. einer Person.
7: Ja, es ist ESC-Woche.
6: Ja.
7: Bist du in den Beiträgen dieses Jahr schon drin?
6: Ich wollte mich dieses Jahr überraschen lassen, mhm. auch vor allem, weil ich aus Zeitgründen noch nicht geschafft habe, mir alles anzuhören. Aber ich schaue tatsächlich immer auch die Vorentscheide, ich schaue die Halbfinale, Viertelfinale und das Grand Finale natürlich. Da wollte ich noch einladen, ob wir das wieder zusammen gucken wollen. Ja. Vielleicht laden wir ein paar KollegInnen ein. Ich,
7: das
6: mag
7: war so
6: das,
7: schön letztes Jahr.
6: Ja, ich mag das. Ich bin obsessed mit diesem Contest und möchte das gerne mit vielen netten Leuten um mich rum gucken.
7: Ich habe mir gedacht, vielleicht können wir uns so ein bisschen mal einigen auf unsere Top ESC-Acts of all time.
6: Oh ja.
7: Vielleicht finden wir da ein Too Many Taps ESC-Ranking. Ich würde einfach mal direkt...
6: Kommst du dann auch auf die Schallplatte fürs All?
7: Natürlich,
6: so eine
7: natürlich.
6: Das gehört jetzt dazu quasi.
7: Ich werf mal direkt zwei Titel in den Ring.
6: Ja, sag.
7: Der eine ist ziemlich obvious, ich glaube, da sind wir uns einig, es ist Euphoria.
6: Das ist mein Nummer 1
7: Nummer 1 Hit.
6: ESC-Hit,
7: es ist, da
6: ja.
7: sind wir uns ja schon mal einig mit der Nummer 1. Es
6: Richtig.
7: Ist wirklich ein Banger, da hat man Gänsehaut gehabt.
6: Die tanzt dann auch so mit dem schnellen Füßchen so von
7: ja,
6: links nach rechts.
7: Schnelles Füßchen, dunkle Pony,
6: toll.
7: Gute Stimme,
6: toll.
7: Einfach, krank, toll. Einfach kranker Auftritt. Und völlig unterschätzt, meiner Meinung nach, auch ein absoluter Banger und eins meiner absoluten Lieblingslieder, Aufrecht gehen von Mary Rose.
6: Ja, war das ein ESC-Song?
7: Das war auch ein ESC-Song.
6: Der ist toll und da würde ich gleich mit anschließen, aus der ähnlichen Kategorie, ein Lied kann eine Brücke sein, Joy Fleming.
7: Oh ja, da
6: das
7: weiß ich, da bist
6: Banger.
7: Du ganz, das ist ganz
6: ja, das ist mein Song. Das ist die deutsche Aretha Franklin für mich, Joy Fleming gewesen. Die hat so einen gewissen Soul in der Stimme gehabt, die
7: ja.
6: konnte das. Die pfälzische Rockröhre
7: ja.
6: hat einfach einen Banger geschrieben. Den
7: Find
6: muss man
7: auch.
6: Sich mal angucken, die hat eine Power auf der Bühne. Wow.
7: Dann Magic Moment, was ich auch wirklich regelmäßig gucke, ist natürlich der Auftritt von Conchita Wurst, Rise Like a Phoenix.
6: Ein Klassiker.
7: Komplett magischer Moment, das schaue ich mir immer wieder gerne an und kann es nicht fassen.
6: Ja, und einer meiner liebsten Trash-Banger ist Texas Lightning. Das ist kein richtig geiler Song, aber ich vibe dazu trotzdem jedes Jahr, wenn der ESC ist und ich mit meinen Playlists auf den Abend vorbereite. Wo Olli Dittrich am Schlagzeug gesessen
7: hat. Das stimmt.
6: Hat. Wusstest du das?
7: Das wusste ich, ja.
6: Und Ingo aus Ditsche war da auch irgendwie auch
7: ja.
6: mitgespielt in der Band.
7: Ich würde auch nochmal Fairy Tale von Alexander Rybak in den Ring werfen, weil wir lieben Twinks mit Geige. Das ist auch einfach immer wieder ein guter Song.
6: We love a good twink with a Geige.
7: Yes, ja. yes. Und ABBA, of course. Aber das ist halt...
6: Ja, das sind ja
7: so,
6: die Klassiker.
7: Das sind die großen Klassiker. Ich würde sagen, also Euphoria ist
6: sowieso
7: ist unreachable. Und dann vielleicht können sich ja aufrecht gehen und ein Lied kann eine Brücke sein.
6: Die
7: und
6: können sich,
7: teilen.
6: Würde ich auch sagen.
7: Ähnlicher Vibe.
6: Mhm.
7: Und dann packen wir vielleicht Conchita auf die drei.
6: Conchita auf die drei.
7: Oder den Geigen-Twink.
6: Na, der
7: Geigen-Twink ist auch ein guter Platz 5.
6: Ist der, war der Twink
7: weiß
6: der
7: ich nicht.
6: Tatsächlich
7: das
6: ein Twink
7: so
6: oder
7: gesagt.
6: War der nur dünn? War der ja, und dann unsere zwei großen Gewinnerinnen natürlich, Nicole und Lena, muss man natürlich mhm. auch erwähnen. Die sind so overused, die hatten wir jetzt schon zum 10.000. Mal
7: ja,
6: irgendwie gehört.
7: Ja, finde ich auch.
6: Müssen wir jetzt nicht noch weiter, ein bisschen Frieden ist sowieso auch irgendwie echt ein lamer.
7: Richtiges Power-Statement.
6: Wirklich, das sind so die Leute, die heute dann so Friedenstauben auf Facebook als Profilbilder haben. Die haben früher ein bisschen Frieden auch gemacht. Oder so Minions. Weißt du, das sind so Leute, die so Minions als Profilbilder haben. Die sind so ein bisschen Frieden-Fans. Aber wir gönnen denen natürlich trotzdem alles.
7: So ein Minion, der sagt, sprich mich nicht vor der ersten Tasse Kaffee an.
6: Und es ist auch wirklich diese Mischung aus, da ist richtige Scheiße dabei, man kann gut lästern und es sind aber auch gute Sachen dabei und man freut sich, eigentlich genau best of both worlds, was
7: ja.
6: wir alles mögen.
7: Es ist Camp, es ist Fun, es ist Trash. Und wie süß ist diese Grundidee, alle Länder kommen zusammen und alle bringen Lied mit.
6: Das ist
7: so
6: ganz
7: schön.
6: Bunter Abend.
7: Ja, bunter Abend,
6: bunte Abend
7: Europa.
6: Wir, ja.
7: Schön. Und passend dazu haben wir heute ESC-Tabs vorbereitet.
6: Richtig.
7: Entschuldigung an alle Leute, die den ESC hassen. Das ist nicht eure Folge Too Many Tabs.
6: Das machen wir auch nicht, weil der NDR der gleiche Sender ist oder so, sondern wir sind einfach wirklich obsessed.
7: Ja, wir sind
6: mal
7: obsessed.
6: Sagen. Wir sind wirklich obsessed. Also wir feiern das jedes Jahr, wir gucken das zusammen und deswegen haben wir jetzt mal auch ein bisschen gewühlt und vielleicht ein paar Themen rausgesucht, die man jetzt nicht bei der x-ten, 10.000sten, die 10 wunderbarsten ESC-Momente dabei hat.
7: Fängst du an oder ich? Schnick, schnack, schnuck?
6: Ja, komm, schnick, schnack, schnuck. Schnick, schnack, schnuck, Schere, Schein. Mhm.
0: Clever, voller Power. Und nun kommen wir zu den Tabs von Caro Worps mit der Startnummer 1. Schon mit 7 Monaten hat sie angefangen zu sprechen. Meine Stimme ist mein Instrument, sagt sie. Da sind wir gespannt. Für Rösrath, Caroline Worps.
7: Wir sind in meinen Tabs im Eurovision Song Contest Jahr 2005. 2005 war viel los. Angela Merkel wird Bundeskanzlerin. Wir werden Papst. Der Uhu wird der Vogel des Jahres.
6: Toll.
7: Das Windröschen wird die Staude des Jahres. Aber wer vertritt Deutschland beim Eurovision Song Contest in Kiew? Du erinnerst dich vielleicht, ein Jahr vorher, 2004, hat Ruslana den Sieg für die Ukraine geholt. Bisschen Shakira aus der Ukraine ist irgendwie der Vibe. Iconic Auftritt und deshalb ESC 2005 in Kiew. Und um da jemanden hinzuschicken, der Deutschland gebührend vertritt, gab es natürlich mal wieder einen Vorentscheid, um eine passende Künstlerin zu finden. Der Vorentscheid lief unter dem Titel Germany 12 Points, live in der ARD, moderiert von Reinhold Beckmann, abgestimmt mit Telefonvoting, wie man es kennt. Und ich lese dir mal die Kandidatinnen vor, ob du damit irgendeinem Namen irgendwas anfangen kannst.
6: Das sind jetzt die Deutschen.
7: Das sind jetzt die Deutschen im deutschen Vorentscheid. Und ich sag gleich vorweg, die Idee vom NDR war in diesem Jahr, nicht mehr mit Viva zusammenzuarbeiten, weniger bekannte Namen zu nehmen und sich dann so an internationalen Chancen zu orientieren und nicht am Bekanntheitsgrad in Deutschland.
6: Ach, das wusste ich gar nicht, dass sie früher das mit Viva zusammen gemacht hat. Genau. Das wusste ich gar nicht.
7: Ich weiß nicht, ob einmal oder mehrmals. Auf jeden Fall war das damals so ein Ding. Auch ein neues Konzept. Einige TeilnehmerInnen werden von prominenten Paten unterstützt. Dabei waren die Murphy Brothers, Stefan Gwildes, Mia Eggerter, Königwerk, Vilen. Udo Lindenberg hat einen Song geschrieben für seine Muse. Ellen te Damme.
6: Okay, wie alt war die?
7: Alt genug, ich habe extra recherchiert. Okay. Aber der Titel hieß Plattgeliebt. Da habe ich mal reingehört. Die Message ist, so wie ich es verstanden habe,
6: Plattgeliebt.
7: Die Message ist, Frauen sollen mehr Sex haben mit Männern, damit Männer nicht in den Krieg ziehen. Textzeile, ey Schwester, nehmt euch mal wieder vor, make love, not war. Danke Udo Lindenberg für den Input, da bedanke ich mich als Frau. Der Song lautete auch nur in der ARD Plattgeliebt, sonst plattgefickt.
6: Was?
7: Mhm.
6: Was?
7: Ja.
6: Du hast mich plattgefickt. Schade, dass jeder andere Udo Lindenberg nachmachen könnte, sonst könnte ich richtig durchstarten.
7: Ich Schwester und fickt mal mehr.
6: Okay.
7: Heinz-Rudolf Kunze hat die Allee der Kosmonauten unterstützt.
6: Okay, never
7: heard. Kenn ich auch nicht. Und auch dabei Orange Blue. Die kennt man, also ich kenne die zumindest noch.
8: She's got that light around her.
6: Ah ja.
8: Na, na, na, na.
7: Aber ihren ESC-Vorschlag kannte ich irgendwie gar nicht. Ich habe das Gefühl, das war so dann eigentlich der Favorit der meisten im Vorfeld. Ansonsten noch dabei die Schützlinge von Ralf Siegel, nämlich Marco Matthias und Nicole Süßmilch mit A Miracle of Love. An Nicole erinnerst du dich vielleicht, Kandidatin in der ersten DSDS-Staffel, das ist die, die für Judith nachgerückt ist.
6: Mhm.
7: In derselben Staffel natürlich wie Grazia, die ebenfalls antritt bei diesem Vorentscheid mit ihrem Song Run and Hide.
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7: Genau.
6: Das ist ein Banger. Yeah. Und du, ich weiß, da sind wir unterschiedlicher Meinung. Du findest den nicht so geil.
7: Nein, ich finde den nicht so geil.
6: Und ich finde den auch, also das ist natürlich ein Trash-Banger, aber ich finde, irgendwie ist es trotzdem ein Banger. Weißt du?
7: Die Besonderheit bei Grazia in dem Jahr ist, dass sie, anders als die anderen, durch eine Wildcard am Wettbewerb teilnimmt.
6: Aha.
7: Also die anderen mussten sich irgendwie qualifizieren und sie ist aufgrund ihrer hohen Chartplatzierung zu der Zeit direkt eine Wildcard bekommen für diesen Vorentscheid. Hochinteressanter Sidefact, auch für dich. Die Jakobs-Sisters wollten eigentlich mit dem Lied antreten. Und zwar mit dem Song Mooshammer lebt. Sie durften aber nicht, weil sie die Stimme des kurz zuvor ermordeten Rudolf Mooshammer vom Band einspielen wollten.
6: Nein.
7: Es durfte aber nur live gesungen werden.
6: Das ist ein Fakt, der ist genau für mich geschrieben.
7: Das finde ich aber sehr schade, weil Mooshammer ist da gerade erst verstorben. Da hätte man in seinem Andenken durchaus einen pietätvollen Song dort aufführen können.
6: Heißt der Mooshammer lieb?

0: Nein.
1: Doch.
0: Also, das finde ich einfach, das ist so deutsches Kulturgut, das muss man
1: ja
0: kennen.
1: Ja, die können nochmal zum ESC, also die, die übrig sind.
0: Ja, da sind noch ein paar, die ja. sind jetzt auch, die sind mit Moosheimer oben.
1: Und nicht so viele Pudel.
0: Jakobs ist das Leben, das
1: nicht,
0: ist...
1: Ja, es sind nicht mehr so viele Pudel übrig.
0: Ach, die werden nachgeliefert.
1: Naja, zurück zu Grazia.
0: So, ich muss mich ein bisschen beruhigen hier, ich bin völlig on fire.
1: Grazia kennen wir aus der ersten Staffel DSDS oder DSDS, wie es ja korrekt heißt. Mhm. Da ist sie Fünfte geworden und ich weiß noch, dass das ein absoluter Schock war, als sie rausgeflogen ist. Sie war ja eigentlich mit Favoritin und wir haben auch beide noch sehr präsent diese Szene, in der Daniel Kübelberg damals noch komplett schluchzend zusammengebrochen ist, weil Grazia raus war. Das sind, glaube ich, aber Tabs für eine ganz andere Folge. Mhm. Nach DSDS hat Grazia weitergesungen, aber so mittelerfolgreich, verliert deswegen auch zuerst einen Plattenvertrag. 2005 unterschreibt sie aber einen neuen Plattenvertrag bei David Brandes. Und in Zusammenarbeit mit dem entsteht dann jetzt der Song Running High. Und dieser Song ist dann plötzlich so richtig erfolgreich, nämlich Platz 20 in der ersten Woche nach Release in den Charts. Und deshalb bekommt Grazia jetzt diese Wildcard, diese Chance, direkt am Vorentscheid teilzunehmen. Es kommt in dem Vorentscheid zum Stechen, ausgerechnet gegen das Duo Nicole Süßmilch und Marco Matthias. Und Grazia gewinnt knapp mit 52,8% der Votingstimmen. Spicy. Nicole ist ja bei DSDS schon mal gegen Grazia rausgeworfen. Grazia Fünfte, Nicole Sechste. Mhm. Also da ist schon irgendwie...
0: Das ist eine History.
1: Da ist schon, gibt's schon eine History zwischen den beiden. Grazia natürlich überglücklich, Sektdusche, sie freut sich auf Kiew. Es wird bestimmt wunderschön. Ich finde es klasse, dass ich Deutschland vertreten darf. Den Satz merken wir uns mal für später. Es bricht nämlich jetzt ein Skandal los. Und zwar ein Skandal darum, ob das alles überhaupt rechtens ist. Ob Grazias hohe Chartposition überhaupt so ganz rechtmäßig war. Verdacht. Chartmanipulation.
0: Oha.
1: Hast du das damals mitbekommen?
0: Ich habe das damals auf jeden Fall so am Rande mitbekommen. Ich war in der Grundschule, also ja. So richtig, ich habe jetzt nicht Zeit und habe jetzt nicht einen Spiegel aufgeklappt und das mir nochmal nachgelesen.
1: Schau dir mal, wo heute Morgen wieder die Charts manipuliert wurden.
0: Das habe ich nicht gemacht, aber ich weiß, habe das so über Erzählungen und man hat es so ein bisschen mitbekommen. Ich habe das allerdings nicht mit dem ESC in Verbindung gebracht. Ich dachte, dieser Produzent hat vor allem CDs gekauft.
1: Genau, also darum ging es und es hatte indirekt natürlich mit dem ESC zu tun. Also Brandes, dieser Produzent von Grazia, hat angeblich, also einfach nach Release, massiv Grazia-CDs gekauft und auch so ein Netzwerk an CD-KäuferInnen CDs kaufen lassen und dadurch halt den Song in den Charts künstlich nach oben gepusht. Das hat man halt gemerkt, dass er plötzlich ganz weit oben war und als sie es dann geschafft haben mit der Platzierung auch ganz schnell wieder unten und er hat dann auch selbst zugegeben, in den ersten drei Wochen 2000 CDs hat kaufen lassen und hat gesagt, das wäre Gang und Gäbe in der Branche und ich find's moralisch okay. Und ehrlich gesagt, irgendwie hätte ich jetzt auch gedacht, machen das nicht alle? Ist das nicht einfach schlau?
0: Also wenn du Leute extra dafür bezahlst, lohnt sich das dann?
1: Ja, ich habe auch gelesen, dass das relativ üblich ist, dass das viele ProduzentInnen machen. Bei Plattenfirmen ist das wohl verpönt. Also so ganz blicke ich jetzt nicht durch, ob das gang und gäbe ist. Media Control spricht in dem Grazia-Fall auf jeden Fall von hoher krimineller Energie. Und laut deutschem Phonoverband ist der Fall einmalig in der deutschen Chartgeschichte. Also es werden wohl sehr viele CDs gewesen sein, die da gekauft wurden.
0: Ich glaube, heutzutage erkennt es der Algorithmus, wenn man über Streamingdienste das versucht, quasi auf Heavy Rotation die eigenen Songs laufen zu lassen, dann wird das so ein bisschen unterbunden.
1: Wie auch immer, Grazia hat davon auf jeden Fall nichts gewusst, sagt sie. Und daraufhin wurde Run and Hide aus den Charts geschmissen. Also sowohl dieser Titel als auch andere Titel von David Brandes, diesem Produzent, wurden erstmal für mehrere Monate aus den Charts ausgeschlossen. Und jetzt haben wir natürlich ein Dilemma. Man hat eine Künstlerin, die jetzt offiziell für den ESC qualifiziert und gewählt ist, die aber überhaupt erst reinkam durch diese hohe Chartplatzierung. Und diese hohe Chartplatzierung ist aber ein Fake. Und da haben sich jetzt einige zu Wort gemeldet, die, sag ich mal, Vorbehalte hatten. Das ist illegal und dumm, DJ Bobo. Das Kind ist tot geboren, Schlagersängerin Nicole. Udo Jürgens fordert die Disqualifizierung von Grazia. Es gab einen offenen Brief gegen Grazia, veröffentlicht von der Bild. Darin steht, sie soll nicht antreten, um dem Ansehen von Deutschland nicht zu schaden. Unterschrieben von ganz vielen ehemaligen Grand Prix-TeilnehmerInnen.
0: Auch Mooshammer, weil Mooshammer lebt.
1: Genau. Udo Jürgens, Nicole, Gildo Horn, Nino De Angelo, Michelle, Dieter Thomas Heck, alle haben unterschrieben. Und wer auch extrem pisst war, sind die Zweitplatzierten, Nicole und Marco, angeführt von Ralf Siegel, der will natürlich, dass seine beiden da schön nachrücken. Nicole sagt, Also wenn es gerecht zugehen würde, müssten sie jetzt zum ESC fahren. Würde mich nicht wundern, wenn es auch beim Vorentscheid nicht mit rechten Dingen zugegangen wäre. Spicy. Mhm. Und Marco hat im Express gesagt, Grazia hat uns um den Sieg gebracht. Ich finde, das klingt alles so ein bisschen wie so Zitate aus Bibi und Tina und das Reitturnier. Und ich würde an der Stelle von Marco und Nicole auch mal ganz kleine Brötchen backen, wenn das hier mein ESC-Songvorschlag gewesen wäre.

0: Nein.
1: Boring.
0: Lame.
1: Also da ist Run and Hide schon doch der größere Banger.
0: Run and Hide.
1: Also ich kann jetzt schon alle KritikerInnen verstehen, wenn sie da jetzt einfach sagen, sie ist durch Manipulation dahin gekommen, das ist natürlich scheiße, aber dieses Ansehen von Deutschland-Ding zu fahren, das finde ich auch komplett peinlich.
0: Ach, das Ansehen von Deutschland ist doch eben
1: Keller. Ja, das, sorry, das ist der Hopf noch mal
0: jetzt
1: verloren.
0: Hätte jetzt Grazia jetzt auch nicht den nee. Karren aus dem Dreck gezogen.
1: Aber Grazia, die war inzwischen in einem ganz anderen Modus, sag ich dir. Ich finde es verachtenswert, wie alle auf mir rumhacken. Diesen Heuchlern würde ich am liebsten in die Fresse hauen. Hat sie wohl zur Bild gesagt und soll angeblich auch gesagt haben, Jeanette hat das auch gemacht. Und der Produzent dieser Brandes, der wollte sich dann in die Charts wieder reinklagen. Grazia war richtig on fire. Ich fahre auf jeden Fall zum Grand Prix. Ich wüsste nicht, warum ich zurücktreten sollte. Das sind alles Neider, die meine Karriere zerstören wollen. Es gab wirklich richtig, richtig Beef im Vorfeld vom ESC 2005. Run and Hide ist aus den Charts geflogen, aber Grazia durfte halt trotzdem zum ESC, weil der NDR hat an Grazia festgehalten, weil die Zuschauerin halt sie nun mal gewählt haben. Mhm. Es geht also nach Kiew und da glättet jetzt Peter Urban die Wogen.
2: Für Deutschland. Grazia hat in dieser Woche nach der ganzen unerfreulichen Vorgeschichte einen starken Eindruck hinterlassen und durch ihr Auftreten viele Anhänger bei Fans und Journalisten gewonnen. Die Chartmanipulation ihres Produzenten spielte hier beim internationalen Finale überhaupt keine Rolle.
1: Also Peter Urban sagt, alles okay, wir sollen alle Grazia anfeuern, das ist jetzt alles Schnee von gestern. Und dann kommt es, wie es kommen muss. Weißt du noch, welchen Platz Grazia belegt hat?
0: Den letzten, oder?
1: Den letzten. Am Ende steht sie mit 4 Punkten, 2 aus Monaco, 2 aus Moldawien, auf dem letzten Platz, die schlechteste ESC-Platzierung seit 1995. Sie wird dann aber 2015 von Anne-Sophie und 2021 von Jendrik noch unterboten werden. Und toi, toi, toi für Lord of the Lost, sage ich nochmal. Also niederschmetterndes Ergebnis, vor allem nach diesen Auf-die-Fresse-Ansagen. Wir hören mal kurz rein in ihren legendären ESC-Auftritt.

0: Ja.
1: Das rockt.
0: Das kam irgendwie jetzt nicht so gut an. Ich habe leider kein Videomaterial gefunden von Interviews danach mit Grazia. Es soll aber wohl so abgelaufen sein, dass sie dann bei der Live-Schalte die ARD angeschrien hat, soll ich etwa lachen? Ihr habt das Lied gewählt. Was ich zum einen hilarious finde bei diesem ganzen Gegenwind, den sie bekommen hat. Andererseits hat sie auch komplett recht, ehrlich gesagt. Weil nur weil der Song unrechtmäßig in den Charts vielleicht war, hätten die Leute ja nicht für sie anrufen müssen. Also der Song war halt nun mal gewählt in dieser Show. Gut, die Konkurrenz war jetzt nicht so gut. Aber das haben wir uns alle eingebrockt. Und danach haben wieder alle Zeitung von Blamage geschrieben. Also ist ja wohl auch unfair. Also ich finde, Grazia hat irgendwie das Beste rausgeholt. Und noch was Tröstliches zum Schluss. Sie hat dafür 2010 das perfekte Promi-Dinner gewonnen.
1: So, das finde ich wieder gut. Da sind ja die Wogen geglättet.
0: Gewonnen in diesem Jahr hat übrigens Griechenland, falls es dich interessiert, mit dem Banger. Finde ich am geilsten. Ja, es ist ein richtig klassischer ESC-Song, finde ich.
1: Ja.
0: My Number One aus Griechenland. Ja, so viel zum ESC von 2005.
2: Ein Feuerwerk an bunten Fakten.
3: Unglaublich, Caro. Ich bin da wirklich immer wieder begeistert, wie du das machst.
0: Ach,
3: jede Woche aufs Neue.
0: Ach komm.
3: Mit einem Qualitätsanspruch. Unglaublich. Also da kann ich nur staunend davor stehen.
0: Dankeschön.
3: Ja. Und jetzt wollen wir mal direkt weitergehen. Ich habe ja auch noch was vorbereitet.
0: Aber erstmal Musik.
3: Ach so, wir haben erst noch Musik. Ja, ja, gut. Da bin ich mal gespannt, was jetzt kommt.
0: Ja, bis gleich.

0: So, jetzt sind wir alle entspannt, waren mal auf Klo, haben ein bisschen Musik gehört und jetzt bin ich ganz gespannt, was als nächstes für ein Tab kommt.
1: Und nun die Startnummer 2, Miguel Robitzky. Der Source Bernays Enthusiast möchte gern ein Role Model für junge Buben in kurzen Hosen sein. Für Aschaffenburg-Schweinheim, Miguel Robitzky.
0: Caro, du hattest ja jetzt heute sehr detaillierte Tabs mit viel Berichterstattung und so weiter. Bei mir geht's heute in ein Jahr, in dem ich wirklich fast gar kein Content mehr gefunden habe im Internet, nämlich das Jahr 1991, zu dem deutschen Vorentscheid. 1991 werde ich heute ein bisschen sprechen. Und es fühlt sich ein bisschen so an, als würde man versuchen, diesen historischen deutschen Vorentscheid von 1991 versuchen, aus der Geschichte zu radieren.
2: Mhm.
0: Ich habe wirklich gar keine Artikel oder sonst was gefunden, nur so ein paar dubiose Blogartikel von so Ultra-ESC-Fans.
2: Den haben wir denn in diesem Jahr geschickt oder ist ja, das die Pointe?
0: Das ist die Pointe von dem Ganzen. Ich werde dich jetzt quasi genüsslich durch den ganzen Abend führen, denn es gibt ein YouTube-Video von diesem Vorentscheid, also die gesamte Show.
2: Das habe ich auch gemerkt bei der Recherche, es gibt das von jedem Jahr. Das finde ich so toll, hat jemand sich die Mühe gemacht, hat alle Vorentscheide jemals und auch alle ESCs jemals alle hochgeladen und detailliert beschriftet.
0: Genau, und manchmal mache ich da so Stichproben und gucke mir die so an einem Abend an. Da sind Sachen dabei, die total in Vergessenheit geraten sind. Da kann man so richtige Schätze ausfüllen und so einen habe ich jetzt heute dabei. Also es geht, wie gesagt, um 1991. Die Sendung hieß Ein Lied für Rom. Das ist natürlich eine Live-Übertragung gewesen, live aus dem Friedrichstadtpalast in Berlin. Und die ganze Übertragung, also jetzt mal abgesehen von den KandidatInnen und alle, die dabei waren, ist schon so chaotisch, hat so ein chaotic energy, dass es sich überhaupt schon lohnt, diese ganze Sendung anzugucken. Das ganze Video geht 1 Stunde 38 Minuten und ich habe mir jede Sekunde angesehen und werde jetzt mal die Highlights präsentieren. Und es beginnt schon echt mit so einer geilen early 90s Grafik, die das Programm ankündigt. Dann unnötig lange beginnt die Show damit, dass sich so ein kreisrundes Bühnenbild aus dem Boden der Bühne nach oben bohrt. Das dauert schon so eine Minute, wo noch gar nichts passiert. Und dann passiert was Mystisches. Ich spiele das jetzt einfach mal ab und du guckst mal und wirst es vielleicht kommentieren wie so ein Fußballkommentator. Einfach nur beschreiben, was du siehst.
2: Es kommt was geflogen. Es sieht ein bisschen aus wie, ich dachte zuerst, es ist eine Lampe, aber
0: erkennst du, was es ist?
2: Ja, es sieht aus wie ein riesengroßer Schlafsack. Was ist das?
0: Es ist eine Berliner Currywurst.
2: Es ist eine Currywurst
0: es
2: mit
0: ist eine Pommes. Currywurst. Jetzt kommen zwei Assistentinnen in einem kurzen Minirock.
2: Kurze Schürzchen und Röckchen.
0: Die diese Currywurst aufmachen. Und heraustritt Harpe Kerkeling.
2: Aus der Currywurst.
0: Aus der Currywurst. Ist das nicht ein geiles Opening?
2: Das ist komplett geil.
0: So, Harpe Kerkeling steigt aus der Currywurst. Er ist der Moderator des Abends und singt folgendes Lied.

0: Also es ist
1: Currywurst ist das Leitmotiv.
0: Currywurst ist irgendwie jetzt schon als Thema gesetzt für den Abend, völlig ohne Grund, außer dass halt in Berlin Currywurst gegessen wird und sie live aus Berlin
1: aber
0: sind.
1: Aber es ist unser Song für Rom.
0: Es ist unser Song für Rom, es macht irgendwie gar keinen Sinn.
1: Also ihr müsst eigentlich aus einer Calzone klettern.
0: Eigentlich ja. Und sie haben quasi Verdammt, ich lieb dich umgetextet auf den Abend. Also die Melodie bleibt gleich, Text umgetextet, Harpe Kerkeling singt es. Sehr selbstbewusst, muss man sagen. Also ich schätze die Geschmackskontrolle von Harpe Kerkeling stark genug ein, dass er, glaube ich, merkt, dass es ein bisschen weird ist. Aber trotzdem, er macht es professionell, bringt er das über die Bühne. Mhm. Eröffnungsnummer, die Stimmung kocht. Und jetzt ist vor allem interessant, wenn man sich die Sendung anguckt, wie unglaublich langsam das Fernsehen von damals erzählt wurde. Es dauert ewig. Man kann es fast heutzutage gar nicht mehr aushalten. Ich meine, unsere Gehirne, wir gucken schon viel Fernsehen und jetzt noch die Gehirne von den Jüngeren, die sind ja komplett auf 10 Sekunden TikToks getrimmt. Ich glaube, da würde das Gehirn explodieren, wenn man das jetzt nochmal anguckt. Die hatten für jeden der 10 Songs an dem Abend, der gespielt wurde, hatten sie einen prominenten Paten, der kommt und so eine Laudatio hält auf den. Also es hat ewig gedauert, bis sie da reingekommen sind und da wird über den Song referiert und so kleine Comedy-Nummern gespielt, wie bei so einer Preisverleihung irgendwie.
1: Okay.
0: Der erste Part ist zum Beispiel Harald Junke, der auf einem Mountainbike auf die Bühne fährt, auch völlig ohne Grund. Also die haben sich irgendwie gedacht, jeder muss irgendwie mit einem wilden Gadget auf die Bühne kommen. Warum auch immer. Der holpert sich so durch die Anmoderation, guckt in die falsche Kamera. Harpe Kerkeling versucht es dann die ganze Zeit schon immer so zu retten. Nein, da ist die Kamera. Jetzt unterbrich mich doch nicht dauernd. Also es ist die ganze Zeit einfach nur chaotische Energie auf der Bühne. Weitere Paten sind zum Beispiel Hella von Sinn, Karl Dall, der große Wolfgang Lippert, ehemaliger Wetten, das Moderator und so weiter. Weiß nicht, ob jetzt unsere Zuhörer den noch kennen.
2: Das traue ich denen auch schon
0: zu. Doch, das trauen wir denen schon noch zu. Und der hat auch so sich zum Beispiel einen kleinen Scherz überlegt für seinen Auftritt. Da bin ich auch mal gespannt, wie der dir gefällt.
3: Aber wir sind Unterhaltungsleute und deswegen meine ich, sollten wir Spaß machen. Und jetzt habe ich einen Spaß für die Überraschung.
4: Du hast einen Spaß, da bin ich mal gespannt.
3: Einige Leute behaupten, der deutsche Schlager hätte keinen Biss mehr. Ist natürlich Quatsch.
0: Das sagt er, während er sich gerade Hasenzähne reingemacht hat, spontan.
1: Okay, das ist natürlich hilarious.
0: Harpe Kerkeling hat aber eine geile Reaktion darauf.
5: Witzig! Ja?
0: Gut reagiert.
1: Also gegen Mountainbike und Currywurst sind jetzt die Hasenzähne natürlich ein bisschen low.
0: Ja. Aber dann, wie kommt man dann auf diese Hasenzähne? Also es ist so embarrassing, sich das anzugucken. Es funktioniert nichts. Das Publikum reagiert nicht, es lacht nicht. Es ist jetzt nicht so, dass man sagt, okay, das ist halt der Humor der damaligen Zeit oder so, sondern es ist einfach so, es funktioniert einfach nicht.
1: Ja, zumal Harpe Kerkeling ja damals auch hilarious war.
0: Ja, war hilarious. Wir lieben Harpe Kerkeling, wir gucken alles und so. Er versucht es zu retten und er reagiert auch gut und so, aber man hat es ihm nicht leicht gemacht, den Abend zu
1: mit
0: überstehen.
1: Mit dem Konzept dieser Show.
0: Genau. Mhm. Das ist jetzt erstmal so die Show an sich. Jetzt kommen wir zu den Songs. Mhm. Ich kannte keine einzige Person. Mhm. Ich kannte keinen einzigen Song. Die sind alle komplett Schrott. Wirklich, es tut mir leid, das so sagen zu müssen. Man merkt einfach, dass es noch aus der Zeit ist, bevor Stefan Raab den ESC so entschlagerisiert hat. Es sind alles so gewollt auf 90er modernisierte alte Schlagerwelt, also diese Kombi versuchen sie irgendwie hinzubekommen. Damit wir jetzt nicht in jeden Song einzeln reingehen, ich habe mal diesen Schnelldurchlauf, den können wir mal durchschütteln und damit du mal einen Eindruck bekommst von dem, was da geboten wurde.
1: Strandjungs mit junge Herzen, sagt mir gar nichts. Atlantis 2000 auch nicht.
0: Dieser Traum darf niemals sterben. Ziad und Sandrina, die Wächter der Erde.
1: Scheiße. Stefan de Wolf.
0: Ne, also das sind jetzt nur 6 Plätze, also es waren 10 insgesamt da, die müssen wir jetzt nicht alle, die haben alle den ähnlichen Vibe, die klingen alle wie aus der gleichen Konserve.
1: Ich habe mir gerade parallel einen Tab aufgemacht zu Ein Lied für Rom und ich kann wirklich keinen einzigen Interpret in, nee.
0: Irgendwie ist es auch ein bisschen beruhigend, weil wir ja jetzt mittlerweile auch ein bisschen Probleme haben mit dem ESC. Und ich finde, man muss die alte Zeit da nicht so verklären und sagen, früher war alles besser. Nee, es war schon immer alles Schrott irgendwie so. Aber halt Schrott, der unterhaltsam ist und den man dann auch trotzdem feiern kann. Trotzdem möchte ich jetzt einen besonders misslungenen Song nochmal herausstellen. Den Song haben wir gerade schon so angedeutet. Es ist der Song Der Traum darf niemals sterben von Atlantis 2000, den wir jetzt nochmal genauer anhören. Also der Sänger sieht aus wie Ned Flanders und es sind irgendwie 5 Leute auf auf der Bühne. Sie treffen so leicht den Ton nicht, also so ganz kurz daneben, so dass man es fast nicht merkt. Aber wenn man genau drauf achtet, hört man
1: das. Die singen halt
0: das.
1: Sonst unter Wasser wahrscheinlich, ja. Das ist genau. Gar nicht gewohnt.
0: Komm, wir hören noch mal rein in Atlantis 2000. Es ging los, sie stehen auf so einer Kulisse, wo im Hintergrund so Wolken sind und die Bühne glitzert, ja. Es ist Nebel.
1: Irgendwie gefällt mir das ein bisschen, das Bühnenbild. Das ist so geil trashig.

0: Du merkst, wie er richtig konzentriert ist, jeden Ton zu treffen.
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0: Er fühlt es gar nicht. Er guckt immer so unsicher zur Seite.
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1: Jetzt klingt's besser.
0: Ja, weil die anderen dazukommen.
1: Welcher Traum?
0: Der Traum der Liebe. Und jetzt muss man dazu sagen, jetzt ist es natürlich 1991 der erste gesamtdeutsche Vorentscheid. Und jetzt hat dieser schreckliche Song, also alle Songs waren schrecklich an dem Abend, aber dieser war besonders schrecklich. Und trotzdem hat er wegen dieser Message mit dieser Traum darf niemals sterben, haben die Zuschauer da scheinbar irgendwie eine Metapher auf das neue gesamtdeutsche Gebilde gesehen.
1: Okay.
0: Und deswegen kam der dann bei den ZuschauerInnen zu Hause scheinbar überraschend gut an.
1: War das auch eine Gruppe jetzt aus den neuen Bundesländern oder?
0: Nee, also der Sänger und Texter kamen aus Bayern, habe ich recherchiert. Ich weiß jetzt nicht, ob die Band, der Rest, sich da so aus dieser Konstellation sich da so zusammengesetzt hat, weil wie gesagt, es gibt wenig Berichterstattung darüber. Also es gibt so einen ganz kurzen Wikipedia-Artikel, der sich auch so liest, als hätten das die Bandmitglieder selber geschrieben. Und ansonsten gibt's da nicht so viel. Also ein paar YouTube-Videos von dem Auftritt dann beim ESC und so natürlich. Das kam dann da erstaunlich gut an bei den Zuschauern zu Hause wohl. Die Stimmung im Saal ist gemischt und man hört so vereinzelte Buhrufe nach dem Auftritt von Atlantis 2000. Irgendwie ist die Stimmung ja aber generell angespannt, weil irgendwie nichts richtig funktionieren mag. So zum Beispiel auch der Auftritt von dem letzten Paten, ein Mann, den ich auch nicht kannte, namens Leo. Und da kommt die nächste Panne ins Spiel. Dieser Leo möchte wieder auf einem unnötig komplizierten

0: aber noch in der Luft jetzt. Stecken geblieben.
1: So, der Tusch ist fertig und er steckt jetzt in der Luft.
2: Das ist aber nicht der erste Hänger heute Abend.
3: Das ist nicht der erste Hänger, das Kinder, wohl war. Also,
2: wirklich, jetzt, ja, liebe Zuschauer, wir haben eine Panne.
3: Panne? Ja, können wir auch so irgendwie kommen? Ja. Soll ich eine Räuberleiter machen oder so? Ich weiß auch nicht. Kommen wir denn da jetzt runter?
2: Also ich meine, vielleicht hängst du dich da dran. Die Fastenzeit ist ja weitgehend spurlos an dir vorübergegangen. Wenn ich so dann Kraft, schaffen wir das vielleicht so gemeinsam mit Gewicht und Kraft und
3: Stärke. Ja, ich meine, normalerweise...
1: Jetzt wird Harpe Kerkeling noch gefettschämt.
0: Okay.
1: Häng dich doch dran, weil dann kriegst du mich runter, nach dem Motto.
0: Also Harpe Kerkeling ist erstaunlich souverän in dieser ganzen...
1: Erstaunlich souverän, dafür, dass nichts klappt. Und so geht es jetzt wirklich 2-3 Minuten. Einfach wildes Geplapper, weil sie versuchen, die Zeit zu überbrücken, bis die Technik irgendwie diesen Mann darunter geschafft hat. Und es klappt überhaupt nicht. Egal. Ich wollte jetzt nur noch mal so als kleine Schlusspanne mitgeben. Es kommt aber noch schlimmer, weil nach etlichen Schnelldurchläufen und das ewige Warten auf den Sieger, die mit so 1991er Contemporary-Tanz überbrückt wurde und Zauberern, die aufgetreten sind, verließ Harpe Kerkeling am Ende der Sendung natürlich den Sieger. Und rate mal, wer dann letzten Endes gewonnen hat.
4: Der Traum, dieser Traum darf niemals sterben.
1: Sie freuen sich.
4: So, freut euch. Den Komponist und den Texter bitte auf die Bühne.
5: Komponist und Texter.
4: Walter J.W. Schmidt, Komponist, Text Alf Schwegler. Nein, falsch, Entschuldigung. Ach, meine Damen und Herren.
1: Also es ist wirklich, sie werden
0: komplett ausgebucht. Wir haben wirklich Atlantis 2000 nach Rom geschickt.
1: Ja.
0: Das hatte ich überhaupt nicht auf dem Schirm.
1: Überhaupt nicht, aber das ist auch, weil sie das nirgendwo mehr erwähnen. Also es wird wirklich totgeschwiegen. Atlantis 2000 wird totgeschwiegen. Atlantis tritt nochmal auf, wird komplett ausgebuht, wurde dann tatsächlich nach Rom geschickt, hat dann natürlich krachend abgelost, ähnlich wie Grazia, ein bisschen besser als Grazia aber noch, Platz 18 von 22,
0: aha, immerhin,
1: da würden wir heute von träumen. Die Gruppe hat sich aber direkt nach dem Grand Prix aufgelöst, sofort verschämt zurückgezogen und es gibt wirklich fast keine Beweise mehr im Internet, halt so ESC-Auftritte. Und in so ESC-Nerd-Foren habe ich dann noch so ein paar Kommentare gefunden darauf und die sind auch sich auch alle einig, dass es wirklich der schlechteste deutsche Beitrag ever war.
0: Mhm.
1: Hier schreiben zum Beispiel ESC-Fans, nach nochmaligem Durchhören aller deutschen Beiträge, das ist mit Abstand das schlechteste und peinlichste, was Deutschland je geschickt hat. Und das will was heißen. Oder hier ein anderer, die Idee, das Lied, der Name der Gruppe, alles nicht so schlimm, aber die Umsetzung des Ganzen ist schon hart an der Kotzgrenze. Mein Gott, der Gesang ist teilweise so schief, da kommt einem nur ein Würgegefühl auf. Also irgendwie tun sie mir leid und ich weiß jetzt auch nicht, bis auf, dass die sich aufgelöst haben, weiß ich nicht, was mit denen heute ist.
0: Was machen sie heute?
1: Also was für eine Berichterstattung gab es damals drüber? Wie sind
0: Atlantis
1: die im Ausland angekommen?
0: Now?
1: Wo sind sie? Wo waren sie damals? Man hat nichts, also diese ganzen Sachen, wie du jetzt da vorgelesen hast, okay, dann war die Bild-Zeitung, hat so und so berichtet, der Express so und so, habe ich alles nicht mehr gefunden.
0: Kollektives Schweigen.
1: Kollektives Schweigen zu Atlantis 2000. Und es wird heute hier nämlich bei Too Many Taps gebrochen.
0: Ja, endlich.
6: Cross-Promo Ende.
0: Wenn ihr auch offene Tabs habt und Rabbit Holes in die reingefallen seid, dann freuen wir uns immer, wenn ihr uns die schickt, zum Beispiel per Mail an toomanytabs@ndr.de
1: oder an unsere Social Media Kanäle, da heißt du @karowops und ich @miguelraa, da erreicht ihr uns.
0: DMs sind offen, folgt uns rein, schreibt uns gern und wir haben noch eine Sache zu verkünden. Der Deutsche Podcastpreis hat sein Publikumsvoting freigeschaltet und da könnt ihr sehr, sehr gerne für uns abstimmen. In der Kategorie Comedy sind wir da gelistet.
1: Ja, da würden wir uns freuen, weil wir mögen Podcasts und Preise.
0: Genau, die mögen wir. Und da sind wir natürlich auf euch angewiesen, weil es ist ja ein Publikumsvoting.
1: Ja.
0: Und da können wir nicht den Move machen von Grazias Produzent und ganz oft für uns selber voten. Das klappt halt nicht. Deswegen macht das doch sehr gerne. Würden wir uns sehr freuen. Und sagt auch noch Leuten Bescheid, die ihr kennt. Könnt ihr auch noch vom iPad von eurer Oma mit abstimmen.
1: Ja.
0: Hauptsache, wir kriegen halt am Ende nochmal diesen Preis.
1: Ja, genau, das wäre schon jetzt besonders wichtig. Dass sie nicht Eltenabend ist auch mit uns in einer Kategorie da beim Publikumsvoting.
0: Ja, ich finde entweder wir oder Eltenabend.
1: Finde ich auch.
0: In dem Sinne, freuen wir uns auf nächste Woche. Macht's gut. Macht's gut, haben wir noch nie gesagt. Aber macht's mal gut.
1: Macht's halt einfach mal gut.
0: Bis nächste Woche.
1: Tschüss.
0: Das war's mit Too Many Taps für heute. Es ist 22 Uhr. Husch! Ins Bett mit euch.
1: Es ist schon Uris.
0: Vielen Dank, dass ihr auch heute wieder mit dabei wart und zugehört habt bei unseren Best-of-Folgen.
1: Also ich fand's wunderschön.
0: Ich fand's auch ganz schön.
1: Das können wir gerne mal wieder machen, jederzeit wieder.
0: Vielleicht ja nächste Woche.
1: Nächste Woche sind wir dann schon wieder am Start.
0: Das wäre ja was, oder?
1: Unglaublich.
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1: Um 22 Uhr mit Emily Seidel. Bei der FDP ist der Streit um die künftige Führung entschieden. NRW-Landeschef Höhner hat seine Kandidatur für den Bundesvorsitz zurückgezogen und will FDP-Vize werden. Aus Berlin Dietrich Karl Meurer.
2: Damit bleibt Wolfgang Kubicki der einzige Kandidat für den Parteivorsitz. Der langjährige FDP-Vize will sich Ende Mai auf dem Bundesparteitag wählen lassen. Höhne und Kubicki sagten der FAZ, sie hätten den Schritt gemeinsam vorbereitet. Beide wollten die Partei wieder stärken und die Kräfte in der FDP bündeln. Die Liberalen stecken seit Monaten in einer schweren Krise. Bei der Bundestagswahl scheiterte die FDP an der 5%-Hürde und zog nicht mehr in den Bundestag ein.
1: Die aktuell geltende Waffenruhe zwischen dem Libanon und Israel wird möglicherweise verlängert. Nach Angaben des US-Außenministeriums soll sie für weitere 45 Tage gelten. Das teilte ein Sprecher nach zweitägigen Verhandlungen der beiden Länder in Washington mit. Eine Bestätigung der pro-iranischen Hisbollah-Miliz gibt es nicht. Am Sonntag wäre die bestehende Waffenruhe offiziell ausgelaufen. Sie erwies sich als sehr brüchig, denn trotz Vereinbarung war der gegenseitige Beschuss zwischen Israel und der Hisbollah weitergegangen. Einen Tag nach dem Tod von 24 Menschen in Kiew bei massiven russischen Angriffen hat der ukrainische Präsident Selenskyj Moskau mit Vergeltung gedroht. Die Ukraine werde keine Attacke ungestraft lassen, erklärte Selenskyj im Online-Dienst X. Außerdem warnte er Belarus davor, sich von Russland in den Krieg hineinziehen zu lassen. Selenskyj wies die Armee an, die Verteidigung im Norden der Ukraine zu stärken. Die Schauspielerin Angelika Domröse ist tot. Wie die DEFA-Stiftung dem RBB bestätigt hat, starb die gebürtige Berlinerin im Alter von 85 Jahren. Aus Berlin Axel Hoffmann.
3: Im DDR-Kultfilm Die Legende von Paul und Paula spielte sie 1973 die Rolle ihres Lebens. Später verkörperte Domröse unter anderem die Kommissarin Vera Bilewski im Polizeiruf 110. In den 90er Jahren entdeckte sie auch die Regie für sich und inszenierte Theaterstücke. Zuletzt war sie 2012 in der Kinokomödie Bis zum Horizont dann links zu sehen. Seitdem wurde es still um sie.
1: Die deutsche Eishockey-Nationalmannschaft ist mit einer Niederlage in die Weltmeisterschaft in der Schweiz gestartet. Die Mannschaft verlor ihr erstes Vorrundenspiel gegen Finnland mit 1:3. Das waren die Nachrichten. Das Wetter in Deutschland. In der Nacht häufig trocken, später im Südwesten Schauer, Tiefstwerte 8 bis 0 Grad. Morgen zeitweise heiter, vermehrt Schauer und vereinzelt Gewitter, Höchstwerte 10 Grad an den Alpen bis 17 Grad in der Lausitz. Am Sonntag dann überwiegend trocken, im Westen später Schauer bei Temperaturen zwischen 13 bis 19 Grad. Es ist 22.03 Uhr.
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4: Hallo zum Nachtclub, am Mikrofon ist Matthias Böhm. Heute mit Musik von Anthony Joseph, T.Y.O., Wesley Joseph, Jill Scott, Marlon Craft und Mama's Gone.

Food for the Flames, Mama's Gun, mit Musik ihres 6. Studioalbums Dig. Die Briten haben das gesamte Album komplett auf 16-Spur-Analogband aufgenommen und im folgenden Track, dem Titelsong ihres Albums, mit einer Legende zusammengearbeitet, worauf sie besonders stolz sind. Brian Jackson ist dabei, der Songwriting-Partner von Gil Scott-Heron, außerdem zum Beispiel Mitmusiker von Roy Ayers und Earth, Wind & Fire. Hören wir hier die Briten Mama's Gun mit Dig.

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1: Unapologetic, Marlon Kraft war dies, der New Yorker Rapper und Songwriter, mit einem Stück seines neuen Albums The Internet Killed the Neighborhood. Unter anderem so betitelt, weil er oft das Gefühl hat, dass neue Technologien als politische und wirtschaftliche Waffen eingesetzt werden und uns alle ein bisschen entmenschlichen. 6 Jahre hat er an diesem Album gearbeitet, Hip-Hop, Soul, Jazz und Funk einfließen lassen, in Stücke wie auch das folgende, The Neighborhood. Dies ist Marlon Kraft.

Jill Scott ist seit 20 Jahren im Geschäft. Nicht nur als erfolgreiche Musikerin, deren Alben an der Spitze der Charts landen, ihr Gold- oder Platin-Auszeichnungen bescheren und gleich dreimal einen Grammy, sondern auch als Autorin, die auf der Bestsellerliste der New York Times landete mit einem Gedichtband und als Schauspielerin in diversen Filmen und Fernsehproduktionen. Nun gibt's nach 10 Jahren Pause ein neues Album von ihr, To Whom This May Concern heißt das, auf dem sie Soul, Hip-Hop, Jazz, Spoken Word und House-Einflüsse verarbeitet, in Tracks wie dem gerade gehörten Beautiful People oder To Be Honest. Dies ist Jill Scott mit mehr Musik ihres neuen Albums To Whom This May Concern.

Der Sänger, Songwriter, Produzent und Regisseur Wesley Joseph hat sein Debütalbum Forever Ends Someday vorgelegt. Er sagt, ich habe das Album einfach wie ein Gefäß behandelt und ständig Dinge aus meinem Leben hineingeworfen. Ich habe Momente aus meiner Kindheit und Jugend festgehalten, aber manchmal auch mit einem Wesley gesprochen, der noch gar nicht existiert. Seine Debüt-EP Ultramarine sammelte bereits über 100 Millionen Streams. Man kann also gespannt sein, wie sein erstes Album aufgenommen wird. Hier ist nochmal Wesley Joseph nach Pluto Baby mit Quicksand.

Soulmusik aus Frankreich, aus Paris, um genau zu sein, von einem Musiker, der sich TYO nennt, geschrieben T-I-W-A-Y-O. Aber dieser Name geht zurück auf eine Begegnung, die er in Memphis hatte, wo ein alter Cajun-Bluesmann erstaunt war, dass ein so junger Mann eine so reife Stimme haben kann und ihn The Young Old nannte. Die Anfangsbuchstaben dieses Spitznamens, The Young Old, T-Y-O, formte TYO dann zu seinem Künstlernamen. Sein aktuelles Album Outsider ist entstanden nach 2 Jahren, in denen er eigentlich darüber nachdachte, niemals mehr Musik zu machen, sich absolut zurückgezogen hatte und an sich selbst zweifelte. Doch glücklicherweise wurde er aus der Versenkung hervorgezogen von Adrian Quesada von Black Pumas, der ihn auf einem Festival traf und gleich nach Austin, Texas einlud, um dort gemeinsam mit ihm sein neues Album zu produzieren. Nach Daddy Was Born with the Blues, auf dem übrigens Doyle Bramhall der Zweite gespielt hat, bekannt als Mitstreiter von Eric Clapton, hören wir TYO jetzt mit Up for Soul.

Nine. Your Bird and I, Anthony Joseph, war dies, der Musiker und Dichter aus Trinidad, der mit The Ark den zweiten Teil einer Albumreihe vorgelegt hat, die im vergangenen Jahr mit Rowing Up the River to Get Your Names Back begonnen hat. Er sagt, mich interessiert an dieser Reihe besonders die Idee, Afrofuturismus als Mittel zu nutzen, um die Zukunft zu gestalten und so die Fehler der Vergangenheit wieder gut zu machen. Viele meiner Liedtexte entwerfen daher eine alternative schwarze Geschichte. Hören wir zum Schluss dieser Stunde des Nachtclubs auf NDR Blue. Also nochmal Anthony Joseph, diesmal mit Baron Samedi, ein weiteres Stück seines Albums The Ark. Ich verabschiede mich schon mal. Am Mikrofon war Matthias Böhm. Ich wünsche noch einen schönen Abend und sag Bye-bye.

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1: Um 23 Uhr mit Emily Seidel. Bei der FDP ist der Streit um die künftige Führung entschieden. NRW-Landeschef Höhner hat seine Kandidatur für den Bundesvorsitz zurückgezogen und will FDP-Vize werden. Aus Berlin Dietrich Karl-Meurer.
2: Damit bleibt Wolfgang Kubicki der einzige Kandidat für den Parteivorsitz. Der langjährige FDP-Vize will sich Ende Mai auf dem Bundesparteitag wählen lassen. Höhne und Kubicki sagten der FAZ, sie hätten den Schritt gemeinsam vorbereitet. Beide wollten die Partei wieder stärken und die Kräfte in der FDP bündeln. Die Liberalen stecken seit Monaten in einer schweren Krise. Bei der Bundestagswahl scheiterte die FDP an der 5%-Hürde und zog nicht mehr in den Bundestag ein.
1: Die aktuell geltende Waffenruhe zwischen dem Libanon und Israel wird möglicherweise verlängert. Nach Angaben des US-Außenministeriums soll sie für weitere 45 Tage gelten. Das teilte ein Sprecher nach zweitägigen Verhandlungen der beiden Länder in Washington mit. Eine Bestätigung der pro-iranischen Hisbollah gibt es nicht. Trotz der Waffenruhe war der gegenseitige Beschuss zwischen der Miliz und Israel weitergegangen. Eine erste Untersuchung des toten Wals vor Dänemark hat noch nicht klären können, ob es dasselbe Tier ist, das vorher in der Ostsee gestrandet war. Das hat die dänische Naturschutzbehörde der ARD mitgeteilt. Arne Bartram in Stockholm erklärt, warum es zu dem Wal vor der dänischen Küste noch keine Klarheit gibt.
3: Weil der tote Wal keinen GPS-Sender dabei hatte, mit dem man ihn identifizieren könnte. Und es wurden auch an dem Kadaver keine Körpermerkmale gefunden, die halt eindeutig zeigen würden, dass es derselbe Wal ist wie in Deutschland. Also zum Beispiel eine Verletzung an gleicher Stelle. Es kann aber weiter nicht ausgeschlossen werden. Von dem toten Wal wurden Proben entnommen und Forscher hoffen jetzt, dass sie durch diese Proben klären können, ob der Wal in Dänemark und der in Deutschland identisch sind.
1: Bei den Filmfestspielen in Cannes ist der Schauspieler John Travolta mit der Ehrenpalme für sein Lebenswerk ausgezeichnet worden. Der Preis sei größer als ein Oscar, sagte der 72-Jährige, der von der Ehrung überrascht wurde. Er war Ende der 1970er Jahre mit Filmen wie Saturday Night Fever und Grease zum Weltstar geworden. In Cannes wurde am Abend Travoltas Regiedebüt Nachtflug nach L.A. gezeigt. Das waren die Nachrichten. Das Wetter in Deutschland. In der Nacht häufig trocken, später im Südwesten Schauer, Tiefstwerte 8 bis 0 Grad. Morgen dann zeitweise heiter, vermehrt Schauer und vereinzelt Gewitter, Höchstwerte 10 Grad an den Alpen bis 17 Grad in der Lausitz. Am Sonntag überwiegend trocken, im Westen später Schauer, 13 bis 19 Grad. Und am Montag dann im Osten freundlich, im Westen Schauer und Gewitter möglich, dann bei Temperaturen zwischen 13 bis maximal 21 Grad. Es ist 23.03 Uhr.
0: 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Hallo im Nachtclub auf NDR Blue. Bis 24 Uhr hier im Nachtclub eine neue Folge Soul Voices. Also aktuelle, frische Veröffentlichungen von ausdrucksstarken, besonderen Stimmen. Ich nenne sie Soul Voices. Die müssen aber nicht zwingend aus der Musikrichtung Soul kommen, sondern können ihre Wurzeln auch in anderen Szenen, zum Beispiel im Singer-Songwriter, Jazz, Rock, Funk, Weltmusik oder Hip-Hop-Genre haben. Und sie sind heute mit ihren aktuellen Alben unter anderem diese Künstlerinnen und Künstler dabei. Brian Jackson, einst Partner von Gil Scott Heron, der Bassist der Red Hot Chili Peppers Flea, hat ein recht jazziges Soloalbum veröffentlicht. Das Tokyota Rare Groove Trio Nautilus bearbeitet auf Sunken Scores Soundtracks der 1960er bis 2000er Jahre. Der brasilianische Meisterperkussionist Ayrton Moreira bringt im Alter von 85 Jahren noch einmal ein sehr schönes Album heraus, auf dem auch seine Frau Flora Purim singt. Aber los geht's hier in den Soul Voices mit dem neuen Live-Album Let X Equals X von Laurie Anderson zusammen mit der New Yorker Band Sex Mob. Das Dreier-Vinyl erschien vergangene Woche beim Label Nonesuch. Hier ist Church of Panic.
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Laurie Anderson. Sie ist eine der renommiertesten und mutigsten kreativen Vorreiterinnen Amerikas. Ihr Schaffen, das Musik, bildende Kunst, Poesie, Film und Fotografie umfasst, fordert und begeistert seit mehr als 40 Jahren das Publikum auf der ganzen Welt. Das erleben die Zuschauer, die kommen, um sie auftreten zu sehen, beim Singen, beim Geschichtenerzählen und beim Spielen merkwürdiger, von ihr selbst erfundener Geigen und elektronischer Geräte. Laurie Anderson verbindet in ihren Konzerten das Schöne mit dem Bizarren und fordert das Publikum mit Lebensweisheiten und Humor heraus. So lässt sie die Grenzen zwischen Musik, Theater, Tanz und Film verschwimmen. Im vergangenen Herbst trat sie mit der Jazzband Sex Mob in der Hamburger Elbphilharmonie auf. Das Programm, das sie damals spielte, gibt es nun auf einem Dreifachalbum zu hören. Und wer mag, kann Laurie Anderson and Sex Mob dann am 13. Juli noch einmal in Deutschland, genauer gesagt in der Isar Philharmonie in München erleben. Ebenfalls auf Tour ist der Bassist der Red Hot Chili Peppers, Flea, mit seinem aktuellen Album Honora. Das stellt er am 21. Mai im Berliner Heimathafen vor. Hier ein Vorgeschmack, Traffic Lights.

Flea und Tom York von Radiohead. Flea gilt als einer der prägendsten Bassisten des Rock. Und nun ist der 63-Jährige auch noch Jazzmusiker, greift auf seinem Album Onora zusätzlich zur Trompete. Das hat er schon früher gemacht, so für Joshua Redman, denn die Trompete war Fleas erstes erlerntes Instrument. In L.A. aufgenommen ist der Sound seines Albums wohl davon inspiriert, was ähnlich dortige Leute wie Kamasi Washington und Thundercat bieten. Produziert wurde das Album von Josh Johnson, der auch Saxophon und Klavier hier spielt. Während die Rhythmusgruppe aus dem Schlagzeuger Dean Tony Parks, der Kontrabassistin Anna Butters und dem Gitarristen Jeff Parker besteht. Dazu kommen Gaststars wie Nick Cave und eben gehört Tom York. Doch Onora klingt nicht so, als wäre es ein mit großen Namen gespickter Ego-Trip. 6 der 10 Titel sind Fleas Eigenkompositionen. Und die Cover-Interpretationen reichen von Funkadelics Maggot Brain bis zu Jazz-Standards wie Will Up Weep For Me. Hier ist Flea mit Nick Cave und Wichita Line.

Flea gemeinsam mit Nick Cave. Wohl für alle Zeiten wird der Keyboarder, Flötist, Sänger und Komponist Brian Jackson für seine Zusammenarbeit mit Gil Scott-Heron in Erinnerung bleiben. Doch seit deren Trennung in den frühen 80ern hat sich Jackson Schritt für Schritt eine eigene Solokarriere aufgebaut. Now More Than Ever, sein viertes Album, hat nun aber trotzdem auch mit seinem ehemaligen Partner zu tun, stammen doch 12 der 19 Songs aus deren gemeinsamer Zeit und Feder. Jetzt unter der Regie von Masters at Work zeigt sich Jackson in Höchstform. Seine Stimme erzeugt Gänsehaut und auch dank einer großartigen Besetzung gibt es bei diesem sehr erfreulichen Album keinerlei Ausfälle.

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1: Brian Jackson bringt auf seinem neuen Album Now More Than Ever noch einmal Songs, die er in den 70ern gemeinsam mit Gil Scott-Heron geschrieben und gespielt hat. Hier eben war es The Revolution Will Not Be Televised. Damals 1971 veröffentlicht vom Label Flying Dutchman auf dem Album Pieces of a Man. Hier noch ein Klassiker von Scott-Heron und Brian Jackson. Die Jackson-Neufassung von Winter in America. Das Original erschien 1974.

Das Tokyoter Groove Jazz Trio um den Schlagzeuger Toshi Sasaki ist schon einige Zeit auch bei uns aktiv, bringt seine westlichen Alben auf dem von Hannover aus agierenden Label Unops Drops auf den Markt. Und so ist es auch mit Sunken Scores. Hier spielen Nautilus eigenwillig minimalistisch interpretierte, überwiegend instrumentale Rare Groove Versionen von teils versunkenen Filmsongs wie Lucien von Henry Mancini, aber auch dauerhaftes à la Twin Peaks Theme oder Klaus Doldingers Tatort Thema. Bei uns in Japan wissen lediglich Musiker und Hörer, die sich für Jazz oder Filmmusik interessieren, von Doldinger, meint Toshi Sasaki. Und gibt weiter zu Protokoll: Für mich persönlich war dieses Projekt die erste Gelegenheit, mich eingehend mit seinem Werk auseinanderzusetzen. Und ich mag speziell die Tatort-Titelmelodie mit ihrem ganz eigenen Charakter. Sie ist beschwingt, leicht jazzig, besitzt aber gleichzeitig eine filmische Qualität, die sofort Bilder im Kopf hervorruft. Außerdem strahlt sie einen starken 1970er-Jahre-Charakter aus, den ich sehr ansprechend finde. Begeistert sich der Nautilus-Bandleader Sasaki über Klaus Doldingers Tatort-Titelsong. Das Besondere des Soundtrack-Song-Albums von Nautilus, außer den jazzigen Arrangements, die keinem bereits bestehenden Cover ähneln, ist die Bandbreite der Titel aus verschiedenen Epochen, Ländern und Stilen. Von Three Days of the Condor über Willie Hutch's Brothers Gonna Work It Out bis hin zu dem zuvor gehörten Captain Future, einer japanischen Anime-Serie, reicht das Spektrum. Wichtig dabei war dem Trio, dass ihre Coverversionen eine fesselnde Oberfläche haben, gleichzeitig ungewöhnlich in den Melodien sind und auf subtile Weise ins Ohr gehen. Bevor ihre Version von Brothers Gonna Work It Out hier zu hören ist, noch der Hinweis, dass Nautilus zurzeit in Deutschland touren. Im Norden steht die Tokyota Band am 27. Mai in Hannover, am 29. in St. Peter-Ording, am 30. in Husum, am 31. in Flensburg und am 2. Juni in Kiel auf der Bühne.

Omar Kanosch heißt das generationsübergreifende brasilianische Albumprojekt, von dem wir gerade das Stück Pau Hulau hörten. Des brasilianischen Percussionmeisters Ayrton Moreira. Hier eben war auch seine charismatische Stimme zu hören. Und dem Pianisten, Komponisten und Produzenten Ricardo Bacalar. Ihr Album verbindet brasilianische Rhythmustraditionen, Jazz-Improvisationen, orchestrale Komposition und modulare Synthese zu einem cineastischen, immersiven Klangdesign. Akustische Instrumente, Elektronik und Streicher werden von ihnen nicht als separate Ebenen, sondern als einheitliches Klangfeld behandelt, wodurch ein fließendes und räumliches Hörerlebnis entsteht. Ayrton Moreira ist ja bekanntlich eine der Gründungsfiguren der modernen brasilianischen Perkussion und ein wichtiger Wegbereiter der Jazz-Fusion-Bewegung. Ayrton arbeitete ab den späten 1960er Jahren in den USA und arbeitete dort mit Miles Davis, Chick Corea, Wayne Shorter, George Duke und vielen anderen zusammen. Im Herbst wird der inzwischen 85-Jährige mit dem NIA Jazz Masters Fellowship, der höchsten Auszeichnung im amerikanischen Jazz, gewürdigt. Seit einiger Zeit lebt und arbeitet Ayrton mit seiner Frau Flora Purim südlich von Rio de Janeiro in einer Einrichtung für ältere Musiker und bildende Künstler, die dort auch ihrer Arbeit nachgehen können. Kürzlich konnte ich mit Ayrton ein kleines Interview führen. Dabei sagte er unter anderem über die Arbeit an dem neuen Album Maha Kanosch: Es war wirklich wunderbar, wieder mit meiner Frau Flora in einem Studio zu arbeiten. Wir konnten unsere Zeit dort sehr gut nutzen. Das Studio ist außergewöhnlich. Es bietet alles, was wir brauchen, um eine Aufnahme auf höchstem Niveau zu machen. Und wir haben als Team zusammengearbeitet. Deshalb war diese Rückkehr für mich so wichtig. Hier vom neuen Album Maha Kanosch, Ayrton Moreira und Flora Purim mit Vou Dar Tarde.

Aieto Moreira und Ricardo Bacalar und Flora Purim von ihrem gerade veröffentlichten Album Maracanosh. Zum Ende der heutigen Soul Voices noch einmal Brian Jackson von seiner Doppel-CD und dem Dreier-Vinyl-Album Now More Than Ever mit The Bottle. Bis zur nächsten Soul Voices am Montag, 29. Juni hier im Nachtclub auf NDR Blue sagt Olaf Maikopf Tschüss und wünscht eine gute Nacht. Und hier ist The Bottle.

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1: Um 0 Uhr mit Gabriela Kühne. Bei der FDP ist der Streit um die künftige Führung entschieden. NRW-Landeschef Höhne hat seine Kandidatur für den Bundesvorsitz zurückgezogen und will FDP-Vize werden. Aus Berlin Dietrich Karlmeurer.
2: Damit bleibt Wolfgang Kubicki der einzige Kandidat für den Parteivorsitz. Der langjährige FDP-Vize will sich Ende Mai auf dem Bundesparteitag wählen lassen. Höhne und Kubicki sagten der FAZ, sie hätten den Schritt gemeinsam vorbereitet. Beide wollten die Partei wieder stärken und die Kräfte in der FDP bündeln. Die Liberalen stecken seit Monaten in einer schweren Krise. Bei der Bundestagswahl scheiterte die FDP an der 5%-Hürde und zog nicht mehr in den Bundestag ein.
1: Kanzler Merz hat nach Unstimmigkeiten wieder mit US-Präsident Trump telefoniert. Bei dem Gespräch sei es unter anderem um den Iran gegangen, teilte Merz danach mit. Aus Berlin Christina Nagel.
3: Der Kanzler spricht von einem guten Telefonat, beschwört die starke Partnerschaft zwischen den USA und Deutschland in einer starken NATO. Man sei sich einig, betont der Kanzler nun, der Iran müsse an den Verhandlungstisch kommen, die Straße von Hormus öffnen und Teheran dürfe keine Atomwaffen besitzen. Gesprochen haben beide Merz zufolge auch über eine friedliche Lösung des Krieges, den Russland gegen die Ukraine führt, und über den NATO-Gipfel, der im Juli in Ankara stattfindet.
1: Die aktuell geltende Waffenruhe zwischen dem Libanon und Israel wird möglicherweise verlängert. Nach Angaben des US-Außenministeriums soll sie für weitere 45 Tage gelten. Das teilte ein Sprecher nach zweitägigen Verhandlungen der beiden Länder in Washington mit. Eine Bestätigung der pro-iranischen Hisbollah gibt es nicht. Trotz der Waffenruhe war der gegenseitige Beschuss zwischen der Miliz und Israel weitergegangen. Der Deutsche Ärztetag fordert ein Verkaufsverbot für Medikamente in Drogerien. Sie stellten für Patienten ein Risiko dar, heißt es in einer Erklärung der Ärztinnen und Ärzte, die seit Dienstag in Hannover beraten. Zu einer verantwortungsvollen Diagnostik gehörten Anamnese, eine körperliche Untersuchung sowie gegebenenfalls die gemeinsame Entscheidung über therapeutische Maßnahmen. Der 130. Deutsche Ärztetag ist gestern in Hannover zu Ende gegangen. Die deutsche Eishockey-Nationalmannschaft ist mit einer Niederlage in die Weltmeisterschaft in der Schweiz gestartet. Die Mannschaft verlor ihr erstes Vorrundenspiel gegen Finnland mit 1:3. Das waren die Nachrichten. Das Wetter in Deutschland. Oft trocken, später im Südwesten Schauer, Tiefstwerte 8 bis 0 Grad. Tagsüber zeitweise heiter, vermehrt Schauer und vereinzelt Gewitter. Höchstwerte 10 Grad an den Alpen bis 17 Grad in der Lausitz. Die Zeit, es ist 0:03 Uhr.
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1: Um 1 Uhr mit Gabriela Kühne. Bei der FDP ist der Streit um die künftige Führung entschieden. NRW-Landeschef Höhne hat seine Kandidatur für den Bundesvorsitz zurückgezogen und will FDP-Vize werden. Aus Berlin Dietrich Karl Meurer.
2: Damit bleibt Wolfgang Kubicki der einzige Kandidat für den Parteivorsitz. Der langjährige FDP-Vize will sich Ende Mai auf dem Bundesparteitag wählen lassen. Höhne und Kubicki sagten der FAZ, sie hätten den Schritt gemeinsam vorbereitet. Beide wollten die Partei wieder stärken und die Kräfte in der FDP bündeln. Die Liberalen stecken seit Monaten in einer schweren Krise. Bei der Bundestagswahl scheiterte die FDP an der 5%-Hürde und zog nicht mehr in den Bundestag ein.
1: Die aktuell geltende Waffenruhe zwischen dem Libanon und Israel wird möglicherweise verlängert. Nach Angaben des US-Außenministeriums soll sie für weitere 45 Tage gelten. Das teilte ein Sprecher nach zweitägigen Verhandlungen der beiden Länder in Washington mit. Eine Bestätigung der pro-iranischen Hisbollah-Miliz gibt es nicht. Am Sonntag wäre die bestehende Waffenruhe offiziell ausgelaufen. Sie erwies sich als sehr brüchig, denn trotz Vereinbarung war der gegenseitige Beschuss zwischen Israel und der Hisbollah weitergegangen. Die russische Zentralbank hat erfolgreich gegen die Blockade von russischem Vermögen in der Europäischen Union geklagt. Ein Gericht in Moskau entschied in erster Instanz, dass der belgische Finanzdienstleister Euroclear umgerechnet etwa 200 Milliarden Euro zahlen muss. Er verwaltet einen Großteil des festgesetzten Vermögens. Das Urteil war allgemein erwartet worden. Experten gehen davon aus, dass es den Weg dafür freimachen soll, europäisches Kapital, das in Russland liegt, zu beschlagnahmen. Die Schauspielerin Angelika Domröse ist tot. Wie die DEFA-Stiftung dem RBB bestätigt hat, starb die gebürtige Berlinerin im Alter von 85 Jahren. Aus Berlin, Axel Hoffmann.
3: Im DDR-Kultfilm Die Legende von Paul und Paula spielte sie 1973 die Rolle ihres Lebens. Später verkörperte Domröse unter anderem die Kommissarin Vera Bilewski im Polizeiruf 110. In den 90er Jahren entdeckte sie auch die Regie für sich und inszenierte Theaterstücke. Zuletzt war sie 2012 in der Kinokomödie Bis zum Horizont dann links zu sehen. Seitdem wurde es still um sie.
1: Das waren die Nachrichten. Das Wetter in Deutschland. Oft trocken, später im Südwesten Schauer, Tiefstwerte 8 bis 0 Grad. Tagsüber zeitweise heiter, vermehrt Schauer und vereinzelt Gewitter. Höchstwerte 10 Grad an den Alpen bis 17 Grad in der Lausitz. Am Sonntag überwiegend trocken, im Westen später Schauer, 13 bis 19 Grad. Und am Montag im Osten freundlich, im Westen Schauer und Gewitter. Es ist 1.03 Uhr.
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1: Um 2 Uhr mit Gabriela Kühne. Bei der FDP ist der Streit um die künftige Führung entschieden. NRW-Landeschef Höhne hat seine Kandidatur für den Bundesvorsitz zurückgezogen und will FDP-Vize werden. Aus Berlin Dietrich Karlmeurer.
2: Damit bleibt Wolfgang Kubicki der einzige Kandidat für den Parteivorsitz. Der langjährige FDP-Vize will sich Ende Mai auf dem Bundesparteitag wählen lassen. Höhne und Kubicki sagten der FAZ, sie hätten den Schritt gemeinsam vorbereitet. Beide wollten die Partei wieder stärken und die Kräfte in der FDP bündeln. Die Liberalen stecken seit Monaten in einer schweren Krise. Bei der Bundestagswahl scheiterte die FDP an der 5%-Hürde und zog nicht mehr in den Bundestag ein.
1: Im Libanon sind laut Medienberichten 6 Menschen bei einem mutmaßlich israelischen Angriff getötet worden. 3 der Opfer seien Sanitäter gewesen, meldet die libanesische Nachrichtenagentur NNA. Eigentlich gilt zwischen Israel und der libanesischen Hisbollah eine Waffenruhe. Erst gestern ist bekannt geworden, dass diese um 45 Tage verlängert werden soll. Allerdings ist die Feuerpause schon vorher von beiden Seiten immer wieder gebrochen worden. Einen Tag nach dem Tod von 24 Menschen in Kiew bei massiven russischen Angriffen hat der ukrainische Präsident Selenskyj Moskau mit Vergeltung gedroht. Die Ukraine werde keine Attacke ungestraft lassen, erklärte Selenskyj. Außerdem warnte er Belarus davor, sich von Russland in den Krieg hineinziehen zu lassen. Selenskyj wies die Armee an, die Verteidigung im Norden der Ukraine zu stärken. Eine erste Untersuchung des toten Wals vor Dänemark hat noch nicht klären können, ob es dasselbe Tier ist, das vorher in der Ostsee gestrandet war. Das hat die dänische Naturschutzbehörde der ARD mitgeteilt. Arne Bartram in Stockholm erklärt, warum es zu dem Wal vor der dänischen Küste noch keine Klarheit gibt.
3: Weil der tote Wal keinen GPS-Sender dabei hatte, mit dem man ihn identifizieren könnte. Und es wurden auch an dem Kadaver keine Körpermerkmale gefunden, die halt eindeutig zeigen würden, dass es derselbe Wal ist wie in Deutschland. Also zum Beispiel eine Verletzung an gleicher Stelle. Es kann aber weiter nicht ausgeschlossen werden. Von dem toten Wal wurden Proben entnommen und Forscher hoffen jetzt, dass sie durch diese Proben klären können, ob der Wal in Dänemark und der in Deutschland identisch sind.
1: Das waren die Nachrichten. Das Wetter in Deutschland. Oft trocken, später im Südwesten Schauer, Tiefstwerte 8 bis 0 Grad. Tagsüber zeitweise heiter, vermehrt Schauer und vereinzelt Gewitter, Höchstwerte 10 Grad an den Alpen bis 17 Grad in der Lausitz. Am Sonntag überwiegend trocken, im Westen später Schauer 13 bis 19 Grad, am Montag im Osten.